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1: Eine laue Sommernacht, mild und gering bewölkt, die wir heute Nacht feiern dürfen bei Temperaturen um 19 Grad in Lonzen und in Alsdorf. 14 Grad sind es in Winterspelt und in Burgreuland. Sonnenaufgang am Samstag um 5.47 Uhr. Immer wieder sind mal mehr, mal weniger Wolken am Himmel. Es bleibt aber meist trocken und die meiste Zeit scheint auch die Sonne bei 24 bis 28 Grad. Der Hochsommer geht weiter im Radio 700 Wettertrend. Am Sonntag sonnig und trocken bei 26 bis 30 Grad. Am Montag wieder deutlich heißer, dann zunächst viel Sonnenschein, am Nachmittag Quellwolken und gegen Abend erste Schauer- und Wärmegewitter bei 29 bis 33 Grad.
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2: Ich bin Uli Reitinger. Der Fußballweltverband FIFA gibt seine Investorenpläne auf. Das erklärte Verbandspräsident Infantino in einer in der Nacht veröffentlichten Stellungnahme. Man habe sich alle Standpunkte aufmerksam angehört. Dabei sei deutlich geworden, dass das Projekt zu Spaltungen geführt habe, die nicht mehr im Interesse des ursprünglich angestrebten Ziels lägen. Infantino wollte einen Teil der kommerziellen FIFA-Rechte, etwa an der Weltmeisterschaft, an einen Investor verkaufen. Mehrere Kontinentalverbände kritisierten die Pläne. Die UEFA drohte sogar mit einem WM-Boykott. Die Deutsche Bahn bleibt weit hinter ihrem eigenen Ziel zurück. Nur 58,7% der Fernzüge waren im ersten Halbjahr pünktlich unterwegs. Bahnchefin Evelyn Paller sagte der Welt am Sonntag trotzdem, die Bahn werde oft schlechter gemacht, als sie tatsächlich sei.
3: Wer regelmäßig mit dem ICE oder IC unterwegs ist, kennt das. Auf dem Bahnsteig werden aus ein paar Minuten schnell mal eine halbe Stunde oder deutlich mehr. Paller sieht die Schuld dafür auch bei früheren Führungskräften. Es habe an einer echten Leistungskultur gefehlt, sagt sie. Das will sie jetzt ändern. Verantwortung soll wieder klar verteilt werden, Entscheidungen schneller fallen und die Bahn insgesamt zuverlässiger werden. Trotz der vielen Probleme gibt Paller dem Konzern noch die Schulnote 3. Zoe Tassovali, Nachrichtenredaktion.
2: Der neue Monat bringt wieder einige Änderungen. So bekommt, wer eine neue Photovoltaikanlage anschafft, ab August eine etwas geringere Vergütung. Außerdem ändert sich was beim Recht auf Ganztagsbetreuung für Erstklässler.
4: Hausaufgabenhilfe, Spielen oder Sport. Schulanfänger haben nun das Recht auf eine Betreuung von bis zu 8 Stunden pro Tag. Allerdings sagen Experten, vor allem in den westdeutschen Bundesländern gäbe es noch zu wenig Personal oder geeignete Räume. Viele Familien müssten deshalb erst einmal Notlösungen in Kauf nehmen. Auch die Bundesbildungsministerin bittet um Geduld, spricht aber von einem Meilenstein in Sachen Chancengleichheit. Claudia Wächter, Nachrichtenredaktion.
2: Der Andrang zehntausender Menschen auf die spanische Nordafrika-Exklave Ceuta hat Europa in Alarmbereitschaft versetzt. Wie viele Migranten in den letzten Tagen irregulär nach Ceuta gelangt sind, ist nicht klar. Die Rede ist von bis zu 60.000. Nach EU-Angaben gab es aber keine Weiterbewegungen Richtung Europa. Außerdem sind laut Spaniens Außenminister mittlerweile fast alle Migranten freiwillig nach Marokko zurückgekehrt.
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1: Eine laue Sommernacht, mild und gering bewölkt, die wir heute Nacht feiern dürfen, bei Temperaturen um 19 Grad in Lonzen und in Alsdorf. 14 Grad sind es in Winterspelt und in Burgreuland. Sonnenaufgang am Samstag um 5.47 Uhr. Immer wieder sind mal mehr, mal weniger Wolken am Himmel. Es bleibt aber meist trocken und die meiste Zeit scheint auch die Sonne bei 24 bis 28 Grad. Der Hochsommer geht weiter im Radio 700 Wettertrend. Am Sonntag sonnig und trocken bei 26 bis 30 Grad. Am Montag wieder deutlich heißer, dann zunächst viel Sonnenschein, am Nachmittag Quellwolken und gegen Abend erste Schauer- und Wärmegewitter bei 29 bis 33 Grad.
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2: Ich bin Uli Reitinger. FIFA-Boss Gianni Infantino hat dem Druck nachgegeben und sein Investorenprojekt begraben. Zur Begründung schrieb er, man habe sich alle Standpunkte aufmerksam angehört. Dabei sei deutlich geworden, dass das Projekt zu Spaltungen geführt habe. Infantino wollte einen Teil der kommerziellen FIFA-Rechte, etwa an der Weltmeisterschaft, an einen Investor verkaufen. Mehrere Kontinentalverbände kritisierten die Pläne. Die UEFA drohte sogar mit einem WM-Boykott. Der Hackervorfall mit einem KI-Modell von OpenAI war offenbar kein Einzelfall. Jetzt räumt auch der Konkurrent Anthropic einen ähnlichen Zwischenfall ein. Bei internen Tests ist eines der KI-Modelle unerlaubt in Computersysteme eingedrungen.
3: Künstliche Intelligenz, die sich selbstständig macht und zum heimlichen Hacker wird, kann gemeingefährlich werden. Erst im Nachhinein wurden die Einbrüche in Firmensysteme bekannt. Die Vorfälle passierten in einer Testumgebung, die darauf abzielte, die Hackerfähigkeit der KI zu testen. Dass die Software jeweils ins Internet gelangte und dort selbstständig wilderte, war ein Unfall. Aus den USA, Tina Eck.
2: Die Migrationskrise in der spanischen Nordafrika-Exklave Ceuta ist nach Angaben der spanischen Regierung nach dem Andrang von mindestens 50.000 Menschen nun praktisch überwunden. Nahezu alle, die in Ceuta angekommen waren, seien inzwischen wieder nach Marokko zurückgekehrt. Das schrieb Außenminister José Manuel Álvarez auf X. Die Integrität des Schengen-Raums sei gewährleistet, es sei nicht möglich, auf das spanische Festland zu gelangen, ohne sich auszuweisen. Die Deutsche Bahn stellt jetzt im August ihr Bonusprogramm um. Wie viele Punkte künftig für eine Freifahrt im Inland nötig sind, hängt von mehreren Faktoren ab, etwa von der Strecke, dem Buchungszeitpunkt und der Nachfrage.
4: Das Bonusprogramm steht allen offen, die sich kostenlos dort anmelden, auch ohne Bahncard. Wer dann ein Ticket kauft, bekommt Punkte, je nachdem wie teuer die Fahrkarte ist. Für diese Punkte können sich Vielfahrer später Prämien aussuchen. Gutscheine fürs Bordbistro, ein Upgrade in die erste Klasse oder Freifahrten. Thomas Bremser, Nachrichtenredaktion.
2: Die Bahn nannte noch einige Beispiele. Für eine einfache Freifahrt innerhalb Deutschlands waren bis gestern 1000 Bahnbonuspunkte nötig. Jetzt ist eine solche Freifahrt schon ab 750 Punkten möglich.
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1: Hier und da sind auch mal für längere Zeit Wolken unterwegs, ansonsten ist es verbreitet freundlich mit Sonnenschein. So präsentiert sich der Samstag. Im Tagesverlauf kommt die Sonne dabei immer häufiger durch. Die Höchstwerte erreichen 26 Grad in Olpen und in Stolberg, 22 Grad in St. Veit und in Schleiden. Am Abend und in der Nacht ist es lange mild, in der zweiten Nachthälfte ideal zum Durchlüften bei Tiefstwerten zwischen 19 und 15 Grad. Und am Sonntag, da kann man das Wetter mit einem Wort zusammenfassen: sonnig. Bei 27 bis 31 Grad.
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2: Ich bin Uli Reitinger. Nach massivem Druck hat FIFA-Präsident Infantino seine Investorenpläne aufgegeben. Das hat er in der Nacht in einer kurzen schriftlichen Stellungnahme mitgeteilt. Darin steht, man habe sich alle Standpunkte aufmerksam angehört und dabei sei deutlich geworden, dass das Projekt zu Spaltungen geführt habe. Infantino wollte einen Teil der kommerziellen FIFA-Rechte, zum Beispiel an der Weltmeisterschaft, an einen Investor verkaufen. Das stieß auf massive Kritik. Die UEFA drohte sogar mit einem WM-Boykott. Im Gaza-Krieg gibt es vorsichtige Hoffnung auf Bewegung. US-Präsident Trump spricht von einer Einigung über die Entwaffnung der Hamas. Aus Israel und von der Hamas selbst kommen allerdings Äußerungen, die daran zweifeln lassen, dass der Plan tatsächlich umgesetzt werden kann.
3: Auf dem Papier klingt der Plan nach einem großen Schritt. Die Hamas soll ihre schweren Waffen abgeben. Gleichzeitig soll sich die israelische Armee Stück für Stück aus dem Gazastreifen zurückziehen. Genau darüber gibt es aber Streit. Israel will seine Soldaten erst dann abziehen, wenn die Hamas tatsächlich entwaffnet ist. Die Hamas wiederum knüpft ihre Zustimmung an ein Ende der israelischen Militäreinsätze. Zoe Tassovali, Nachrichtenredaktion.
2: Wer in einem Betrieb mit Tarifvertrag seine Ausbildung macht, verdient deutlich mehr als noch vor ein paar Jahren. Im Durchschnitt sind die Ausbildungsvergütungen im vergangenen Jahr im Schnitt um fast 7% gestiegen, stärker als die normalen Löhne. Das haben Experten der Hans-Böckler-Stiftung errechnet.
4: Für die meisten bedeutet das, schon im ersten Lehrjahr gibt's mehr als 1.000 Euro pro Monat, also auch mehr als Studierende mit der maximalen BAföG-Förderung bekommen. Azubis sollen möglichst auf eigenen Beinen stehen, heißt das Ziel der Gewerkschafter. Aber es gibt auch große Unterschiede. Gut verdienen Azubis zum Beispiel im öffentlichen Dienst, in der Pflege, aber auch in der Baubranche. Im Friseurhandwerk dagegen gibt's deutlich weniger. Claudia Wächter, Nachrichtenredaktion.
2: Der Andrang zehntausender Menschen auf die spanische Nordafrika-Exklave Ceuta hat Europa in Alarmbereitschaft versetzt. Wie viele Migranten in den letzten Tagen irregulär nach Ceuta gelangt waren, ist nicht klar. Die Rede ist von bis zu 60.000. Nach EU-Angaben gab es aber keine Weiterbewegungen Richtung Europa. Außerdem sind laut Spaniens Innenminister mittlerweile fast alle Migranten freiwillig nach Marokko zurückgekehrt.
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0: Hallo und herzlich willkommen. Sie hören einen Beitrag der Stiftung Missionswerk Werner Heukelbach zum Thema Glauben und Leben. Martin Walser, der große deutsche Literat, hat einmal gesagt, wir glauben mehr, als wir wissen. Und wenn wir uns einmal überlegen, was wir im Alltag so alles tun, ohne uns von Tatsachen überzeugt zu haben, na, scheint er ziemlich recht zu haben. Wir glauben zum Beispiel, dass die Lebensmittel, die wir essen, nicht vergiftet sind. Sonst würden wir sie schließlich nicht essen. Aber wie kann man an Gott glauben? Dieser Frage ist Klaus-Dieter Zimmermann auf den Grund gegangen. Was er herausgefunden hat? Bleiben Sie dran, es lohnt sich.
1: Liebe Hörerinnen, lieber Hörer, stellen wir uns einmal folgende absurde Geschichte vor. Ein müder, durstiger Wanderer steuert mit letzter Kraft eine Gaststätte an und bestellt sich eine Cola. Als sie ihm gebracht wurde, lässt er das kühle Getränk nicht etwa sofort durch die ausgetrocknete Kehle zischen, sondern er packt zunächst aus seinem Wanderrucksack eine ganze Anzahl technischer Geräte, die für die chemische Analyse einer Flüssigkeit notwendig sind. Und dann beginnt er genau zu untersuchen, ob in dem Drink alle Bestandteile genießbar sind. Vielleicht wäre das heutzutage tatsächlich manchmal angebracht, dass wir unsere Nahrungsmittel auf Giftfreiheit überprüfen. Aber wenn man das zum Beispiel in einer Gaststätte anfängt, wirkt das zumindest sehr merkwürdig auf die Umwelt. So viel Misstrauen auf einem Haufen ist dann doch zu viel. Es geht in unserem Alltagsleben eben nicht, ohne glauben zu müssen. Das ist in vielen Bereichen so, nicht nur in der Lebensmittelbranche. Wir müssen uns auch der Technik und dem Busfahrer anvertrauen, wenn wir ein solches öffentliches Verkehrsmittel benutzen. Ganz selbstverständlich glauben wir, dass der Chauffeur den Führerschein hat und das Fahrzeug beherrscht und auch, dass dieses verkehrssicher ist. Es gibt noch viele andere Einrichtungen oder Personen, an die wir glauben. Ich hörte von einem Fan, dass er an Fußball glaubt. Fußball sei seine Religion und deshalb habe er in der entsprechenden Spalte auf der Steuerkarte für das Finanzamt FC Schalke 04 eingetragen. Manche sagen, sie glauben an die Liebe oder an das Gute im Menschen. Bei Umfragen unter Leistungssportlern hört man immer wieder, du musst an dich selbst glauben, dann schaffst du es auch. Mit dem Glauben müssen haben wir also keine Probleme. Aber unser Thema für diese Radioandacht lautet ja, wie kann man nur an Gott glauben? Das sollte man doch meinen, dass so etwas ein moderner Mensch des ausgehenden 20. Jahrhunderts nicht nötig hat. Die Wissenschaft hat doch schon so viel erreicht, dass wir Gott gar nicht brauchen, sollte man meinen. Im Gegenteil ist zu beobachten, dass der Hang zum Übersinnlichen, zum Transzendenten, zum Übernatürlichen immer mehr zunimmt. Nicht nur unter den wenig gebildeten Naturstämmen im Urwald, sondern im hochindustrialisierten und technisierten Europa. Längst sind die Dienste von Kartenlegern häufig gefragt und das Lesen des Horoskops ist für viele Menschen zur täglichen Pflichtlektüre geworden und es bestimmt ihren Tagesablauf. Irgendetwas da oben wird es schon geben, so hört man von den meisten. Wie kann man nur an Gott glauben? So verwunderlich ist das gar nicht mehr. Die Frage ist nur, wie kann man nur an Gott glauben? Und an welchen? Die Frage nach der Art und Weise unseres Glaubens wird von dem Gottesbild bestimmt, das wir in uns tragen. Religion ist die Suche des Menschen nach Gott. Sie beweist die Sehnsucht von uns Menschen nach einem übernatürlichen Gegenüber. Das Problem ist nur, dass alle Religionen sich selbst einen Weg zurechtbauen, auf dem sie meinen, Gott zu finden. Aber Tatsache ist doch, wenn es einen Gott gibt, dann ist der so, wie er eben ist und nicht, wie wir ihn uns zurechtzimmern. Solche selbstgemachten Götter können ja gar nicht helfen. Doch es hat sie schon immer in der Menschheit gegeben. Der Prophet Jeremia zum Beispiel hat ca. 600 Jahre vor Christus eindrucksvoll beschrieben, wie töricht eine solche Götzenproduktion ist. Er warnte damals die Israeliten, Die Götzen der Heiden sind Holz, das einer aus dem Wald geschlagen hat. Ein Werk von Künstlerhänden mit Schnitzmessern hergestellt. Man schmückt es mit Silber und mit Gold. Mit Nägeln und mit Hämmern befestigen sie es, dass es nicht wackelt. Sie sind wie eine Vogelscheuche im Gurkenfeld und reden nicht. Sie müssen getragen werden, denn sie gehen nicht. Fürchtet euch nicht vor ihnen, denn sie tun nichts Böses. Und Gutes tun können sie auch nicht. Alles, was wir uns über Gott ausdenken, bleibt eine unreelle Idee. So können wir den wahren Gott niemals kennenlernen. Wenn es Gott gibt, dann steht er weit über uns, ist unantastbar und kann nicht auf unsere menschliche Ebene heruntergezogen werden. Wenn ich einen Menschen kennenlernen will, dann kann ich mir durch Beobachtung eine Meinung über ihn bilden. Aber letztlich ist das nur ein Bild, das ich mir von ihm gemacht habe. Um zu wissen, wer er wirklich ist, bin ich darauf angewiesen, dass er sich mir selbst vorstellt. Er muss mir einen Einblick in sein Leben gewähren, sonst habe ich immer nur eine Ahnung, wer er sein könnte. So ist es auch mit dem lebendigen Gott. Wenn ich mir immer nur irgendein Gottesbild herstelle, weiß ich längst noch nicht, wer Gott ist. Gott muss sich mir vorstellen. Und Gott, unser Schöpfer, hat sich in seinem Wort vorgestellt. Ein dickes Buch hat er von 40 verschiedenen Schreibern zu unterschiedlichen Zeiten verfassen lassen, um uns sein Wesen und seine Gedanken mitzuteilen. Die Bibel, auch Heilige Schrift oder Wort Gottes genannt, ist für uns die Möglichkeit, von unseren selbst gebastelten Gottesbildern wegzukommen und den wahren Gott kennenzulernen. Eine zentrale Stelle in der Bibel darüber, wie Gott zu uns redet, finden wir im Hebräerbrief, Kapitel 1. Immer wieder hat Gott schon vor unserer Zeit auf unterschiedliche Art und Weise durch die Propheten zu unseren Vätern gesprochen. Doch jetzt, in diesen letzten Tagen, sprach Gott durch seinen Sohn Jesus Christus zu uns. Durch ihn schuf Gott die Welt und ihn hat er zum Erben über diese Welt gesetzt. In dem Sohn zeigt sich die göttliche Herrlichkeit seines Vaters, denn er ist ganz und gar Gottes Ebenbild. Sein Wort ist Kraft, die das Weltall zusammenhält. Durch seinen Tod hat er uns von der Last unserer Schuld befreit und nun den Ehrenplatz an der Seite Gottes eingenommen, dem alle Macht gehört. Gott hat zu uns geredet in seinem Sohn Jesus Christus. Wer den Herrn Jesus kennenlernt, der erlebt, wie Gott ist. Gott ist ein heiliger Gott, der Schuld nicht ungestraft lassen kann. Aber er hat unser Todesurteil abgewendet, indem er seinen Sohn auf die Erde schickt, damit er für uns stellvertretend die Strafe erleidet. Im Bibeltext heißt es, durch seinen Tod hat er uns von der Last unserer Schuld befreit. Das ist der lebendige Gott. Er ist kein alter Opa mit langem weißen Bart, der großzügig über die selbstsüchtige und verdorbene Lebensweise der Menschen hinwegsieht. Nein, er bestraft mit dem Tod. Aber er ist die Liebe in Person, denn er schafft uns einen Ausweg aus dem tödlichen Dilemma. Jesus Christus stirbt am Kreuz für meine Schuld. Ich darf im Gericht Gottes freigesprochen werden. Die Bibel spricht aber auch eindeutig davon, dass dieser Freispruch nicht automatisch für alle Menschen gilt. In Johannes 3, Vers 16 wird ganz klar, dass nur jeder, der an den Herrn Jesus Christus glaubt, nicht verloren geht, sondern das ewige Leben hat. Wie kann man nur an Gott glauben? Es beginnt damit, dass Sie, liebe Hörerinnen, liebe Hörer, mit Ihrer Schuld zu Jesus gehen. Die Bibel nennt das auch Umkehr. Das heißt, sie wenden sich ab von all den selbsterdachten Gottesbildern, die nur eine Illusion und ein Selbstbetrug sind. Und sie wenden sich dem Gott zu, der sich in der Bibel vorgestellt hat. In dem Wort Glauben steckt das Wort Geloben. Dem Glauben folgt die Tat. Es ist ähnlich wie bei unserer kleinen Geschichte am Anfang dieser Andacht. Wer glaubt, dass die Cola echt ist und nicht vergiftet, der trinkt und stillt damit seinen Durst. Wie sieht nun ein solcher Glaube an den Herrn Jesus Christus praktisch aus? Es wird gut sein, wenn wir uns in der Bibel anschauen, wie das die ersten Christen ausgelebt haben. Darüber berichtet uns Lukas in der Apostelgeschichte Kapitel 2. Die ersten Christen ließen sich regelmäßig von den Aposteln unterrichten und lebten in brüderlicher Gemeinschaft, feierten das Abendmahl und beteten miteinander. Eine tiefe Ehrfurcht vor Gott erfüllte sie alle. Die Bibel wird auch als der Liebesbrief Gottes an uns Menschen bezeichnet. Ich weiß noch, als ich in meiner Jugendzeit die ersten Liebesbriefe von einem Mädchen bekam. Die wurden stundenlang von mir studiert. Ich habe auch viel zwischen den Zeilen gelesen. Wenn man von jemandem begeistert ist, dann verwendet man auch viel Zeit für diese Person. Warum sind wir oftmals so wenig von Gott begeistert, obwohl er uns das Leben gegeben hat und uns durch den Herrn Jesus einen Weg aus unserer eigenen Irre zurück zu ihm anbietet? An ihn zu glauben, ist immer damit verbunden, dass wir so viel wie möglich Zeit verwenden, um in seinem Liebesbrief, in der Bibel, zu stöbern. Die ersten Christen ließen sich von den Aposteln unterrichten. Auch heute ist es wichtig, in einer Predigt von Gott angesprochen zu werden. Aber heute hat, zumindest in Deutschland, wohl jeder die Möglichkeit, in einer eigenen Bibel zu lesen. Wie kann man nur an Gott glauben? Das heißt ganz praktisch, dass ich den, dem ich mich anvertraue, immer mehr kennenlernen will. Um dem Herrn Jesus Christus zu begegnen, muss ich in der Bibel lesen. Eine zweite Ausdrucksform bei den ersten Christen, von denen wir gerade gehört haben, war, dass sie in einem guten Klima gemeinsam Jesus nachfolgten. Christsein ist kein Alleingang. Sicherlich ist die Gemeinschaft mit anderen Christen manchmal spannungsgeladen und nicht ohne Probleme. Aber gerade in der Gemeinde beweist Jesus immer wieder, dass er auferstanden ist und lebt. Denn er kann die unterschiedlichsten Typen von Menschen zusammenführen, sodass sie einander helfen können. Und drittens lernen wir von den ersten Christen, dass wir im Glauben an Jesus Gedächtnishilfen brauchen und bekommen haben. Das Abendmahl ist eine Einrichtung, die der Herr Jesus eingesetzt hat, damit die Christen niemals vergessen, auf welche Art und Weise sie aus dem Zorngericht Gottes befreit wurden. Schließlich haben wir noch von dem gemeinsamen Gebet der ersten Christengemeinde gelesen. An Jesus Christus zu glauben, macht es möglich, dass ich nicht mehr selbst meines Glückes Schmied bin. So wie ich mich einem Busfahrer anvertraue und mitfahre, so überlasse ich das Steuer meines Lebens einem Stärkeren. Paulus schreibt im Philipperbrief: Alle eure Sorgen werft auf ihn, denn er ist besorgt für euch. Liebe Hörerinnen, lieber Hörer, Jesus will sich ihnen vorstellen. Er liebt sie so sehr, dass er für sie in den Tod gegangen ist, damit sie eine Chance vor Gottes Zorngericht haben. Geben Sie ihm eine Chance. Lesen Sie in der Bibel und beten Sie zu ihm. Wenn Sie ihm Ihre Schuld bekennen, wird er Ihnen vergeben und neues ewiges Leben schenken. Glauben Sie nicht an irgendeinen Gott. Wenden Sie sich an den, der Sie wirklich retten kann. Jesus Christus ist sein Name.
0: Möchten Sie Jesus Christus vertrauen und sich durch ihn von Ihrer Schuld und Verlorenheit retten lassen? Wollen Sie mehr über Gott und den Glauben an Jesus Christus erfahren? Oder möchten Sie etwas loswerden, über etwas reden? Gerne helfen wir Ihnen. Schreiben Sie uns ganz einfach per E-Mail an radio@heukelbach.org oder per Post an die Stiftung Missionswerk Werner Heukelbach in 51700 Bergneustadt. Mein Name ist Christian Kaspari und ich sage Tschüss, bis morgen früh.
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Bekanntlich gibt es primäre und sekundäre Lichtquellen. Die einen leuchten von selbst, zum Beispiel eine Straßenlaterne. Andere geben lediglich empfangenes Licht weiter. Zu welcher Kategorie gehören eigentlich die Christen, welche der Apostel Paulus einmal Kinder des Lichts nannte? Für viele ist der Fall sonnenklar. Logisch, dass Christen einfach von sich selbst aus leuchten müssen. Nämlich mit einem riesengroßen, spiegelblanken Heiligenschein von guten Werken. Und wenn sie dann entdecken, dass viele Christen eher trüben, rußenden Tranfunzeln ähneln und manche gar nur glimmenden Dochten, sind Ärger und Enttäuschung groß. Tatsächlich sind Christen keine primären, sondern sekundäre Lichtquellen, denn sie werden beständig von dem unvergleichlich hellen Licht angestrahlt, das von ihrem Herrn und Vorbild ausgeht, von Jesus Christus. Sein Licht leuchtet zuerst einmal unbestechlich all ihre finsteren Herzenswinkel aus. Gleichzeitig erhellt es aber auch den vor ihnen liegenden Lebensweg, warnt sie so vor Stolpersteinen und Schlaglöchern. Und außerdem ist dieses nie verlöschende Licht von Jesus Christus auch wärmende Quelle, die mitten in die kalte, finstere Welt hinausgetragen werden will, damit dort noch viel mehr Menschen zu Kindern des Lichts gemacht werden. Lebt als Kinder des Lichts. Die Frucht des Lichts ist lauter Güte und Gerechtigkeit und Wahrheit. Aus dem Brief des Apostels Paulus an die Epheser in Kapitel 5, Verse 8 bis 9. Dies waren Gedanken zum Wochenspruch für den 8. Sonntag nach Trinitatis, geschrieben von Angelika Grieser, gesprochen und produziert von Petra Schmid.

0: Vielen Dank an Dagobert Rick für dieses Lied. Mehr Informationen auf der Internetseite www.lutherischestunde.de oder unter der Anschrift Lutherische Stunde, Postfach 11, 62, Postleitzahl 27, 3, 6, 3 in Sottrum, Deutschland. Bis dann.
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3: Hier und da sind auch mal für längere Zeit Wolken unterwegs, ansonsten ist es verbreitet freundlich mit Sonnenschein. So präsentiert sich der Samstag. Im Tagesverlauf kommt die Sonne dabei immer häufiger durch. Die Höchstwerte erreichen 26 Grad in Olpen und in Stolberg, 22 Grad in St. Veit und in Schleiden. Am Abend und in der Nacht ist es lange mild, in der zweiten Nachthälfte ideal zum Durchlüften bei Tiefstwerten zwischen 19 und 15 Grad. Und am Sonntag, da kann man das Wetter mit einem Wort zusammenfassen: sonnig. Bei 27 bis 31 Grad.
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4: Ich bin Dirk Zeitler. Der Fußball-Weltverband FIFA gibt seine umstrittenen Investorenpläne auf. Der Vorschlag werde abgesagt, erklärte Verbandspräsident Infantino in einer in der Nacht veröffentlichten Stellungnahme.
5: Infantino begräbt sein Projekt in einer kurzen Mitteilung, verschickt per Mail um 2:30 in der Nacht. Das Projekt sollte unsere FIFA-Mitgliedsverbände und unseren Sport weltweit stärken, schreibt der FIFA-Boss. Aber man habe allen aufmerksam zugehört und dabei sei klar geworden, dass das Projekt Spaltungen geschaffen habe. Asien und Mittel- und Nordamerika hatten sich klar gegen die Pläne ausgesprochen. Europa drohte sogar mit WM-Boykott. Infantino hat dann doch begriffen, sein Projekt ist tot. Damit nicht auch noch sein Kopf rollt, musste er den Rückzieher machen. Uli Reitinger, Sportredaktion.
4: Die Migrationskrise in der spanischen Nordafrika-Exklave Ceuta ist nach Angaben der spanischen Regierung nach dem Andrang von mindestens 50.000 Menschen nun praktisch überwunden. Nahezu alle, die in Ceuta angekommen waren, seien inzwischen wieder nach Marokko zurückgekehrt, schrieb Außenminister Alvarez auf X. Es sei nicht möglich, auf das spanische Festland zu gelangen, ohne sich auszuweisen. Experten der EU-Mitgliedstaaten wollen sich heute über die Entwicklungen austauschen. Der neue Monat bringt wieder einige Änderungen. So bekommt, wer eine neue Photovoltaikanlage anschafft, ab August eine etwas geringere Vergütung. Außerdem ändert sich etwas beim Recht auf Ganztagsbetreuung für Erstklässler.
6: Hausaufgabenhilfe, Spielen oder Sport. Schulanfänger haben nun das Recht auf eine Betreuung von bis zu 8 Stunden pro Tag. Allerdings sagen Experten, vor allem in den westdeutschen Bundesländern gäbe es noch zu wenig Personal oder geeignete Räume. Viele Familien müssten deshalb erst einmal Notlösungen in Kauf nehmen. Auch die Bundesbildungsministerin bittet um Geduld, spricht aber von einem Meilenstein in Sachen Chancengleichheit. Claudia Wächter, Nachrichtenredaktion.
4: Bei einem schweren Unwetter in Rathen in der Sächsischen Schweiz ist ein 28 Jahre alter Mann ums Leben gekommen. Er wurde laut Polizei von einem umgestürzten Baum erschlagen. Mehr als 10 Menschen wurden verletzt, 3 von ihnen schwer. Das Unglück ereignete sich in einem Zugangsweg zur Felsenbühne. Die Felsenbühne ist eines der größten Freilichttheater Sachsens.
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1: Hier und da sind auch mal für längere Zeit Wolken unterwegs, ansonsten ist es verbreitet freundlich mit Sonnenschein. So präsentiert sich der Samstag. Im Tagesverlauf kommt die Sonne dabei immer häufiger durch. Die Höchstwerte erreichen 26 Grad in Eupen und in Stolberg, 22 Grad in St. Veit und in Schleiden. Am Abend und in der Nacht ist es lange mild, in der zweiten Nachthälfte ideal zum Durchlüften bei Tiefstwerten zwischen 19 und 15 Grad. Und am Sonntag, da kann man das Wetter mit einem Wort zusammenfassen: sonnig. Bei 27 bis 31 Grad.
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3: Ich bin Dieter Speth. Die Zahl der Arbeitslosen ist im Juli im deutschen Teil unseres Sendegebietes erwartungsgemäß gestiegen. Wie die Agentur für Arbeit gestern mitteilte, sind mehr als 16.400 Menschen zwischen Aachen, Düren und Heinsberg ohne Job, 600 mehr als noch vor einem Monat. Ausschlaggebend sind vor allem das Ende vieler Berufsausbildungen und der Abschluss des Schuljahres. Aber auch die geopolitische Lage lässt viele Unternehmen zurückhaltend bei Neueinstellungen bleiben. Mehr zu diesem Thema finden Sie bei Radio 700 im Internet, im Podcast Bereich oder am Montagmorgen in einem ausführlichen Beitrag in der Sendung Frührevue gegen 6.10 Uhr. Erneut haben Diebe auf einem Solarpark in Mechernich-Kahlenberg zugeschlagen. Wie die Polizei mitteilte, hatten die Unbekannten zwischen Dienstag und Donnerstag einen Zaun beschädigt, um auf das Areal zu gelangen. Von mehreren der Solarpanels bauten sie die Kabelstränge ab und ließen die Leitungen mitgehen. Die Höhe des entstandenen Schadens kann noch nicht beziffert werden. Anfang Juli hatten auf dem gleichen Gelände schon einmal Diebe auf diese Art zugeschlagen. Ein Zusammenhang zwischen den Taten kann nicht ausgeschlossen werden. Die Ermittler hoffen nun auf Hinweise möglicher Zeugen. Gestern hatte Radio 700 darüber berichtet, dass die Bahnstrecke zwischen Aachen und Köln mindestens noch 10 Tage gesperrt bleiben muss. Doch auch mit dem Schienenersatzverkehr läuft es nicht rund. Meist reichen die Sitzplätze nicht aus. Dann bleiben Fahrgäste zurück. Gestern fielen Fahrten wegen defekter Busse aus. Die Fahrgäste kritisieren, dass die Bahn schon seit Jahrzehnten verspricht, die wichtige Route auszubauen. Stattdessen kommt es immer häufiger zu Problemen. Besonders verärgert sind viele, dass auch Wochen nach dem Ausfall der Züge der Busverkehr weiter nicht reibungslos funktioniert. Noch ist nicht klar, wann genau die beiden Weichen ausgetauscht werden können, die ausgerechnet am Ende von Bauarbeiten von einem entgleisten Bauzug beschädigt worden sind. Die Bahn hofft, dass das in 10 Tagen der Fall sein könnte. Sicher ist man da sich aber eher nicht. Nicht bei allen scheint die Vorfreude auf die Reit-WM in Aachen groß zu sein. Unbekannte haben in der Söhrs nachts auf Tribünen und dem Hindernisparcours Tierschutz-Graffitis gesprüht. Nun hat der Staatsschutz die Ermittlungen aufgenommen. Wer hinter den Taten steckt, steht noch nicht fest. Der Sachschaden beläuft sich auf mehrere tausend Euro. An diesem Wochenende lädt der archimedische Sandkasten auf dem Aachener Katschhof letztmals für dieses Jahr zum Buddeln ein. Der Aachener Stadtbetrieb hat den 450 Quadratmeter großen Kasten mit 250 Tonnen Sand gefüllt. Beim Publikum war er auch in diesem Jahr sehr beliebt. Wie viele Menschen bislang genau das Angebot genutzt haben, soll in den nächsten Tagen veröffentlicht werden. 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
1: Sagen Sie bitte, sind Sie auch niedergeschmettert? Vielen geht es so im Leben. Doch Jesus Christus ist Sieger über alle Resignationen dieser Welt. Nein, im Leben geht es ohne Kampf nicht ab. Man kann nicht ohne Kampf Christ sein. Wer das nicht einkalkuliert, kommt irgendwann unter die Räder. Der verrechnet sich total. Denken Sie bitte daran, der Feind Gottes will alles tun, um Sie matt zu setzen. Er will alles tun, um Sie zu lähmen. Sie sollen an alles Mögliche denken, nur an den einen nicht, an Jesus Christus, der Sieger über alles ist. Und dabei sollen Sie Ihre Kraft verzetteln. Wie falsch ist daher der Rat, sich auf sich selbst zu konzentrieren. Wer das tut, der kommt einfach um. Wer so denkt, ist den Kräften dieser Zeit nicht gewachsen. Ist die Luft nicht auch bei Ihnen raus? Fühlen Sie sich innerlich auch so abgewrackt und niedergeschmettert? Für viele ist die Geduldsprobe viel zu lang. Da hat man gebetet, aber Gott hat nicht geantwortet. Ja, zum Glauben gehört auch das geduldige Warten können. Wir müssen es lernen, auf den Herrn zu vertrauen. Wer immer auf den Erfolg sieht, wird recht bald matt und mutlos sein. Vertrauen Sie ganz einfach Gott und unterstellen Sie Ihr Leben dem Herrn Jesus Christus, denn er sieht ja, ob Sie es ehrlich meinen. Denn dem Aufrichtigen, dem lässt es Gott gelingen. Von wem erwarten Sie eigentlich Ihre Hilfe? Von Jesus? Doch das geht dann nur durch Glauben. Nur der Glaube bricht Bahnen. Nur durch den Glauben werden Sie den Sieg erringen. Gefahr droht immer durch Ungeduld. Doch die, die Geduld üben, werden von Gott bewahrt. Und der Herr Jesus schenke Ihnen jetzt das Maß an Standhaftigkeit und Geduld. Er fülle Ihr Herz mit seinem Frieden. Und da, wo in unserem Leben wirklich einmal die Luft raus ist, wo nichts mehr geht, da hat Gott versprochen, alle Hebel in Bewegung zu setzen, dass Ihnen entscheidend geholfen wird. Schade jedoch, wenn wir nur mit unseren Problemen zu Jesus kommen und ihm unser Herz verweigern. Lassen Sie bitte Jesus Christus Herr und Erlöser Ihres Lebens sein. Nur so kommen Sie ans Ziel.
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6: Hier und da sind auch mal für längere Zeit Wolken unterwegs, ansonsten ist es verbreitet freundlich mit Sonnenschein. So präsentiert sich der Samstag. Im Tagesverlauf kommt die Sonne dabei immer häufiger durch. Die Höchstwerte erreichen 26 Grad in Olpen und in Stolberg, 22 Grad in St. Veit und in Schleiden. Am Abend und in der Nacht ist es lange mild, in der zweiten Nachthälfte ideal zum Durchlüften bei Tiefstwerten zwischen 19 und 15 Grad. Und am Sonntag, da kann man das Wetter mit einem Wort zusammenfassen: sonnig. Bei 27 bis 31 Grad.
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7: Ich bin Dirk Zettler. Der Fußball-Weltverband FIFA gibt seine Investorenpläne auf. Das erklärte Verbandspräsident Infantino in einer Stellungnahme. Das Projekt habe zu Spaltungen geführt, die nicht mehr im Interesse des ursprünglich angestrebten Ziels liegen, so Infantino. Der Verbandschef wollte einen Teil der kommerziellen FIFA-Rechte etwa an der Weltmeisterschaft an einen Investor verkaufen. Mehrere Kontinentalverbände kritisierten die Pläne. Die UEFA drohte sogar mit einem WM-Boykott. Der Andrang zehntausender Menschen auf die spanische Nordafrika-Exklave Ceuta hat Europa in Alarmbereitschaft versetzt. Wie viele Migranten in den letzten Tagen irregulär nach Ceuta gelangt sind, ist nicht klar. Die Rede ist von bis zu 60.000. Laut Spaniens Außenminister kehrten fast alle Migranten mittlerweile nach Marokko zurück.
8: Fast 60 Menschen kamen ums Leben, sie versuchten schwimmend nach Ceuta zu kommen. Trotzdem erklärt der spanische Außenminister die Krise praktisch für beendet. Die Zustände in Ceuta haben sich normalisiert. Politisch hat sich die Krise damit aber noch lange nicht erledigt, denn sie führte zu massiven Unstimmigkeiten zwischen Spanien und den anderen EU-Staaten, die hochempfindlich auf die Migrationsbewegungen reagiert haben. Uli Reitinger, Nachrichtenredaktion.
7: Die Deutsche Bahn bleibt weit hinter ihrem eigenen Ziel zurück. Nur 58,7% der Fernzüge waren im ersten Halbjahr pünktlich unterwegs. Bahnchefin Palla sagte der Welt am Sonntag trotzdem, die Bahn werde oft schlechter gemacht, als sie tatsächlich sei.
9: Wer regelmäßig mit dem ICE oder IC unterwegs ist, kennt das. Auf dem Bahnsteig werden aus ein paar Minuten schnell mal eine halbe Stunde oder deutlich mehr. Palla sieht die Schuld dafür auch bei früheren Führungskräften. Es habe an einer echten Leistungskultur gefehlt, sagt sie. Das will sie jetzt ändern. Verantwortung soll wieder klar verteilt werden, Entscheidungen schneller fallen und die Bahn insgesamt zuverlässiger werden. Trotz der vielen Probleme gibt's Palla dem Konzern noch die Schulnote 3. Zoe Tassovali, Nachrichtenredaktion.
7: Bei einem schweren Unwetter in Rathen in der Sächsischen Schweiz ist ein 28 Jahre alter Mann ums Leben gekommen. Er wurde laut Polizei von einem umgestürzten Baum erschlagen. 13 Menschen wurden verletzt, 3 von ihnen schwer. Das Unglück ereignete sich in einem Zugangsweg zur Felsenbühne. Die Felsenbühne ist eines der größten Freilichttheater Sachsens.
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0: Verlauf kommt die Sonne dabei immer häufiger durch. Die Höchstwerte erreichen 26 Grad in Eupen und in Stolberg, 22 Grad in St. Vith und in Schleiden. Am Abend und in der Nacht ist es lange mild, in der zweiten Nachthälfte ideal zum Durchlüften bei Tiefstwerten zwischen 19 und 15 Grad. Und am Sonntag, da kann man das Wetter mit einem Wort zusammenfassen: sonnig bei 27 bis 31 Grad.
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2: Ich bin Dieter Speth. Die Zahl der Arbeitslosen ist im Juli im deutschen Teil unseres Sendegebietes erwartungsgemäß gestiegen. Wie die Agentur für Arbeit gestern mitteilte, sind mehr als 16.400 Menschen zwischen Aachen, Düren und Heinsberg ohne Job, 600 mehr als noch vor einem Monat. Ausschlaggebend sind vor allem das Ende vieler Berufsausbildungen und der Abschluss des Schuljahres. Aber auch die geopolitische Lage lässt viele Unternehmen zurückhaltend bei Neueinstellungen bleiben. Mehr zu diesem Thema finden Sie bei Radio 700 im Internet, im Podcast-Bereich oder am Montagmorgen in einem ausführlichen Beitrag in der Sendung Frührevue gegen 6.10 Uhr. Erneut haben Diebe auf einem Solarpark in Mechernich-Kahlenberg zugeschlagen. Wie die Polizei mitteilte, hatten die Unbekannten zwischen Dienstag und Donnerstag einen Zaun beschädigt, um auf das Areal zu gelangen. Von mehreren der Solarpanels bauten sie die Kabelstränge ab und ließen die Leitungen mitgehen. Die Höhe des entstandenen Schadens kann noch nicht beziffert werden. Anfang Juli hatten auf dem gleichen Gelände schon einmal Diebe auf diese Art zugeschlagen. Ein Zusammenhang zwischen den Taten kann nicht ausgeschlossen werden. Die Ermittler hoffen nun auf Hinweise möglicher Zeugen. Gestern hatte Radio 700 darüber berichtet, dass die Bahnstrecke zwischen Aachen und Köln mindestens noch 10 Tage gesperrt bleiben muss. Doch auch mit dem Schienenersatzverkehr läuft es nicht rund. Meist reichen die Sitzplätze nicht aus. Dann bleiben Fahrgäste zurück. Gestern fielen Fahrten wegen Defekt der Busse aus. Die Fahrgäste kritisieren, dass die Bahn schon seit Jahrzehnten verspricht, die wichtige Route auszubauen. Stattdessen kommt es immer häufiger zu Problemen. Besonders verärgert sind viele, dass auch Wochen nach dem Ausfall der Züge der Busverkehr weiterhin nicht reibungslos funktioniert. Noch ist nicht klar, wann genau die beiden Weichen ausgetauscht werden können, die ausgerechnet am Ende von Bauarbeiten von einem entgleisten Bauzug beschädigt worden sind. Die Bahn hofft, dass das in 10 Tagen der Fall sein könnte. Sicher ist man da sich aber eher nicht. Nicht bei allen scheint die Vorfreude auf die Reit-WM in Aachen groß zu sein. Unbekannte haben in der Söhrs nachts auf Tribünen und dem Hindernisparcours Tierschutz-Graffitis gesprüht. Nun hat der Staatsschutz die Ermittlungen aufgenommen. Wer hinter den Taten steckt, steht noch nicht fest. Der Sachschaden beläuft sich auf mehrere tausend Euro. An diesem Wochenende lädt der archimedische Sandkasten auf dem Aachener Katschhof letztmals für dieses Jahr zum Buddeln ein. Der Aachener Stadtbetrieb hat den 450 Quadratmeter großen Kasten mit 250 Tonnen Sand gefüllt. Beim Publikum war er auch in diesem Jahr sehr beliebt. Wie viele Menschen bislang genau das Angebot genutzt haben, soll in den nächsten Tagen veröffentlicht werden. 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
12: Hier und da sind auch mal für längere Zeit Wolken unterwegs, ansonsten ist es verbreitet freundlich mit Sonnenschein. So präsentiert sich der Samstag. Im Tagesverlauf kommt die Sonne dabei immer häufiger durch. Die Höchstwerte erreichen 26 Grad in Eupen und in Stolberg, 22 Grad in St. Veit und in Schleiden. Am Abend und in der Nacht ist es lange mild, in der zweiten Nachthälfte ideal zum Durchlüften bei Tiefstwerten zwischen 19 und 15 Grad. Und am Sonntag, da kann man das Wetter mit einem Wort zusammenfassen: sonnig. Bei 27 bis 31 Grad.
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13: Ich bin Dirk Zeitler. Der Fußballweltverband FIFA gibt seine umstrittenen Investorenpläne auf. Der Vorschlag werde abgesagt, erklärte Verbandspräsident Infantino in einer in der Nacht veröffentlichten Stellungnahme.
14: Infantino begräbt sein Projekt in einer kurzen Mitteilung, verschickt per Mail um 2:30 in der Nacht. Das Projekt sollte unsere FIFA-Mitgliedsverbände und unseren Sport weltweit stärken, schreibt der FIFA-Boss. Aber man habe allen aufmerksam zugehört und dabei sei klar geworden, dass das Projekt Spaltungen geschaffen habe. Asien und Mittel- und Nordamerika hatten sich klar gegen die Pläne ausgesprochen. Europa drohte sogar mit WM-Boykott. Infantino hat dann doch begriffen, sein Projekt ist tot. Damit nicht auch noch sein Kopf rollt, musste er den Rückzieher machen. Uli Reitinger, Nachrichtenredaktion.
13: Schwere Unwetter sind in der Nacht über Deutschland gezogen und haben in der sächsischen Schweiz ein Menschenleben gefordert. In Rathen wurde ein Mann laut Polizei von einem Baum erschlagen, 13 Menschen seien verletzt worden, 3 davon schwer. Auch in Hamburg und Stuttgart krachte es, Bäume fielen auf Autos, die Feuerwehr war im Dauereinsatz. Die Deutsche Bahn bleibt weiter hinter ihrem eigenen Ziel zurück. Nur 58,7% der Fernzüge waren im ersten Halbjahr pünktlich unterwegs. Bahnchefin Paller sagte der Welt am Sonntag trotzdem, die Bahn werde oft schlechter gemacht, als sie tatsächlich sei.
15: Wer regelmäßig mit dem ICE oder IC unterwegs ist, kennt das. Auf dem Bahnsteig werden aus ein paar Minuten schnell mal eine halbe Stunde oder deutlich mehr. Paller sieht die Schuld dafür auch bei früheren Führungskräften. Es habe an einer echten Leistungskultur gefehlt, sagt sie. Das will sie jetzt ändern. Verantwortung soll wieder klar verteilt werden, Entscheidungen schneller fallen und die Bahn insgesamt zuverlässiger werden. Trotz der vielen Probleme gibt's Paller dem Konzern noch die Schulnote 3. Zoe Tassovali, Nachrichtenredaktion.
13: Die USA stehen US-Medienberichten zufolge kurz vor dem Beginn einer der größten Angriffswellen auf den Iran. Diese könnten bereits an diesem Wochenende starten und auch iranische Infrastruktur- oder Energieanlagen zum Ziel haben, berichtet etwa CBS News. Angesichts der Medienberichte drohte der Iran umgehend mit Gegenschlägen auf Einrichtungen der kritischen Infrastruktur in Israel und den Golfstaaten.
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18: Samstag, der 1. August. Einen schönen guten Morgen. Hier ist Ihr Wochenendwecker mit Ina Bleier. Und jetzt übernehmen erstmal die Hutas und Desmond Decker.
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Es ist kurz nach 8 und wir brechen gleich wieder auf in die unendlichen Weiten des Weltalls mit einer neuen Folge von Sonne, Mond und Sterne. Auch auf irdischem Boden ist dieses Wochenende einiges los. Mein Kollege Lukas Blasius verschafft uns anschließend in den Veranstaltungstipps den Überblick. Und Jochen Späth wirft dann einen Blick auf das Gesundheitswetter.

0: Sloop John B., ein Welthit für die Beach Boys 1966. Wenn von Asteroiden die Rede ist, denken viele sofort an Weltuntergang und Hollywood. Tatsächlich gibt es einen Asteroiden, den Astronomen besonders genau im Blick haben, Apophis. Und der kommt unserer Erde schon bald erstaunlich nah, erklärt uns jetzt Weltallexperte Axel Telemanns.
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2: Am 13. April des Jahres 2029 wird Neumond sein. Vorausgesetzt, auch das Wetter spielt mit und der Himmel ist unbewölkt, dann wird gegen 21 Uhr mitteleuropäischer Sommerzeit von Südosten her ein schwach leuchtender Punkt sichtbar werden. Es handelt sich dabei um den 350 Meter großen Gesteinsbrocken Apophis. Nachdem dieser Asteroid im Jahr 2004 entdeckt worden war, hatten die ersten Bahnberechnungen ergeben, dass Apophis im Jahr 2029 mit einer Wahrscheinlichkeit von 3% mit der Erde kollidieren würde. Weil im Laufe der folgenden Jahre die Beobachtungsdaten präziser wurden, konnten Astronomen inzwischen Entwarnung geben. Apophis wird die Erde innerhalb der nächsten 100 Jahre nicht treffen. Am 13. April 2029 wird er um 23.46 Uhr mitteleuropäischer Sommerzeit mit 31.600 Kilometer seinen nächsten Abstand zur Erde erreichen. Zu diesem Zeitpunkt wird er allerdings mit bloßem Auge nicht mehr sichtbar sein, weil er sich dann im Schatten der Erde befinden wird. Eine Kollision hätte für die Erde verheerende Folgen. Zwar ist Apophis einige Nummern kleiner als der mehr als 10 Kilometer große Dinosaurierkiller, der die Erde vor 66 Millionen Jahren traf, doch bei einem Einschlag müsste man mit der Verwüstung fast eines ganzen Kontinents rechnen. Ohne Evakuierung könnten dabei viele Millionen Menschen getötet werden. Bei seinem Vorbeiflug im Jahr 2029 wird die Schwerkraft der Erde die Bahn von Apophis stark verändern. Heute braucht Apophis für einen Umlauf um die Sonne etwa 11 Monate und befindet sich die meiste Zeit innerhalb der Erdbahn. Ab dem 13. April 2029 wird er dagegen 14 Monate für einen Sonnenumlauf benötigen und sich die meiste Zeit außerhalb der Erdbahn aufhalten. Und die schlechte Nachricht ist, Apophis wird auch in den kommenden Jahrhunderten weiterhin die Erdbahn kreuzen und bleibt ein potenzieller Kollisionskandidat. Sollte es in den kommenden Jahrhunderten notwendig werden, die Bahn von Apophis zum Schutz der Erde zu verändern, wird jede Detailinformation hilfreich sein. Deshalb planen mehrere Weltraumorganisationen, den nahen Vorbeiflug für die Erforschung des Asteroiden zu nutzen. Die gemeinsam von der ESA und der japanischen JAXA betriebene Sonde RAMSES soll im Mai 2028 starten und Apophis ab Februar 2029 eskortieren. Die NASA hat ihre Sonde OSIRIS zu Apophis umgeleitet. OSIRIS hatte im Jahr 2020 Materialproben vom Asteroiden Bennu entnommen und sie im September 2023 in einer Kapsel auf die Erde geworfen, um sich sofort weiter auf den Weg zu Apophis zu machen. Auch das Deutsche Zentrum für Luft- und Raumfahrt plant gemeinsam mit der JAXA einen Vorbeiflug bei Apophis.
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2: Nicht mehr ganz so heiß wie in den letzten Tagen starten wir ins Wochenende und das bedeutet, es überwiegen die positiven Wetterreize. Mit den Temperaturschwankungen haben aber doch einige Menschen zu kämpfen, vor allem bei hohem Blutdruck jetzt unbedingt ein wenig aufpassen. Und ansonsten kann Herz und Kreislauf ein wenig anfällig für die Hitze sein, also durchaus einen Gang zurückschalten und denken Sie an viel trinken und ausreichend Sonnenschutz, wenn Sie draußen unterwegs sind. Der Blick auf den Pollenflug zum Start im Monat August machen die Pollen allmählich eine Spur langsamer. Wir haben noch eine starke Konzentration von Beifuß- und Gräserpollen. In mäßiger Belastung sind außerdem Gänsefuß- und Wegerichpollen in der Luft und in schwacher Konzentration begleiten uns noch immer Linden- und Kiefer, aber auch Nessel- und Ampfer sowie erste Ambrosia-Pollen. Ihnen allen einen angenehmen Start ins Wochenende.
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1: Hier und da sind auch mal für längere Zeit Wolken unterwegs, ansonsten ist es verbreitet freundlich mit Sonnenschein. So präsentiert sich der Samstag. Im Tagesverlauf kommt die Sonne dabei immer häufiger durch. Die Höchstwerte erreichen 26 Grad in Eupen und in Stolberg, 22 Grad in St. Veit und in Schleiden. Am Abend und in der Nacht ist es lange mild, in der zweiten Nachthälfte ideal zum Durchlüften bei Tiefstwerten zwischen 19 und 15 Grad. Und am Sonntag, da kann man das Wetter mit einem Wort zusammenfassen: sonnig. Bei 27 bis 31 Grad.
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3: Ich bin Dieter Speth. Die Zahl der Arbeitslosen ist im Juli im deutschen Teil unseres Sendegebietes erwartungsgemäß gestiegen. Wie die Agentur für Arbeit gestern mitteilte, sind mehr als 16.400 Menschen zwischen Aachen, Düren und Heinsberg ohne Job, 600 mehr als noch vor einem Monat. Ausschlaggebend sind vor allem das Ende vieler Berufsausbildungen und der Abschluss des Schuljahres. Aber auch die geopolitische Lage lässt viele Unternehmen zurückhaltend bei Neuanstellungen bleiben. Mehr zu diesem Thema finden Sie bei Radio 700 im Internet, im Podcast Bereich oder am Montagmorgen in einem ausführlichen Beitrag in der Sendung Frührevue gegen 6.10 Uhr. Erneut haben Diebe auf einem Solarpark in Mechernich-Kahlenberg zugeschlagen. Wie die Polizei mitteilte, hatten die Unbekannten zwischen Dienstag und Donnerstag einen Zaun beschädigt, um auf das Areal zu gelangen. Von mehreren der Solarpanels bauten sie die Kabelstränge ab und ließen die Leitungen mitgehen. Die Höhe des entstandenen Schadens kann noch nicht beziffert werden. Anfang Juli hatten auf dem gleichen Gelände schon einmal Diebe auf diese Art zugeschlagen. Ein Zusammenhang zwischen den Taten kann nicht ausgeschlossen werden. Die Ermittler hoffen nun auf Hinweise möglicher Zeugen. Gestern hatte Radio 700 darüber berichtet, dass die Bahnstrecke zwischen Aachen und Köln mindestens noch 10 Tage gesperrt bleiben muss. Doch auch mit dem Schienenersatzverkehr läuft es nicht rund. Meist reichen die Sitzplätze nicht aus. Dann bleiben Fahrgäste zurück. Gestern fielen Fahrten wegen defekter Busse aus. Die Fahrgäste kritisieren, dass die Bahn schon seit Jahrzehnten verspricht, die wichtige Route auszubauen. Stattdessen kommt es immer häufiger zu Problemen. Besonders verärgert sind viele, dass auch Wochen nach dem Ausfall der Züge der Busverkehr weiterhin nicht reibungslos funktioniert. Noch ist nicht klar, wann genau die beiden Weichen ausgetauscht werden können, die ausgerechnet am Ende von Bauarbeiten von einem entgleisten Bauzug beschädigt worden sind. Die Bahn hofft, dass das in 10 Tagen der Fall sein könnte. Sicher ist man da sich aber eher nicht. Nicht bei allen scheint die Vorfreude auf die Reit-WM in Aachen groß zu sein. Unbekannte haben in der Söhrs nachts auf Tribünen und dem Hindernisparcours Tierschutz-Graffitis gesprüht. Nun hat der Staatsschutz die Ermittlungen aufgenommen. Wer hinter den Taten steckt, steht noch nicht fest. Der Sachschaden beläuft sich auf mehrere tausend Euro. An diesem Wochenende lädt der archimedische Sandkasten auf dem Aachener Katschhof letztmals für dieses Jahr zum Buddeln ein. Der Aachener Stadtbetrieb hat den 450 Quadratmeter großen Kasten mit 250 Tonnen Sand gefüllt. Beim Publikum war er auch in diesem Jahr sehr beliebt. Wie viele Menschen bislang genau das Angebot genutzt haben, soll in den nächsten Tagen veröffentlicht werden. 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

Beachparty, Kunsthandwerkermarkt oder vielleicht haben Sie ja Lust, Filme in ungewöhnlicher Atmosphäre zu schauen. Lukas Blasius hat gleich die Veranstaltungstipps für uns direkt nach Truckstop mit einfach mal nichts tun. Kann man natürlich auch machen, muss man aber nicht.

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1: Warum in die Ferne schweifen? Urlaubsstimmung vor der eigenen Haustür genießen können Sie bei der Beachparty im alten Schwimmbad in Euskirchen. Auch heute wieder ab 16 Uhr. Sehen, stöbern, kaufen. Das ist das Motto beim Euskirchener Kunsthandwerkermarkt heute ab 11 Uhr auf dem Klosterplatz in Euskirchen. Direkt an der Grenze wartet in Hellenthal-Losheim der beliebte Antik- und Trödelmarkt auf Sie. Die Stände öffnen am Parkplatz gegenüber dem Adenner-Markt um 10 Uhr. Theater für die ganze Familie verspricht die Open-Air-Aufführung des Stückes »Das Geheimnis des Wasserdrachens« heute um 15 Uhr auf Burg Satzfey in Mechernich. Filme schauen in ungewöhnlicher Atmosphäre. Das geht beim Kinosommer im Nettersheimer Scheunenkino. Film ab heißt es hier um 20 Uhr. Gezeigt wird jeden Abend ein anderer Streifen. Gleich drei Coverbands spielen die Hits von AC/DC, Blackout und Deep Purple. Um 20 Uhr beim Largo Beach im Seepark Zülpich. Am höchsten Punkt der NRW-Eifel findet an diesem Wochenende wieder das beliebte Musik- und Kulturfestival Zugvögel statt. Heute den ganzen Tag auf dem Weißen Stein in Hellenthal. Noch bis morgen läuft die Berlotta-Kirmes in Raren. Um 16 Uhr stellen sich die Oldtimer-Traktoren auf, die ab 18 Uhr bewundert werden können. Um 17 Uhr ist Festgottesdienst mit Good Vibes. Ab 19 Uhr folgt der Kirmesball mit Verlosung im Festzelt. Und um 22 Uhr beginnt die 80er-90er-Party mit DJ Heinz. Morgen mit Frühshoppen, Ponyreiten, Kinderspielen, Kaffeetafel und den Chaos-Spielen. Ab 18 Uhr dann Kirmesausklang mit drei regionalen Livebands. An diesem Wochenende heißt es wieder Wahlzing. Die große Sommerparty in der Skihütte im Himmelchen in Weiwatz. Mit dabei sind The Shatties, The Butcher und The Barbecue Freaks und False Dolls sowie Silverblade. Der KV Küchelscheid lädt zum internationalen Blues Day ein. Mit Jam-Session sowie Dancha und Band. Heute Abend im Hausstock in Küchelscheid. Beginn ist um 19.30 Uhr. Fans alter Traktoren freuen sich schon auf das 10. Oldtimer-Treffen mit Trödel und Teilemarkt. Heute und morgen den ganzen Tag im Ortszentrum von Recht. Bis Sonntag lädt der Reiterverein St. Georg zum 70. Pferdefestival ein. Die Wettbewerbe finden in den Bereichen Dressur und Sprung statt, unter anderem um den Monschauer Landpokal und die Kreismeisterschaft. Den ganzen Tag auf der Reitanlage in Monschau-Mützenich. Bis Montag ist Kirmes an der Tenne in Simmerath-Eicherscheid. Heute Abend wird die Kirmes ausgegraben, anschließend ist Kirmesball mit dem Trommler- und Pfeiferchor und dem Musikverein Eifelklänge. Morgen findet dort wieder das traditionelle Hanuköppen statt. Heute Abend ab 19 Uhr findet im Rahmen des 44. Eupener Tiroler Festes der große Tiroler Heimatabend statt. Neben Stargast Marc Pecher sind aus der Partnerregion St. Johann in Tirol der Musikverein Oberndorf, der Trachtenverein Edelraute St. Johann und die Schlossberger mit dabei, wie immer im East Belgica in Eupen. Schon am Nachmittag spielen die Künstler aus St. Johann im Rahmen vom Sommer in Eupen Open Air auf der Bühne in der Eupener Klötzerbahn. Morgen findet noch der musikalische Frühschoppen in der East Belgica Event Location statt. Bis Sonntagabend findet die beliebte Anna-Kirmes in Düren statt. Einer der größten Jahrmärkte der Region lockt mit mehr als 160 Buden und Fahrgeschäften. Und jeden Abend mit wechselndem Programm im Festzelt. Ab 12 Uhr auf dem Anna-Kirmes-Platz in Düren. Mehr Veranstaltungstipps hören Sie bei Radio 700 in einer Stunde.
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22: Hier und da sind auch mal für längere Zeit Wolken unterwegs, ansonsten ist es verbreitet freundlich mit Sonnenschein. So präsentiert sich der Samstag. Im Tagesverlauf kommt die Sonne dabei immer häufiger durch. Die Höchstwerte erreichen 26 Grad in Eupen und in Stolberg, 22 Grad in St. Veit und in Schleiden. Am Abend und in der Nacht ist es lange mild, in der zweiten Nachthälfte ideal zum Durchlüften bei Tiefstwerten zwischen 19 und 15 Grad. Und am Sonntag, da kann man das Wetter mit einem Wort zusammenfassen: sonnig. Bei 27 bis 31 Grad.
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23: Ich bin Dirk Zeitler. Nach der Hitzewelle hat es in Teilen Deutschlands schwere Unwetter gegeben. In Rathen in der Sächsischen Schweiz kam ein 28 Jahre alter Mann ums Leben. Er wurde laut Polizei von einem umgestürzten Baum erschlagen. 13 Menschen wurden verletzt, 3 von ihnen schwer.
24: 40 Menschen wurden evakuiert. Sie waren in der felsigen Gegend unterwegs, in der Nähe der Felsenbühne. Das ist eines der größten Freilichttheater Sachsens. Die Wanderer wurden offenbar vom Unwetter überrascht. Es gibt zwar keine Vermisstenmeldungen mehr, aber die Polizei beschreibt die Lage in der beliebten Wandergegend am Amselgrund und Amselsee immer noch als unübersichtlich. Auch Hamburg und Stuttgart wurden von Starkregen und Sturm getroffen. Die Feuerwehr war im Dauereinsatz, Bäume fielen auf Autos und Stromleitungen, Unterführungen standen unter Wasser. Uli Reitinger, Nachrichtenredaktion.
23: Der Fußballweltverband FIFA gibt seine Investorenpläne auf, das erklärte Verbandspräsident Infantino. Das Projekt habe zu Spaltungen geführt, die nicht mehr im Interesse des ursprünglich angestrebten Ziels lägen. Infantino wollte einen Teil der kommerziellen FIFA-Rechte etwa der Weltmeisterschaft an einen Investor verkaufen. Mehrere Kontinentalverbände kritisierten die Pläne. Die UEFA drohte sogar mit einem WM-Boykott. Der neue Monat bringt wieder einige Änderungen. So bekommt, wer eine neue Photovoltaikanlage anschafft, ab August eine etwas geringere Vergütung. Außerdem ändert sich etwas beim Recht auf Ganztagsbetreuung für Erstklässler.
25: Hausaufgabenhilfe, Spielen oder Sport. Schulanfänger haben nun das Recht auf eine Betreuung von bis zu 8 Stunden pro Tag. Allerdings sagen Experten, vor allem in den westdeutschen Bundesländern gäbe es noch zu wenig Personal oder geeignete Räume. Viele Familien müssten deshalb erst einmal Notlösungen in Kauf nehmen. Claudia Wächter, Nachrichtenredaktion.
23: Die USA stehen US-Medienberichten zufolge kurz vor dem Beginn einer der größten Angriffswellen auf den Iran. Diese könnten bereits an diesem Wochenende starten und auch iranische Infrastruktur oder Energieanlagen zum Ziel haben, berichtete etwa CBS News unter Berufung auf mit der Angelegenheit vertraute Personen. Angesichts der Medienberichte drohte der Iran umgehend mit Gegenschlägen.
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28: Der Samstagmorgen bei Radio 700. Im Studio für Sie ist Ina Pleier und wir hören uns gleich wieder nach Mixed Emotions und Afric Simone.
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0: Gemischung.
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2: Widder.
3: Lassen Sie die neue Woche ruhig angehen. Die Hektik des Alltags wird Sie schon früh genug in Atem halten.
2: Stier.
3: Überlegen Sie sich die nächsten Schritte gut. In einer privaten Angelegenheit ist Fingerspitzengefühl gefragt.
2: Zwillinge.
3: Heute steht Venus und Saturn hinter Ihnen und bewahrt Sie vor Fehlentscheidungen.
2: Krebs.
3: Der Karrierefahrstuhl fährt nicht immer nur nach oben. Das bedeutet aber nicht, dass Sie sich Sorgen machen müssen. Warten Sie einfach ab.
2: Löwe.
3: Grundsätzlich sind Sie jetzt gut beraten, wenn Sie auf Teamarbeit setzen. Als Alpha-Tier fällt Ihnen das aber schwer.
2: Jungfrau.
3: Sie weichen heute von Ihren Bahnen ab und das könnte ganz schön ins Auge gehen.
2: Waage.
3: Gestalten Sie den Abend angenehm. Lassen Sie den Alltag vor der Tür und gönnen Sie sich ein paar blaue Stunden.
2: Skorpion.
3: Während Sie sonst lieber langsam und gründlich arbeiten, sind Sie heute beruflich auf Zack und schaffen eine Menge Arbeit in kurzer Zeit.
2: Schütze.
3: Lassen Sie Ihr Umfeld an Ihren Erfahrungen teilhaben. Man wird Ihnen sehr dankbar sein.
2: Steinbock.
3: Arbeiten Sie aufmerksam und konzentriert. Viele Fehler sind mit ein bisschen mehr Vorsicht leicht zu vermeiden.
2: Wassermann.
3: Halten Sie sich mit Versprechen lieber zurück. Das könnte Sie ganz schön in Verlegenheit bringen.
2: Fische.
3: Sie sind mit Ihrer privaten Situation nicht so zufrieden, wie Sie es anderen glaubhaft machen wollen. Denken Sie mal darüber nach, wo man etwas ändern könnte.

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1: Der Juli ist nun vorbei und der Hochsommermonat war definitiv ein zu warmer Monat. Oft lagen die Temperaturen 2 bis 2,5 Grad über normal und besonders trocken war der Juli. Teilweise war es sogar rekordtrocken. Teilweise fehlen noch nicht einmal 10 Liter auf den Quadratmeter an Niederschlag. Und das ist für den Hochsommermonat sehr, sehr wenig. Und daher dominierte oft die Sonne. Es gab dazu viel Sonne, durchaus über 250 Stunden lang, und dazu herrschte weitgehend Trockenheit. Und trocken geht es auch ins erste Augustwochenende, denn Hoch Pythagoras liegt über Großbritannien, verlagert sich in unsere Richtung und sorgt dafür, dass unser Wetter hochdruckdominant bleibt und trocken. Aber es wird ein bisschen kühler ausfallen am Samstag vor allen Dingen. Da gibt es oft Sonnenschein, nur ab und zu lockere Wolkenfelder. Und bei einem schwachen nördlichen Wind sind die Temperaturen sehr angenehm bei 22 Grad im hohen Fenn. Und auf der Dreiborn Hochfläche 23 Grad sind es in Zimmerath und Kall, 24 Grad in Schmidt und Rötschen, 25 Grad in Malmedy und Eupen und 26 Grad maximal rund um Aachen und Stolberg. Am Sonntag erwartet uns viel Sonnenschein, nur wenige Wolken und die Temperaturen steigen im hohen Fenn in Richtung 25 Grad Marke. In Zimmerath 26 Grad und rund um Aachen geht es auch nahe an die 30 Grad Marke. Und auch am Montag gibt es viel Sonnenschein. Bei 29 bis 33 Grad nachmittags und abends tauchen einzelne, teils kräftige Gewitter auf. Und diese sorgen auch durchaus für einen gewitterigen Dienstag. Und insgesamt der weitere Trend: nur leicht wechselhaft, kaum Niederschläge. Und die Temperaturen werden meist so im angenehmen sommerlichen Bereich liegen. Von weiterer Hitze werden wir erstmal erspart bleiben.
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1: Hier und da sind auch mal für längere Zeit Wolken unterwegs, ansonsten ist es verbreitet freundlich mit Sonnenschein. So präsentiert sich der Samstag. Im Tagesverlauf kommt die Sonne dabei immer häufiger durch. Die Höchstwerte erreichen 26 Grad in Olpen und in Stolberg, 22 Grad in St. Veit und in Schleiden. Am Abend und in der Nacht ist es lange mild, in der zweiten Nachthälfte ideal zum Durchlüften bei Tiefstwerten zwischen 19 und 15 Grad. Und am Sonntag, da kann man das Wetter mit einem Wort zusammenfassen: sonnig. Bei 27 bis 31 Grad.
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3: Ich bin Dieter Speth. Die Zahl der Arbeitslosen ist im Juli im deutschen Teil unseres Sendegebietes erwartungsgemäß gestiegen. Wie die Agentur für Arbeit gestern mitteilte, sind mehr als 16.400 Menschen zwischen Aachen, Düren und Heinsberg ohne Job, 600 mehr als noch vor einem Monat. Ausschlaggebend sind vor allem das Ende vieler Berufsausbildungen und der Abschluss des Schuljahres. Aber auch die geopolitische Lage lässt viele Unternehmen zurückhaltend bei Neuanstellungen bleiben. Mehr zu diesem Thema finden Sie bei Radio 700 im Internet, im Podcast Bereich oder am Montagmorgen in einem ausführlichen Beitrag in der Sendung Frührevue gegen 6.10 Uhr. Erneut haben Diebe auf einem Solarpark in Mechernich-Kahlenberg zugeschlagen. Wie die Polizei mitteilte, hatten die Unbekannten zwischen Dienstag und Donnerstag einen Zaun beschädigt, um auf das Areal zu gelangen. Von mehreren der Solarpanels bauten sie die Kabelstränge ab und ließen die Leitungen mitgehen. Die Höhe des entstandenen Schadens kann noch nicht beziffert werden. Anfang Juli hatten auf dem gleichen Gelände schon einmal Diebe auf diese Art zugeschlagen. Ein Zusammenhang zwischen den Taten kann nicht ausgeschlossen werden. Die Ermittler hoffen nun auf Hinweise möglicher Zeugen. Gestern hatte Radio 700 darüber berichtet, dass die Bahnstrecke zwischen Aachen und Köln mindestens noch 10 Tage gesperrt bleiben muss. Doch auch mit dem Schienenersatzverkehr läuft es nicht rund. Meist reichen die Sitzplätze nicht aus. Dann bleiben Fahrgäste zurück. Gestern fielen Fahrten wegen defekter Busse aus. Die Fahrgäste kritisieren, dass die Bahn schon seit Jahrzehnten verspricht, die wichtige Route auszubauen. Stattdessen kommt es immer häufiger zu Problemen. Besonders verärgert sind viele, dass auch Wochen nach dem Ausfall der Züge der Busverkehr weiterhin nicht reibungslos funktioniert. Noch ist nicht klar, wann genau die beiden Weichen ausgetauscht werden können, die ausgerechnet am Ende von Bauarbeiten von einem entgleisten Bauzug beschädigt worden sind. Die Bahn hofft, dass das in 10 Tagen der Fall sein könnte. Sicher ist man da sich aber eher nicht. Nicht bei allen scheint die Vorfreude auf die Reit-WM in Aachen groß zu sein. Unbekannte haben in der Söhrs nachts auf Tribünen und dem Hindernisparcours Tierschutz-Graffitis gesprüht. Nun hat der Staatsschutz die Ermittlungen aufgenommen. Wer hinter den Taten steckt, steht noch nicht fest. Der Sachschaden beläuft sich auf mehrere tausend Euro. An diesem Wochenende lädt der archimedische Sandkasten auf dem Aachener Katschhof letztmals für dieses Jahr zum Buddeln ein. Der Aachener Stadtbetrieb hat den 450 Quadratmeter großen Kasten mit 250 Tonnen Sand gefüllt. Beim Publikum war er auch in diesem Jahr sehr beliebt. Wie viele Menschen bislang genau das Angebot genutzt haben, soll in den nächsten Tagen veröffentlicht werden. 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

Lust vielleicht nochmal mit Sand und Förmchen zu spielen? Können Sie. Die Würselner Sandkiste hat geöffnet, inklusive Sommerlounge mit kulinarischen Angeboten. Jede Menge Sand gibt's auch in der Dürener Innenstadt. Dort ist ein Sommerstrand aufgeschüttet. Aber auch Weinliebhaber und Sternegucker kommen dieses Wochenende auf ihre Kosten. Was, wo und wann los ist, verrät uns gleich mein Kollege Lukas Blasius.

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1: Und hier kommen weitere Veranstaltungstipps. Zunächst für den heutigen Samstag. Den Sommer genießen können Sie den ganzen Tag beim Burgen bauen oder im Liegestuhl sitzend beim archimedischen Sandkasten auf dem Aachener Katschhof. Dort lädt das übergroße Schachspiel mit Figuren, die zur bevorstehenden Reit-WM einladen, zu einer Schachpartie ein. In der Würselener Innenstadt hat die Würselener Sandkiste geöffnet, mit Sand und Förmchen und einer Sommerlounge mit kulinarischen Angeboten. In der Dürener Innenstadt ist ein Sommerstrand aufgeschüttet. Auch hier kann man buddeln oder Beachvolleyball spielen oder sich in der Cocktailbar erfrischen. An diesem Wochenende ist Dorffest auf der Schützenwiese in Aachen-Wettschau. Los geht's heute um 14 Uhr. Heute ist Bürgerfest in der Wierichsbongartstraße in der Aachener Innenstadt. Ab 17 Uhr gibt's Live-Musik mit DJ Geraldo, der KG Sörser, Jecke und Kurt Christ. Lukullische Genüsse verschiedener Winzer erwarten Sie beim Weinfest auf dem Morley-Platz in Würselen. Ausgeschenkt wird ab 15 Uhr. Traditioneller Folk, dafür steht Giora Veitmann. Sie gastiert um 19 Uhr Open Air auf Burg Wilhelmstein in Würselen. Freunde klassischer Musik freuen sich schon auf das Überraschungskonzert im Schloss Schönau in Aachen. Auftakt ist um 19 Uhr. Den Blick nach oben gerichtet wird ab 21 Uhr der Sternenhimmel über Aachen erklärt. Wie immer in der Sternwarte Aachen. An diesem Wochenende zeigt die Künstlerin Liane Bause Keramikkunst. Dazu sind von 13 bis 18 Uhr ihr Garten und das Atelier in Mechernich-Kommern geöffnet. Auch heute verwandelt sich Burg Reinhardtstein in Weißmes wieder zu Kastelflora. Alle Räume und die Außenbereiche sind von Floristen mit prächtigem Blumenschmuck verziert worden. Daneben erwartet sie ein großer Kunsthandwerkermarkt, Live-Musik und eine große Kunstausstellung. Bis Sonntag täglich von 10 bis 18 Uhr. Auch heute finden wieder viele Konzerte mit Blasmusik und Marching Bands bei der 75. Ausgabe des World Music Contests in Kerkrade statt. Den ganzen Tag in der Ruderhall, im Stadion und auf dem Markt. Und jetzt noch weitere Tipps für den morgigen Sonntag. Im Rahmen der beliebten Kurkonzerte spielen morgen ab 16 Uhr die Zingsheimer Blasmusikanten Open Air im Musikpavillon des Kurparks in Schleidengemünd. Alte Musik aus dem 16. und 17. Jahrhundert präsentiert die Reihe Mit der Gambe durch die Eifel. Das Konzert beginnt morgen um 17 Uhr in der Kapelle in Weiwatz. Schon um 14 Uhr treffen sich dort Interessierte für eine einstimmende Wanderung durch das Naturschutzgebiet, eine Veranstaltung des Ostbelgien-Festivals. Morgen Nachmittag darf nach Herzenslust in unterschiedlichen Sprachen gesprochen und sich ausgetauscht werden. Ab 10 Uhr sind die Sprachentische im Restaurant Luchgraden in Eupen besetzt. Und morgen findet der nächste Autogottesdienst auf dem oberen Parkplatz der Ruhrseeschifffahrt in Heimbach-Schwammenauel statt. Beginn ist um 11 Uhr. Schicken Sie einfach eine Mail an veranstaltungen@radio700.eu und schon ist auch Ihr Event im Kalender auf dem Sender. Schönes Wochenende.
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Kurz vor 10, das war Ihr Wochenendwecker auf Radio 700. Im Studio war Ina Pleier und ich lege Ihnen jetzt die Super 20 mit Hacki Heinen ans Herz. Wir hören uns nächsten Samstag wieder. Schönes Wochenende und bis dann.

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13: Hier und da sind auch mal für längere Zeit Wolken unterwegs, ansonsten ist es verbreitet freundlich mit Sonnenschein. So präsentiert sich der Samstag. Im Tagesverlauf kommt die Sonne dabei immer häufiger durch. Die Höchstwerte erreichen 26 Grad in Eupen und in Stolberg, 22 Grad in St. Veit und in Schleiden. Am Abend und in der Nacht ist es lange mild, in der zweiten Nachthälfte ideal zum Durchlüften bei Tiefstwerten zwischen 19 und 15 Grad. Und am Sonntag, da kann man das Wetter mit einem Wort zusammenfassen: sonnig. Bei 27 bis 31 Grad.
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14: Ich bin Dirk Zeitler. Der Fußballweltverband FIFA gibt seine umstrittenen Investitionspläne auf. Der Vorschlag werde abgesagt, erklärte Verbandspräsident Infantino in einer in der Nacht veröffentlichten Stellungnahme.
15: Infantino begräbt sein Projekt in einer kurzen Mitteilung, verschickt per Mail um 2:30 in der Nacht. Das Projekt sollte unsere FIFA-Mitgliedsverbände und unseren Sport weltweit stärken, schreibt der FIFA-Boss. Aber man habe allen aufmerksam zugehört und dabei sei klar geworden, dass das Projekt Spaltungen geschaffen habe. Asien und Mittel- und Nordamerika hatten sich klar gegen die Pläne ausgesprochen. Europa drohte sogar mit WM-Boykott. Infantino hat dann doch begriffen, sein Projekt ist tot. Damit nicht auch noch sein Kopf rollt, musste er den Rückzieher machen. Uli Reitinger, Nachrichtenredaktion.
14: Nach dem schweren Unwetter mit einem Toten und drei Schwerverletzten ist der Nationalpark Sächsische Schweiz für Besucher gesperrt. Es besteht demnach akute Lebensgefahr durch Sturmschäden. Das Unglück ereignete sich nahe der Felsenbühne. Ein Baum begrub einen 28-jährigen Mann unter sich. Der neue Monat bringt wieder einige Änderungen. So bekommt, wer eine neue Photovoltaikanlage anschafft, ab August eine etwas geringere Vergütung. Außerdem ändert sich etwas beim Recht auf Ganztagsbetreuung für Erstklässler.
16: Hausaufgabenhilfe, Spielen oder Sport. Schulanfänger haben nun das Recht auf eine Betreuung von bis zu 8 Stunden pro Tag. Allerdings sagen Experten, vor allem in den westdeutschen Bundesländern gäbe es noch zu wenig Personal oder geeignete Räume. Viele Familien müssten deshalb erst einmal Notlösungen in Kauf nehmen. Auch die Bundesbildungsministerin bittet um Geduld, spricht aber von einem Meilenstein in Sachen Chancengleichheit. Claudia Wächter, Nachrichtenredaktion.
14: Bei starkem Wind breiten sich in Griechenland aktuell mehrere große Wald- und Buschbrände aus. Die größten Fronten liegen rund 60 Kilometer westlich von Athen entfernt. Die gewaltigen Rauchwolken sind von der Hauptstadt aus deutlich zu sehen. Zuletzt wurden in den betroffenen Regionen am Morgen vorsorglich erneut mehrere Ortschaften evakuiert.
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0: Und damit Halli, Hallo, Hallöle zur 495. Ausgabe der Super 20, Ihrer Super 20 am heutigen Samstag, dem 1. August des Jahres 2026. Schönen Dank, Kollegin Ina Pleier, für die letzten zwei Stunden Wochenentdecker. Ja, kannst jetzt aus in den Frühstücken gehen. Kuchen gibt es dann später, ja. Das war aber noch übrig, ja. Heute haben wir übrigens zwei Top-Themen, ja. Unverhofft kommt oft, denn Hacki Heinen ist heute Abend nochmal in der Party-Time zu hören. Um 19 Uhr, jawohl. Nächste Woche machen wir die Nostalgie-Party-Time, heute eine normale. Und zweites Top-Thema ist, ja, unser Jochen im Telefonhäuschen, der hat hier Geburtstag. Happy, happy Birthday, lieber Jochen. Alles Gute, Liebe und vor allen Dingen Gesundheit zum Wiegelfeste heute, ja. Darf man an der Stelle nicht vergessen. Und weil ich auch nicht vergessen darf, ist gleich den Schieber aufzumachen, damit Sie wieder abstimmen können. Bis Mittwochnachmittag um 16 Uhr. Und ich wollte vorschlagen, ja, viel Spaß uns allen und gute Unterhaltung. Unser Coverman ist da, unsere Elspeth ist da, ja, ich bin da. Und wir haben sogar die Super 20 mit der 20. Jetzt da die aktuelle von Rosanna Rocci. Neu dabei von 0 auf 20, Balla Conne. Ja, da können wir ja jetzt mit der Bälle spielen.
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0: Wie hat sie da gerade gesungen? Heute bleiben wir lange wach. Ja, das könnte passen. Heute Abend was länger wach zu bleiben, weil es ja noch Tiroler Fest, ne? Das ist die eine Alternative. An der Kirmes ist auch noch eine Alternative, jedenfalls für mich. Und ja, mal gucken, was da noch so alles kommt. Egal. Auf der 20 neu dabei, der erste von 5 neuen Titeln. Rosanna Rocci, italienischer Charme mit dem aktuellen Titel Balla con me. Ja, wir haben noch übrigens 1, 2, 3 Titel dabei in der Super 20 heute, die wir zum letzten Mal hören, weil sie in der 6. und damit letzten Woche platziert sind. Wir haben wieder 5 neue Titel, die es schaffen wollen, Einzug zu halten in die Super 20, so gegen 11:30. Ja, und ob wir eine neue Nummer 1 haben oder nicht, das erfahren Sie hier natürlich auch. So, und jetzt erfahren wir was von Uta Bresan. Die singt uns nämlich jetzt den Titel Die Liebe, die hat dich auserwählt. Sie bleibt leider stehen, felsenfest auf der 19 in der 3. Notierungswoche ihrer Super 20.
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0: Welt.
1: Gut, dass wir dann jetzt Bescheid wissen. Die Liebe hat dich auserwählt und Uta Bresan unverändert auf der 19. Jetzt wird's ein bisschen feurig, also nicht nur von der Temperatur draußen, sondern jetzt musikalisch, weil jetzt kommt Birgit Langer mit ihrem Titel Du bist wie ein Vulkan. Mehr sage ich dazu jetzt nicht. Dritte Woche, sage ich noch, ist sie notiert und leider ein Platz verloren von 17 auf 18 und danach mit Platz Nummer 17, da haben wir bereits schon den zweiten Neueinsteiger. Und wer das ist, ja, das erfahren wir jetzt, wenn der Vulkan vorbei ist, sozusagen.
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Lockig, flockig, gute Laune, heiße Sommernummer, genau, von der Birgit Langer. Du bist wie ein Vulkan. Ja, sommerlich geht's auch nach dem nächsten Titel weiter. Vorher gibt's allerdings noch Titel Nummer 17 oder Platz 17, besser gesagt, in der 495. Ausgabe ihrer Super 20. Und er war letzte Woche noch zu Gast bei unserem Geburtstagskind Jochen Späth in Dolce Vita. Andi Frei auf der 17 neu dabei. Ein Freund wie kein anderer. 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

0: Und wie sieht's da so in der Realität aus? So richtig im Leben? Ja, wahre Freunde. Ich glaube, da kriegt der eine oder andere und die meisten mit Sicherheit keine Hand von Freunden voll. Glaube ich nicht. Also so richtig nicht. Gut, das ist aber ein anderes Thema. Jetzt kommen wir zum Platz 16. Da hatte ich Ihnen ja etwas Sommer versprochen und Bene Nova fällt leider runter in der zweiten Woche. Letzte Woche war er noch auf der 12 zu finden. Diese Woche ging es 4 Plätze bergab. In der zweiten Woche ein Leben lang Sommer. Und wenn Sie das ändern wollen, genau wie die anderen Platzierungen, dann haben Sie noch Zeit, bis Mittwochnachmittag abzustimmen. Hier für die Super 20, alle 24 Stunden ist das Ganze möglich. Unter www.radio700.eu. Dort können Sie sich dann reinklicken, auf Super 20 klicken, abstimmen und Ihre Stimme oder Stimmen abgeben. Und wenn Sie einmal auf der Seite sind, da können Sie auch mal unter Event klicken oben und dann unter die Galerie und dann machen Sie die Galerie auf und dann sehen Sie schon mal vom Ruhrsee in Flammen die Galerie und da kommen natürlich auch vom Flohmarkt aus Romont von am Mittwoch kommen natürlich auch noch die Bilder da. Es sind ein paar schöne dabei. So, jetzt lange genug geredet, jetzt machen wir die 16.
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0: Hannover, ein Leben lang Sommer, die 16. Jetzt chillen wir uns ein bisschen mit der 15 in den nächsten 3,5 Minuten. In der vorletzten Woche dabei, wir sind Lumière mit selbigem Titel. Ja, in der 5. und damit vorletzten Woche sind sie schon dabei, von 13 auf 15 gefallen. Und dann schaue ich mal gerade auf die Liste. Ja, danach kommt der dritte Neueinsteiger.
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0: Marlon Simons und wir sind Lumière mit selbigen Titel. Fünfte und damit vorletzte Woche dabei hier in der Super 20 und ich bin mal echt gespannt. Bis Mittwochnachmittag 16 Uhr können Sie ja noch abstimmen, ob er dann in der kommenden Woche in der 496. Ausgabe der Super 20 noch mit dabei ist, denn dann würde er auch in die Jahresendauswertung kommen. Da bin ich ja jetzt mal echt gespannt. So, gespannt können wir jetzt auch sein, nämlich jetzt gibt es Platz Nummer 14, der dritte Neueinsteiger von 5 in total. Und jetzt kommen die Schlageragenten Herz 2 auf uns zu. Lena, so heißt der Titel.
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0: Ritter Neueinsteigerherz 2, die Schlageragenten und ihre Lena. So, jetzt kommt die alles entscheidende Glaubensfrage. Glaubst du an Liebe? Ob Monika Martin, die jetzt auf Platz Nummer 13 als vierter Neueinsteiger beantworten kann, weiß ich nicht. Ist aber auch ja egal. Sie steht jedenfalls auf der 13 mit diesem Titel notiert in ihrer Super 20.
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0: Monika Martin, glaubst du an Liebe auf der 13, heute vierte Neuensteiger. So, wir kommen jetzt schon gleich zum Shootingstar auf der 12. Vorher darf ich Ihnen sagen, wer nicht mehr mit dabei ist, wer nicht mehr mitspielt sozusagen in der Super 20. Nach 3 Wochen raus Norby und Cindy Berger, doch die Liebe, sie bleibt. Nach 3 Wochen raus Gabriella Massa und Zerfleddert. Nach 3 Wochen ebenfalls raus Pia Sophie mit Rienne Verplü. Nach 1 Woche bereits schon raus Semino Rossi, Wahnsinn oder Liebe. Ja, er hat sich wohl für Wahnsinn entschieden. Und nach 4 Wochen auch nicht mehr dabei Anni Perka, Fiesta del Sol, ebenfalls nicht mehr mit in der Super 20. Dafür neu auf der 20 heute Rosanna Rocci, Bala Conme. Auf 17 Andi Frei, ein Freund wie kein anderer. Herz 2, die Schlageragenten mit ihrer Lena. Auf der 14 neu dabei, gerade noch gehört Monika Martin. Auf 13, glaubst du an Liebe? Und jetzt kommen wir zum Shootingstar von 0 auf 12, der höchste Neuensteiger in der 495. Ausgabe ihrer Super 20. Xanadu, ein Bild, das nie vergeht.
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0: In der Tat, wie schreibt unsere Hörerin Elsbeth, Bilder sind Erinnerungen, die ganz einfach bleiben. Egal nur ob positiv oder negativ, jawohl, jeder kann das für sich selber entscheiden. Der höchste Einsteiger auf der 12 neu dabei, Xanadu, ein Bild, das nie vergeht. So, und jetzt gibt's Platz Nummer 11, jetzt wird's wieder ein bisschen Rhythmus. Jetzt kommen wir wieder in die Lage, dass wir ein bisschen den Kreislauf in Schwung bringen können mit dem folgenden Titel zum Beispiel, auch wenn er 4 Plätze gefallen ist in der zweiten Woche von 7 auf 11. Die Schlagerpiloten, aber wir haben den Schuldigen. Der Limoncello war der Schuldige.
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0: Temperamentvoll und schmissig, das Richtige für den Kreislauf, ne? Ja, ja, die Schlagerpiloten und schuld war nur der Limoncello auf der 11 und genauso geht's jetzt ein bisschen weiter, nämlich mit Platz Nummer 10 von der 8, zwei Plätze gefallen, dritte Woche dabei die Grubertaler, hier, ja, hier komme ich her und hier will ich sein und hier bleibe ich jedenfalls bis um 12.
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Die Grubertaler auf 10 und jetzt flott weiter mit Platz Nummer 9 von der 6. Drei Plätze runter in der vierten Woche für Uli Bastian. Ja, und da wird's auch wieder feurig. Nah am Feuer. Die

0: Und nicht die Finger verbrennen, ne? Ja, ja, nah am Feuer, Uli Bastian auf der 9 von der 6 runter in der 4. Woche ist er dabei. Einen Titel kriegen wir noch gebacken, würde ich sagen. Genau, würde ich fast vorschlagen, dass wir jetzt noch einen spielen. Danach unser Service-Block. Wir bringen sie auf Stand der Dinge und dann gibt's auch schon die zweite Stunde ihrer Super 20. Und da gehen wir rein gleich mit Platz Nummer 7. Vorher gibt's jetzt aber noch Platz Nummer 8 von der 10. Zwei Plätze gestiegen, 4. Woche, Gabi Berginski. Und da geht's um die ganz große Show. Und ich würde sagen, die geht gleich weiter in Form der Super 20 in der 495. Ausgabe um kurz vor 11. Bis gleich.
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4: Nach und nach erobert sich die Sonne den Himmel zurück für eine Fortsetzung der aktuellen Hitzewelle. Zuvor aber sind noch einige Wolken unterwegs. Heute Nachmittag teils freundlich, teils locker bewölkt bei Temperaturen um 26 Grad in Einatten und in Aachen und 22 Grad in Hellenthal und in Büttchenbach. Am Abend und in der Nacht sind nur wenige Wolken am Himmel. Die Temperaturen gehen auf schlaftaugliche 19 bis 15 Grad zurück. Und am Sonntag erwartet uns ein Tag voller Sonnenschein, freundlich vom Morgen bis zum Abend bei 27 bis 31 Grad.
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5: Ich bin Dirk Zeitler. Der Andrang zehntausender Menschen auf die spanische Nordafrika-Exklave Ceuta hat Europa in Alarmbereitschaft versetzt. Wie viele Migranten in den letzten Tagen irregulär nach Ceuta gelangt sind, ist nicht klar. Die Rede ist von bis zu 60.000. Laut Spaniens Außenminister kehrten fast alle Migranten zurück.
6: Fast 60 Menschen kamen ums Leben, sie versuchten schwimmend nach Ceuta zu kommen. Trotzdem erklärt der spanische Außenminister die Krise praktisch für beendet. Die Zustände in Ceuta haben sich normalisiert. Politisch hat sich die Krise damit aber noch lange nicht erledigt, denn sie führte zu massiven Unstimmigkeiten zwischen Spanien und den anderen EU-Staaten, die hochempfindlich auf die Migrationsbewegungen reagiert haben. Frankreich verstärkte die Grenzkontrollen zu Spanien und Italien setzte den freien Personenverkehr in Europa kurzerhand aus. Viel zu voreilig, wie sich jetzt zeigt. Uli Reitinger, Nachrichtenredaktion.
5: Nach dem schweren Unwetter mit einem Toten und drei Schwerverletzten ist der Nationalpark Sächsische Schweiz für Besucher gesperrt. Es besteht demnach akute Lebensgefahr durch Sturmschäden. Das Unglück ereignete sich nahe der Felsenbühne. Ein Baum begrub einen 28-jährigen Mann unter sich. Die Deutsche Bahn bleibt weit hinter ihrem eigenen Ziel zurück. Nur 58,7% der Fernzüge waren im ersten Halbjahr pünktlich unterwegs. Bahnchefin Paller sagte der Welt am Sonntag trotzdem, die Bahn werde oft schlechter gemacht, als sie tatsächlich sei.
7: Wer regelmäßig mit dem ICE oder IC unterwegs ist, kennt das. Auf dem Bahnsteig werden aus ein paar Minuten schnell mal eine halbe Stunde oder deutlich mehr. Paller sieht die Schuld dafür auch bei früheren Führungskräften. Es habe an einer echten Leistungskultur gefehlt, sagt sie. Das will sie jetzt ändern. Verantwortung soll wieder klar verteilt werden, Entscheidungen schneller fallen und die Bahn insgesamt zuverlässiger werden. Trotz der vielen Probleme gibt Paller dem Konzern noch die Schulnote 3. Zoe Tassovali, Redaktion.
5: Der Fußballweltverband FIFA gibt seine Investorenpläne auf. Das erklärte Verbandspräsident Infantino in der Nacht. Infantino wollte einen Teil der kommerziellen FIFA-Rechte etwa an der Weltmeisterschaft an einen Investor verkaufen. Mehrere Kontinentalverbände kritisierten die Pläne. Die UEFA drohte sogar mit einem WM-Boykott.
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1: Und damit hallo zur zweiten Runde der Super 20 der 495. Ausgabe. Und das war Platz Nummer 7, zwei Plätze gestiegen in der zweiten Woche, Michael Larsen und das Land, die Zeit und der Ort. Ja, jetzt haben wir noch die besten 6 ihrer Super 20 und wir haben noch 5 Neuvorstellungen. Und ob wir eine neue Nummer 1 haben werden, ja, das erfahren Sie auch noch im Laufe der Sendung. Schön, dass Sie alle mal wieder mit dabei sind. Und jetzt machen wir Platz Nummer 6. Und das ist der erste von insgesamt 3 Titeln, die wir zum letzten Mal hören, weil die rutschen automatisch jetzt in die Jahresendauswertung. 6. und letzte Woche ein Platz verloren von 5 auf 6. Die Fahrt. Ich schenke dir heute Nacht
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0: Michaela und Martin alias die Pharos und die Schenke, die heute Nacht zum letzten Mal dabei, heute ab in die Jahresendauswertung, diese Woche auf Platz Nummer 6. Zwei Titel, die machen es denen auch gleich nach, weil die sind auch zum 6. und zum letzten Mal dabei. Doch vorher gibt's noch quasi den Aufsteiger der Woche. Letzte Woche standen sie noch auf Platz Nummer 11 und diese Woche sind sie in der Gunst der Hörerinnen und Hörer von Radio 700 hinaufgeklettert auf einen 5. Platz. 6 Plätze plus zweite Woche dabei, die Calimeros. Komm, wir fliegen ans Meer.
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0: Calimeros und kommen, wir fliegen ans Meer auf der 5 in der zweiten Woche dabei. Zwei Titel, ja, die auch jetzt in die Jahresendauswertung gehen, die befinden sich auf Platz Nummer 4 und auf Platz Nummer 3 sozusagen. Auf der 4 von der 2, zwei Plätze gefallen, Uli Schwingel, zum letzten Mal dabei, Verliebter Egoist.
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schöne Nummer zum letzten Mal dabei, ab in die Jahresendauswertung. Und ich schwinge auf der 4 von der 2 und der verliebte Egoist. Tja, und das war mal Platz Nummer 1 bei uns. Und der fällt runter auf Platz Nummer 3. In der 6. Woche ist er dabei und er geht auch automatisch in die Jahresendauswertung. Jetzt in ein Entrebusse. Ich habe es dir doch gesagt, von 1 auf 3. Und damit steht jetzt quasi fest, ja, wir haben eine neue Nummer 1 in der 495. Ausgabe ihrer Super 20. Nur ist die Frage, sind es die Rodensteiner oder doch vielleicht Claudia Jung? Wir werden es gleich wissen.

0: sozusagen die Ex Nummer 1 von 1 auf 3 diese Woche gefallen, zum letzten Mal dabei. André Busse, ich habe es dir doch gesagt. Ja, und jetzt kommen wir zur Auflösung. Ist es Claudia Jung mit der neuen Nummer 1 oder sind es die Rodensteiner? Ich spann sie nicht länger auf die Folter. Hier ist Platz Nummer 2 in ihrer Super 20.
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In der fünften und vorletzten Woche damit dabei, von 4 auf 2, 2 Plätze gestiegen, die Rodensteiner. Ciao, ciao, Amore. Ja, vielleicht bis nächste Woche, meine lieben Rodensteiner. Da bin ich mal gespannt, wo ihr dann in der sechsten und letzten Woche landen werdet in der Super 20. Da können Sie ja noch bis Mittwochnachmittag abstimmen. Um 16 Uhr machen wir den Schieber zu. Ja, und dann wird wieder neu ausgewertet für die 496. Ausgabe. Wir kommen zur neuen Nummer 1. Jetzt wird es ein bisschen romantisch, ein bisschen kuschelig werden. Ja, mit einem sehr schönen Titel von der Claudia Jung. Letzte Woche war sie damit noch auf Platz Nummer 3. Diese Woche steigt sie durch auf die 1. In der dritten Woche ist sie dabei mit dem Titel Die Liebe meines Lebens für immer

0: traumhaft schön zum Entspannen, zum Schmusen, zum Kuscheln, zum Glücklichsein. Ach, wunderbar. Auf der Eins, die neue Nummer Eins, Claudia Jung und die Liebe meines Lebens für immer du. Ja, wir liegen heute gut in der Zeit, stelle ich gerade fest. Und dann würde ich vorschlagen, fangen wir auch direkt an. Wer weiß, wann doch kommt mit unseren fünf Neuvorstellungen, die es auch schaffen wollen, Einzug zu halten in die Super 20. Und diese fünf Neuvorstellungen gibt's am Mittwoch dann auch wieder als Wiederholung zwischen 15.30 Uhr und 16 Uhr im Treffpunkt mit Kollege Jochen Späth. Ja, der macht am Mittwoch den Treffpunkt wieder. Ja, und der darf sie dann auch nochmal präsentieren, so quasi kurz vor Toresschluss. Dann starten wir mal mit Neuvorstellung Nummer 1, der aktuelle Titel von den Amigos. Und da geht's um die, oh, Kleopatra.
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0: ja, mit so einem bisschen orientalischem Touch als Musik im Hintergrund. Jawohl, da fällt mir wieder Bauchtanz ein und so. Weil mit dem Tanz geht es noch nicht so berauschend, aber mit dem Bauch schon. Also deshalb Bauchtanz. Naja, schauen wir mal. Die Amigos, Neuvorstellung Nummer 1 und der aktuelle Titel Cleopatra. Kommen wir zur Neuvorstellung Nummer 2. Jetzt kommt eine sympathische Schweizerin musikalisch auf uns zu. Francine Jordi. Und da geht es um den aktuellen Titel von ihr, der es vielleicht schaffen will in die Super 20. Es liegt an Ihnen, meine lieben Hörerinnen und Hörer. Bis Mittwochnachmittag können Sie ja noch abstimmen, auch für diesen Titel hier, nur für eine Sommernacht. Also nicht 2, 3, 4. Nein, nur für eine Sommernacht. Neuvorstellung Nummer 2. Francine Jordi.
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0: Ja, was tut man nicht alles nur für eine Sommernacht? Francine Jordi, Neuvorstellung Nummer 2. Neuvorstellung Nummer 3 steht an, der aktuelle Titel von Jens Bogner. Ja, und ich weiß nicht, ob das eine musikalische Absprache war oder wie auch immer. Wir hatten ja auf der 14 Herz 2 die Schlageragenten mit ihrer Lena neu dabei auf der 14. Und Jens Bogner hat auch etwas mit der Lena zu tun. Ob es jetzt dieselbe Lena ist oder ob es eine andere Lena ist, davon gehe ich jetzt mal aus. Der hat nämlich den aktuellen Titel Was macht Lena? Ja, das würde ich auch gern wissen. Vielleicht erfahren wir es ja jetzt mit Neuvorstellung Nummer 3 und dem aktuellen Titel von Jens Bogner.
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0: da ist er mit Sicherheit nicht alleine. Da wollen doch vielleicht die anderen noch die Lena sehen. Was macht Lena? Jens Bogner, Neuvorstellung Nummer 3. Neuvorstellung Nummer 4 steht an, hier bei uns am heutigen Samstag. Der aktuelle Titel von der Juelina Drews. Und da geht's einem durch Mark und Knochen. Durch und durch heißt dieser Titel. Neuvorstellung Nummer 4.
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0: Neuvorstellung Nummer 4, Joelina Dreves und durch und durch. Neuvorstellung Nummer 5 steht an, der aktuelle Titel von Wolfgang Ziegler. Er möchte es gerne auch schaffen, Einzug zu halten in die Super 20. Und der aktuelle Titel heißt, den wir jetzt vorstellen von Wolfgang Ziegler, Das Beste an mir. Also nicht von mir, vom Wolfgang Ziegler.
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Das waren sie, unsere 5 Neuvorstellungen. Jetzt haben Sie die Qual der Wahl bis 16 Uhr am Mittwochnachmittag Ihre Stimmen abzugeben. Wir hatten als Neuvorstellung Nummer 1 die Amigos mit Cleopatra. Auf Neuvorstellung 2 Francine Jordi, nur für eine Sommernacht. Neuvorstellung Nummer 3 Jens Burgner, Was macht Lena? Neuvorstellung Nummer 4 Juelina Drews und Durch und Durch. Und gerade gehört zur Neuvorstellung Nummer 5 Wolfgang Ziegler, Das Beste an mir. Ja, und jetzt ist die Stunde auch schon wieder vorbei. Damit schließt sich die Pforte der Super 20. Und gleich nach unserem Serviceblock geht's weiter mit Dolce Vita und meinem Geburtstagskollegen Jochen Spetz. Der hat nämlich heute Geburtstag. Nochmal Gratulation. Und da geht es unter anderem heute um Pia Marlow. Ja, Töchterchen von Olaf dem Flipper. Die hat sie heute im Interview. Ja, da wird der Jochen auch schon ganz nervös bei. Ja, das war es. Allen herzlichen Dank fürs Mitmachen, fürs Dabeisein. Auch dank unserem Coverman, dem Rainer Hartmann, an dieser Stelle ein Wiederhören mit Eifelbärchen Aki Heinen heute Abend, so Gott will, um 19 Uhr in der Party-Time zwischen 19 und 21 Uhr. Oder, wenn Sie mögen, am morgigen Sonntag zu unserem Kult mit Gefragt gespielt, mit Ihren Grüßen und Ihren Wünschen. In diesem Sinne, es ist alles gesagt. Ich mache jetzt Mittag, machen Sie gut. Bis heute Abend. We'll be right back.

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23: Nach und nach erobert sich die Sonne den Himmel zurück für eine Fortsetzung der aktuellen Hitzewelle. Zuvor aber sind noch einige Wolken unterwegs. Heute Nachmittag teils freundlich, teils locker bewölkt bei Temperaturen um 26 Grad in Einatten und in Aachen und 22 Grad in Hellenthal und in Büttchenbach. Am Abend und in der Nacht sind nur wenige Wolken am Himmel. Die Temperaturen gehen auf schlaftaugliche 19 bis 15 Grad zurück. Und am Sonntag erwartet uns ein Tag voller Sonnenschein, freundlich vom Morgen bis zum Abend bei 27 bis 31 Grad.
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24: Ich bin Dirk Zeitler. Der Fußballweltverband FIFA gibt seine umstrittenen Investorenpläne auf. Das erklärte Verbandspräsident Infantino in einer Stellungnahme. Infantino wollte einen Teil der kommerziellen FIFA-Rechte etwa an der Weltmeisterschaft an einen Investor verkaufen. Thomas Thonfeld, was bedeutet der Rückzieher denn für den FIFA-Chef persönlich?
25: Also Infantino hat auf jeden Fall an Einfluss verloren, denn selbst in seinem engsten Umfeld gab es ja Widerstand gegen die Milliardenpläne und außerdem hat das Projekt dazu geführt, dass sich die europäischen Verbände einig wie selten hinter UEFA-Präsident Ceferin versammelt haben, der den Widerstand ja quasi angeführt hat, wie übrigens auch während der WM schon, nachdem die FIFA damals die Rotsperre des US-Spielers Balogun ausgesetzt hatte. Also da kristallisiert sich ein echter Gegenspieler für Infantino heraus. Dass der von sich aus zurücktritt, ist aber eher nicht zu erwarten. Er müsste wohl schon abgewählt werden.
24: Vielen Dank, Thomas Thonfeld. Die Migrationskrise in der spanischen Nordafrika-Exklave Ceuta ist nach Angaben der spanischen Regierung nach dem Andrang von mindestens 50.000 Menschen nun praktisch überwunden. Laut Spaniens Außenminister kehrten fast alle Migranten nach Marokko zurück.
26: Die Zustände in Ceuta haben sich normalisiert. Politisch hat sich die Krise damit aber noch lange nicht erledigt, denn sie führte zu massiven Unstimmigkeiten zwischen Spanien und den anderen EU-Staaten, die hochempfindlich auf die Migrationsbewegungen reagiert haben. Frankreich verstärkte die Grenzkontrollen zu Spanien und Italien setzte den freien Personenverkehr in Europa kurzerhand aus. Viel zu voreilig, wie sich jetzt zeigt. Uli Reitinger, Nachrichtenredaktion.
24: Nach dem stärksten Erdbeben seit etwa 40 Jahren rund um die süditalienische Großstadt Neapel hat es in der Nacht mehrere Nachbeben gegeben. Das Nationale Institut für Geophysik und Vulkanologie registrierte nach dem Erdstoß am Freitagabend mit einer Stärke von 4,7 zahlreiche Nachbeben bis in den Morgen hinein. Nach Angaben der Behörden wurden in der Region 21 Menschen verletzt. Das Niedrigwasser des Rheins hat in Nordrhein-Westfalen an der ersten Stelle einen historischen Tiefpunkt erreicht. Am Rheinpegel Köln wurden am Morgen 68 Zentimeter gemessen. Das ist 1 Zentimeter weniger als der bisherige Rekordtiefstand dieses Pegels aus dem Jahr 2018.
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23: Und wir genießen auch heute wieder zusammen das einfache, süße Leben. Herzlich willkommen zu einer neuen Ausgabe von Dolce Vita. Am Mikrofon begleitet Sie Jochen Spetz.
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Deutsche Vita ist die einfach positive Sendung. Wir genießen das süße Leben und das kann man doch an einem so schönen Start in den Monat August mit so viel Sonnenschein. In dieser Stunde berichten wir über ein Projekt, das Adipositas-Patienten tatsächlich einfacher in eine Sprechstunde bringt. Und dabei spielt das Thema Online eine ganz, ganz wichtige Rolle. Wir gehen grillen und da heißt es Vorsicht, denn Zecken lauern auch am Grillplatz. Vorher aber schicken wir erstmal Kinder und Jugendliche kostenlos in Burgen, Schlösser und zu Kulturstätten oder Museen. Und möglich wird das in den Sommerferien durch eine ganz besondere Aktion in Rheinland-Pfalz. Und in der zweiten Stunde haben wir dann Schlagersängerin Pia Mahlo bei uns im Interview. Sie war ja schon öfter in Deutsche Vita, aber jetzt gibt's eine ganze Menge auf einmal von ihr zu erzählen. Und dazu gleich mehr in den nächsten zwei Stunden Deutsche Vita.

0: Mit Radio 700 geht es durch die Sommerferien und das bedeutet für viele Urlaub. Aber auch wer zu Hause bleibt oder auf Ausflüge setzt, der kann eine ganze Menge erleben. Und das gilt auch für Kinder und Jugendliche. Geht's auf Tour nach Rheinland-Pfalz, erwartet sie nämlich Kultur gratis. Erstmals öffnen bis zum 9. August landeseigene Burgen und Schlösser für Kinder und Jugendliche ohne Eintritt. Und auch 4 Museen in Koblenz, Mainz und Trier werden mit dabei sein. Was die Kids dabei genau erwartet, das weiß meine Kollegin Pia Hoffmann.
1: Ritterspielen, Schätze bestaunen und alles kostenlos. Klar ist die Reichsburg Trifels bei der Sommeraktion dabei, so Thomas Hofmann von der Generaldirektion Kulturelles Erbe Rheinland-Pfalz.
2: Die Burg Trifels eignet sich vor allem, weil sie eine tolle Lage hat und man einen faszinierenden Rundumblick hat. Und wenn man den Kindern erzählt, dass hier auch schon die Kaiser des Mittelalters waren, dann ist das ganz was anderes als in einem Klassensaal.
1: Auch die Festung Ehrenbreitstein ist das perfekte Gratisausflugsziel für Familien, weiß Angela Kaiser-Lahme von der DKI.
3: Das ist ein großer Abenteuerspielplatz, wo es vieles zu entdecken gibt. Das macht riesen Spaß, auch mal in so einen Tunnel hineinzugehen, da reinzurufen und das Echo zu hören. Allein das ist ein großer Spaßfaktor.
1: Die Burgen Sternberg, Pfalzgrafen,

0: Nahnstein, Soneck, Nassau und die Klause Kastell, aber auch die Burgruinen Nahnstein, Nürburg und die Danaburgen, sie alle machen mit. Und auch Schloss Stolzenfels verzaubert kleine Prinzen und Prinzessinnen kostenlos.
1: Es war ein Sommersitz für König Friedrich Wilhelm IV. Sehr verwinkelt und mit einem Zinnenkranz versehen, sehr feenhaft durch diesen wunderschönen hellgelben Anstrich. Es leuchtet wirklich in der Landschaft.
0: Die Schlösser Birresheim, Villa Ludwigshöhe und die Schlossruine Hardenburg öffnen ebenfalls ihre Tore. In Trier kommen Jugendliche ohne Eintritt ins Zentrum der Antike, von Porta Nigra übers Amphitheater bis hin zu Kaiserthermen oder den Thermen am Viehmarkt. Und im Artmuseum Bahnhof Rolandseck freut sich die Künstlerin Ulla Hieronymi Pinnock auf junge Gäste.
2: Einfach vorbeikommen mit Kindern und alle Materialien ausprobieren, Drucke, Frottage, manchmal wird auch gebastelt oder genagelt mit Öcker. Das ist kostenfrei.
0: Selbst in die drei großen Landesmuseen sind Jugendliche eingeladen, bestätigt Jasmin Koch vom Rheinland-Pfalz-Tourismus.
3: In Mainz findet man die Ausstellung Fußballfieber. Wir haben in Trier die römische Geschichte und in Koblenz die neue Ausstellung Schaffensland für die Bereiche Arbeits- und Lebenswelt.

0: Mein Kollege Hacki Heinen, der klebt bereits mit den Ohren jetzt am Radiogerät, denn er liebt es genauso wie ich. Sommerzeit ist Grillzeit und da darf es dann auch mal ein Steak oder eine Wurst mehr sein. Allerdings lauern auch immer mehr Gefahren zur Sommerzeit, vor allem durch Zecken. Die treiben sich nämlich auch an Grillplätzen herum. Das hat jetzt die Aktion Deutschland macht den Zeckencheck ergeben. Worauf man dabei besonders achten muss und was beim Grillen so richtig gefährlich werden kann, wenn es ums Thema Zecken geht, das weiß meine Kollegin Danika Gross.
1: Um die Zeckendichte in einem Gebiet zu bestimmen, nutzt man das sogenannte Tick-Flagging. Dabei wird ein weißes Tuch über Pflanzen und Laub gezogen, an dem sich die Zecken festhalten. Anhand der Anzahl der Zecken lässt sich erkennen, wie stark ein Gebiet betroffen ist. Besonders Grillplätze sind gefährlich, sagt Zeckenexperte Dr. Olaf Karl.
2: Viele dieser Plätze liegen am Waldrand oder auf Wiesen. Das sind ideale Lebensräume für Zecken. Selbst gepflegte Anlagen bieten genug Verstecke in Büschen oder in hohem Gras.
1: Zecken können gefährliche Krankheitserreger mit dem Stich übertragen, wie die Erreger der Lyme-Borreliose oder das FSME-Virus. Seit Jahren breiten sich die FSME-Risikogebiete immer weiter nach Norden aus.
2: Inzwischen gilt fast die Hälfte aller Landkreise in Deutschland als Risikogebiet. Zuletzt sind sogar neue Regionen in Brandenburg und Sachsen-Anhalt dazugekommen. Auch die Fallzahlen sind hoch und lagen 2025 bei 693 gemeldeten Erkrankungen.
1: Eine gute Vorbeugungsmaßnahme ist aber in jedem Fall lange Kleidung.
2: Man hat dann eine längere Vorwarnzeit, bis die Zecken auf die Haut kommen. Man kann Repellents anwenden. Grundsätzlich sollte man aber nach der Exposition Körper und Kleidung gründlich nach Zecken absuchen und zwar so schnell wie möglich. Und der zuverlässigste Schutz gegen die FSME ist laut RKI die Impfung.

0: Rund, na und, von wegen kann man da nur sagen. Auch in Mitteleuropa gelten sie die Schönheitsideale und Menschen mit extremem Übergewicht müssen leiden. In Deutschland sind das nicht weniger als 17 Millionen Menschen. Oft wünschen sie sich, etwas dagegen zu tun, aber dann fehlt es an den passenden Ärzten in der Nähe oder sie haben Sorge vor unangenehmen Fragen, auch vor und in der Praxis. Telemedizin, also die Online-Sprechstunde, könnte hier helfen und da gibt es schon einige richtig tolle Angebote. Annabel Kopp hat sich für uns umgeschaut.
1: Telemedizin, also ein Online-Arztbesuch, kann vielen Patienten mit Adipositas erste Hürden oder Scham nehmen. Denn die Sprechstunde findet zu Hause vor dem Bildschirm statt, erklärt Facharzt für Allgemeinmedizin Stefan Spieren.
2: Die meisten haben einfach einen langen Leidensweg und haben vielleicht schon zigmal eine Diät versucht und sind natürlich auch stigmatisiert und trauen sich dann einfach nicht. Telemedizin ist natürlich von der Hürde deutlich einfacher, als wenn man in eine Praxis muss.
1: Wichtig ist aber,
2: dass es eine Plattform ist, die zugelassen ist, wo also wirklich auch Ärzte arbeiten, die in Deutschland zugelassen sind. Zweitens natürlich, dass man während dieser Videosprechstunde auf dieser Plattform genauso gründlich untersucht, befragt und aufgeklärt wird wie in einer normalen Sprechstunde.
1: Christine Winkler ist Adipositas-Patientin und hat mithilfe der Telemedizin einen Weg gefunden, nachhaltig mit ihrem Übergewicht umzugehen.
3: Ich konnte offen über die Dinge sprechen, ohne dass mir das Gefühl gegeben wurde, ja, beobachtet zu werden. Und gleichzeitig hatte ich endlich Kontakt zu jemandem mit Erfahrung im Bereich Adipositas. Und es ist eine chronische Erkrankung, die kontinuierliche und engmaschige ärztliche Begleitung einfach notwendig macht.
1: Niemand muss mit Adipositas alleine klarkommen. Für Christine Winkler war die Online-Sprechstunde eine große Unterstützung.
3: Der erste Schritt, er kostet oft Mut, aber genau dieser Schritt verändert unglaublich viel, die Hilfe anzunehmen. Das bedeutet einfach keine Schwäche, sondern Verantwortung und auch Verantwortung für die eigene Gesundheit. Gerade digitale Angebote, ja, die können den Einstieg deutlich einfacher machen und jede Veränderung, die beginnt mit einem ehrlichen Gespräch, egal ob dann in der Praxis oder online.

Sie hat gerade eine neue Single veröffentlicht und ihr Papa ist begeistert. Er hat gerade seinen 80. Geburtstag gefeiert und sie schreibt mit ihm ein Buch darüber. Sie möchte auf Tournee gehen, er auch. Also tun die beiden das zusammen. Klingt nach einem echten Familienprojekt. Genau so sieht es aus bei Olaf dem Flipper und seiner Tochter Pia Marlow. Und jetzt gibt es so viele Gründe, mal wieder mit ihr zu sprechen, dass wir gesagt haben, wir laden sie ein. Und gleich in der nächsten Stunde, direkt nach Werbung, Wetter und den Weltnachrichten, ist sie da. Ich freue mich riesig, mal wieder mit Pia Marlow telefonieren zu dürfen. Also bleiben Sie dran.

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11: Nach und nach erobert sich die Sonne den Himmel zurück für eine Fortsetzung der aktuellen Hitzewelle. Zuvor aber sind noch einige Wolken unterwegs. Heute Nachmittag teils freundlich, teils locker bewölkt bei Temperaturen um 26 Grad in Einatten und in Aachen und 22 Grad in Hellenthal und in Büttchenbach. Am Abend und in der Nacht sind nur wenige Wolken am Himmel. Die Temperaturen gehen auf schlaftaugliche 19 bis 15 Grad zurück. Und am Sonntag erwartet uns ein Tag voller Sonnenschein, freundlich vom Morgen bis zum Abend bei 27 bis 31 Grad.
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12: Ich bin Dirk Zeitler. Nach dem Ansturm zehntausender Migranten auf die spanische Exklave Ceuta in Nordafrika sind die meisten Menschen nach Angaben der spanischen Regierung nach Marokko zurückgekehrt. Angesichts kaum vorhandener Aussicht auf eine Weiterreise sowie fehlender Unterkunft und Versorgung hätten die Menschen enttäuscht und freiwillig die Rückreise angetreten, berichtet die Zeitung El País. Die Zahl der Toten stieg auf 67. Die Einsatzkräfte suchten auch am Vormittag weiter das Meer ab. Der Fußball-Weltverband FIFA gibt seine umstrittenen Investorenpläne auf. Der Vorschlag werde abgesagt, erklärte Verbandspräsident Infantino in einer in der Nacht veröffentlichten Stellungnahme.
13: Infantino begräbt sein Projekt in einer kurzen Mitteilung, verschickt per Mail um 2:30 in der Nacht. Das Projekt sollte unsere FIFA-Mitgliedsverbände und unseren Sport weltweit stärken, schreibt der FIFA-Boss. Aber man habe allen aufmerksam zugehört und dabei sei klar geworden, dass das Projekt Spaltungen geschaffen habe. Asien und Mittel- und Nordamerika hatten sich klar gegen die Pläne ausgesprochen. Europa drohte sogar mit WM-Boykott. Infantino hat dann doch begriffen, sein Projekt ist tot. Damit nicht auch noch sein Kopf rollt, musste er den Rückzieher machen. Uli Reitinger, Nachrichtenredaktion.
12: Der neue Monat bringt wieder einige Änderungen. So bekommt, wer eine neue Photovoltaikanlage anschafft, ab August eine etwas geringere Vergütung. Außerdem ändert sich etwas beim Recht auf Ganztagsbetreuung für Erstklässler.
14: Hausaufgabenhilfe, Spielen oder Sport. Schulanfänger haben nun das Recht auf eine Betreuung von bis zu 8 Stunden pro Tag. Allerdings sagen Experten, vor allem in den westdeutschen Bundesländern gäbe es noch zu wenig Personal oder geeignete Räume. Viele Familien müssten deshalb erst einmal Notlösungen in Kauf nehmen. Auch die Bundesbildungsministerin bittet um Geduld, spricht aber von einem Meilenstein in Sachen Chancengleichheit. Claudia Wächter, Nachrichtenredaktion.
12: Die aktuellen Waldbrände in Griechenland haben besonders die Ortschaft Porto Germeno rund 60 Kilometer westlich von Athen getroffen. In dem Küstenort sollen bis zu 100 Häuser verbrannt sein, sagte der Vizebürgermeister der umliegenden Gemeinde Mandra. Aufgrund der starken Winde könnten derzeit keine Löschflugzeuge eingesetzt werden.
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11: Deutsche Vita bei Radio 700, jetzt wieder mit dem Star-Talk der Woche und heute bei uns zu Gast ist Pia Malu. Am Mikrofon begleitet sie weiter Jochen Speth.
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0: Deutsche Vita, der Star Talk der Woche, heute mit einer Frau, die, ich will das mal so formulieren, aus einer Musikfamilie stammt. Ihr Papa spielte mehr als 40 Jahre bei den Flippers und war dort einer der beliebtesten Bandmitglieder. Dann sagten diese Dankeschön und er setzte einfach mal die Flippers-Karriere solo fort und feiert bis heute gigantische Erfolge. Gerne steht er dabei auch mit seiner Tochter gemeinsam auf der Bühne und sie tritt, man kann's nicht anders sagen, in seine Fußstapfen. Und jetzt gibt's eine Menge von ihnen Gemeinsames, aber auch Getrenntes zu erzählen. Und genau deswegen ist sie wieder bei uns in der Sendung. Ich freue mich riesig, dass sie mal wieder da ist und sage hallo und herzlich willkommen, Pia Mahlo.
1: Ja, hallo, ich freue mich, endlich mal wieder bei dir zu sein in der Sendung.
0: Na klar, wir haben schon so lange nicht mehr gesprochen, aber jetzt gibt es einfach viel zu erzählen, als dass wir noch länger hätten warten können. Neues Single, neues Buch, neue Tour, dann hast du für Schlagzeilen gesorgt. Man kann sagen, der Sommer ist nicht nur richtig heiß, sondern für dich auch richtig erfolgreich. Wie ist der Sommer aus deiner Perspektive bislang verlaufen?
1: Du, also ich auch. Ich kann mich nicht beklagen. Ich war schon 2 Wochen im Urlaub, habe ein bisschen die Seele baumeln lassen. Wobei, ich glaube, ich war die Einzige, die mit Laptop am Strand saß. Aber gut, aber sonst, es läuft alles wunderbar und ich freue mich jeden Tag.
0: Laptop am Strand und Urlaub, irgendwie passen die beiden Dinge nicht zusammen.
1: Ja, selbstverständlich. Ich sage immer so, eine Woche, glaube ich, muss ich mal in so ein Schweigenkloster oder irgendwie sowas gehen, wo wirklich auch kein Handyempfang ist. Stelle ich mir spannend vor, möchte ich auch irgendwann mal machen, aber natürlich, es sind gerade so viele Projekte, ich kann es mir nicht ganz leisten, im Moment eine Woche das Handy auszumachen.
0: Musst du ja auch nicht und wenn ich dir einen Tipp mitgeben darf, dann mach das mit dem Schweigekloster unbedingt im Sommer. Alle, die so eine Klosterwoche gemacht haben, haben mir erklärt, wenn man das im Winter macht, es ist in den meisten Klöstern so richtig kalt und die sind so groß, man hat immer Schwierigkeiten, die richtig zu beheizen. Also bleib mal lieber noch ein bisschen beim Sommer. Und du hast ja auch gerade so richtig schöne Frühlings- und Sommergefühle mitgebracht, zumindest musikalisch, denn es gibt eine neue Single.
1: Ja, also es kam ja jetzt gerade meine neue Single raus, Herz an, und die läuft auch wirklich super an. Die Fans freuen sich, haben mir so viel positives Feedback gegeben. Dann war ich bei Immer wieder sonntags auch mit Stefan Moss in der Sendung und wirklich freue mich einfach, dass der Titel euch, die ihr jetzt vielleicht auch gerade zuhört, euch so viel Freude macht.
0: Pia Mahlo hat ihr Herz eingeschaltet und sie ist heute zu Gast bei Deutsche Vita und wir sprechen gleich weiter über die aktuelle Single und viele weitere Projekte im Star Talk der Woche, heute mit Pia Mahlo.

0: Pia Marlow ist heute zu Gast in Dolce Vita. Ihre aktuelle Single heißt Herz an. Und Pia, dieser Titel, der bringt so richtig viele Frühlings- und Sommergefühle mit und sorgt für so viel gute Laune und für so eine richtig leichte, verliebte Stimmung und für all die Schmetterlinge, die man so im Frühling und im Sommer im Bauch hat. War das Zufall oder hast du diesen Zeitpunkt ganz bewusst gewählt, um jetzt mit so einer, man kann sagen, leichten, lockeren Nummer in den Sommer oder in die heißen Tage zu starten?
1: Das kam gerade einfach glücklich zusammen. Aber es ist natürlich so ein positiver Song, der so ein bisschen auch jetzt in die Frühjahrszeit, das kam ja schon im Mai dann raus, und ja, für die Frühlingsgefühle, ne, dass die jetzt langsam erweckt wurden.
0: Haben die auf jeden Fall, glaube ich, die Frühlingsgefühle, die Erweckung von dir erhalten. Und das bedeutet auch für dich, du bleibst nicht zu Hause, sondern du gehst wieder auf Tour.
1: Ja, im September geht's noch einmal auf große Deutschland-Tour. Also Olaf ist ja diese, also wer ist jetzt nicht,

0: sind einfach schon voller Vorfreude. Die Wochen gehen jetzt auch ganz schnell rum, sind jetzt, glaube ich, nur noch 6 Wochen.
1: Ihr werdet auch bei uns in der Region sein am 18. September in der Stadthalle in Köln-Mülheim. Das ist wirklich nicht weit und es gibt noch Tickets. Lohnt sich also in jedem Fall, bei euch mit dabei zu sein. Ich habe deinen Papa das gefragt, als wir beide das letzte Mal gesprochen haben. Das war genau in der Woche, als er seinen 80. Geburtstag gefeiert hat. Und jetzt bin ich mal gespannt, wie das ist, wenn ich die Frage von dir aus der Tochterperspektive beantwortet bekomme. Wie ist das, wenn man eigentlich mit einer Band auf Tour gehen würde und mit einem eigenen Team und jetzt geht man auf einmal mit dem Papa auf Tour? Gibt es da Unterschiede, Vorteile, Nachteile? Wie siehst du das?
0: Würde ich jetzt mal nicht sagen. Ich kenne es ja auch kaum anders. Wir sind ja jetzt schon so viele Jahre zusammen unterwegs. Ich mache ja auch sein ganzes Management, sein Booking, seine Technikerin, sein Security, was man alles so braucht, Fahrer. Ne? Wir sind ja fast immer zusammen unterwegs, wenn wir nicht gerade getrennt irgendwo gebucht sind. Von daher gesehen, ich freue mich einfach sehr oder ich bin sehr, sehr dankbar, dass wir so ein super Verhältnis haben, so ein tolles Familienunternehmen ja eigentlich auch sind. Und also es ist im Grunde genommen nicht allzu viel anders, ob wir jetzt auf Tour fahren oder auf ein Solokonzert, außer dass wir mehr Zeit gemeinsam auf der Bühne haben.
1: Die Malo Story, also tatsächlich ein großes Familienunternehmen. Über genau das und natürlich über die gemeinsame Tour sprechen wir gleich weiter mit Pia Malo, heute zu Gast in Dolce Vita, dem Star Talk der Woche bei Radio 700.

0: Deutsche Vita, der Star Talk der Woche, heute mit Pia Mahlo. Und wir sprechen mit ihr ein bisschen über die aktuelle Tour mit ihrem Papa Olaf der Flipper. Im September geht es weiter und es stehen noch richtig tolle Konzerte an. Du hast es gerade schon gesagt, für dich ist das gar nicht so ungewöhnlich, mit der Family auf Tour zu sein. Du bist es eigentlich gar nicht anders gewöhnt. Was ist so das Besondere daran, gemeinsam mit der eigenen Family auf Tour zu gehen? Ist es so die Vertrautheit oder was würdest du sagen, ist so genau dieser besondere Vibe?
1: Ja, wie gesagt, also andere sagen ja immer, sie gehen arbeiten oder sie sind jetzt länger von daheim weg, vielleicht auch, wenn sie Jobs haben, wo sie viel unterwegs sind. Ich sage immer, meine Familie oder mein Zuhause ist halt eigentlich zu 90%, sage ich jetzt mal, immer bei mir. Und deswegen fällt es mir, glaube ich, gar nicht so sehr auf oder uns, wenn wir viel unterwegs sind, denn wir haben das daheim immer dabei.
0: Das ist doch mal eine richtig schöne Aussage und das nimmt man euch beiden auch ab. Ihr seid da so richtig geerdet drin und ich glaube, das ist auch was, was das Thema Verlässlichkeit anbetrifft. Nun seid ihr beide zwei echte Bühnengranaten. Olaf bringt das Repertoire der Flippers mit, hat unglaublich viele Solo-Hits und jetzt hast du auch eine ganze Menge Songs. Da könnte man locker 3 Tage und 3 Nächte füllen. Nach welchen Kriterien sucht ihr denn dann aus, was ihr bei jedem Auftritt spielt?
1: Also wir haben jetzt natürlich so ein bisschen so guckt, welche Titel müssen auf jeden Fall mit rein. Ne? Also die richtig großen Flipper-Sets müssen auf jeden Fall rein. Dann natürlich bei seinen Songs die Singles, jetzt gerade auch die aktuellen, die sehr, sehr gut liefen. Bei mir genauso. Aber dann war die Liste doch sehr lang. Und deswegen haben wir tatsächlich bei Social Media einfach auch Umfragen gemacht. Welche Songs wünschen sich die Fans? Das hat uns ein bisschen auch die Auswahl erleichtert und tatsächlich auch 1, 2, wo wir jetzt gesagt haben, komm, zumindest in einem Medley nehmen wir die mal neu mit rein. Die haben wir die ganzen Jahre nicht gespielt und dann guckt man natürlich so ein bisschen, also er fängt dann immer den Blog wahrscheinlich an, weil ich ja das Merchandising noch mitmache. Das heißt, ich kann nicht gleich beim ersten Song auf der Bühne sein. Und dann guckt man so ein bisschen flotte Songs, langsame Songs. Wie passt das alles ineinander? Wie ist es fließend? Dass es auch einfach so eine gute Dynamik während der Show ergibt.
0: Also es gibt bei euch ein festes System und die Auswahl wird nicht schwerfallen bei so viel Musik. Jetzt könnte man ja meinen, okay, wenn ihr zusammen schon auf der Bühne steht, geht ihr ansonsten getrennte Wege. Aber es gibt auch noch ein gemeinsames Buch.
1: Ja, wir sind gerade dabei. Ich bin jetzt tatsächlich auch in den letzten Zügen des Korrekturlesens. Wir haben gemeinsam ein Buch geschrieben und zwar die Biografie von Olaf. Gab schon sehr, sehr oft die Anfrage, wollen wir mal eine Biografie nur Olaf der Flipper schreiben? Aber irgendwie dachten wir so, also stumpf mehr oder weniger eine Biografie runterschreiben, wir wissen auch nicht. Ne? Also es war nie so der zündende Gedanke. Und jetzt kam ein Verlag auf uns zu und hat gefragt, ob wir das gemeinsam machen wollen. Und zwar so in einem Vater-Tochter-Gespräch. Und tatsächlich habe ich schon ein paar Mal meinem Papa dieses Buch erzähl doch mal, wie zu deinem Leben war, hingelegt. Und er hat es mir nie ausgefüllt. Und dann habe ich gesagt, so, das ist meine Chance. Jetzt kann ich ihn endlich mal festnageln. Und so kamen wir eben auf das Papa erzähl doch mal. Und man kann sich das so vorstellen, vielleicht kann sich der Leser und die Leserin sich dann einfach vorstellen, sie sitzen mit unserem Kaffeetisch und sind eingebunden in unser Gespräch über das Leben von Olaf dem Flipper, wie es wirklich früher angefangen hat, als er in Magdeburg geboren wurde, dann über Berlin, halt hier nach Pforzheim, nach Bretten kam zu uns. Die Anfänge der Musik und wie er meine Mama kennengelernt hat. Oh. Und ab dem Zeitpunkt, wo ich dann so ein bisschen auch Erinnerungen habe, fügen sich dann auch immer wieder meine Gedanken und meine Erinnerungen mit rein und es ist einfach ein schöner Plausch geworden am Kaffeetisch.
0: Und wenn die Generation danach über den Papa schreibt und über seine Kindheit, dann gibt das, glaube ich, eine Menge Punkte, die man so vorher nicht erwartet hätte. Und liebe Pia, ich glaube, genau darüber sprechen wir gleich noch ein wenig weiter. Heute in Deutsche Vita, dem Star Talk der Woche bei Radio 700.
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0: Mittendrin im Star Talk der Woche hier bei Dolce Vita bei Radio 700. Heute mit Pia Marlow und wir sprechen gerade über das Buch, was sie mit ihrem Papa gerade gemeinsam geschrieben hat, mit Olaf dem Flipper, denn der feiert in diesem Jahr seinen 80. Geburtstag und die beiden nutzen das, um bei Erzähl doch mal einen Blick zurückzuwerfen. Kurzum, Olaf erzählt aus seinem Leben und ich hatte ja auch schon mit deinem Papa ein wenig über dieses Buch gesprochen und als er im März bei uns im Interview war, da hat er gesagt, manchmal wusste die Pia sogar besser, wie das damals wirklich war, als ich selbst.
1: Ja, weil natürlich, ich bin jemand, ich sauge sehr, sehr viel auf und dann denke ich dann so, ach Papa, sag mal, war das genau dann und dann und manchmal hat es gepasst, manchmal nicht und dann kommt wieder eine neue Geschichte. Das ist ja das, es sind nur so, keine Ahnung, was ist 200 Seiten oder 240, keine Ahnung, müssen wir jetzt mal gucken, sind ja natürlich auch viele Fotos drin und alles. Und es ist so schwer gewesen, jetzt im Nachhinein wirklich Stories rauszusuchen. Und wir mussten auch welche rausschneiden oder rausstreichen. Vielleicht gibt es ja noch ein paar Bände danach. 2, 3, 4, 5.
0: Gleich so viele. Okay, ich hätte auch schon Ideen, wie die Bücher dann heißen können. Erzähl noch mehr oder erzähl noch mehr oder erzähl mal was, was du noch nicht erzählt hast.
1: Was ich schon immer mal sagen wollte.
0: Genau, oder so. Wie ist das denn mal jetzt wieder ganz ernst gefragt? Lernst du deinen Papa auf diese Weise nochmal oder hast du deinen Papa auf diese Weise nochmal neu kennengelernt?
1: Also tatsächlich gibt es immer wieder Geschichten, wo ich sage, ach, hat er sicher schon mal erzählt, aber jetzt nicht so oft, dass ich es noch richtig im Gedächtnis hatte. Was ich jetzt wirklich schön fand, ist, wenn man sich mal die Zeit nimmt und so lange, also das waren ja Tage, wo wir wirklich uns zusammengesetzt haben und erstmal so ein Interview geführt haben, wirklich auch mit Tonband und allem. Man kann sich viel, viel besser reinversetzen, als wenn man das einfach so zwischen Tür und Angel mal irgendwie am Abend erzählt bekommt, wenn man wirklich in diese Zeit mit eintaucht. Und das ist vielleicht auch was, wo ich mir wünsche, dass wenn das jetzt jemand liest, dass er dann vielleicht auch Lust hat, hey, ich setze mich mal mit meinen Kindern hin oder mit meinen Eltern oder Großeltern oder Enkeln, wie auch immer die Konstellation ist. Und wir nehmen uns mal wirklich die Zeit, denn das ist absolut kostbar, sich hinzusetzen und mal zu sagen, wie war das denn wirklich für dich früher oder wie hast du das empfunden? Und ich tauche mit in diese Zeit ein, denn das geht nicht zwischen Tür
0: und
1: Angel.
0: Jetzt kenne ich deinen Daddy schon recht lange und recht gut und er ist so eine Person, wo ich sage, man muss ihn nur wirklich anpieken und dann sprudelt er vor Geschichten, wie so ein kleiner Wasserfall, erzählt über, wie es zu den Songs gekommen ist, wo er welche Songs gespielt hat, welche Orte besonders schön waren, welche Fernsehmoderatoren besonders nett oder nicht nett waren, wo so die großen Höhen und Tiefen waren, welche Kollegen er besonders gerne mag, was vielleicht auch mit den Fans und mit den Kollegen besonders lustig war. Wie schwer war das da auszusuchen, gerade auch wenn es darum geht, dass man Dinge erfährt, die man normalerweise so nicht von ihm kennt oder noch nicht von ihm gehört hat?
1: Ja, das, wie ich es vorhin schon gesagt habe, war tatsächlich die Schwierigkeit. Aber wir haben halt auch noch nie ein Buch geschrieben, deswegen haben wir ein Team an der Seite, das uns auch ein bisschen geholfen hat. Und was Olaf natürlich auch nicht bis ins Detail kennt, was auch gut ist, denn es werden mit Sicherheit Menschen das Buch lesen, die Olaf jetzt nicht in- und auswendig kennen. Und genau für die ist ja auch dieses Buch geschrieben. Und dass man das dann mal so ein bisschen ordnen kann, so hey, das macht ihn jetzt auf den ersten Blick wirklich aus. Das sind die Geschichten, wo man einfach vielleicht versteht, warum ist er heute da, wo er ist oder wie hat sich das entwickelt. Und das war schon gut, dass man da auch wirklich ein Team an der Seite hat.
0: Jetzt hast du sein Leben recherchiert, über sein Leben geschrieben. Wie sehr ist sein Leben auch dein Leben?
1: Ich glaube schon sehr. Ich bin sehr geprägt von meinen Eltern, was ich auch, wie ich vorhin schon gesagt habe, wir sind ein tolles Familienunternehmen. Ich bin dankbar, dass wir so dicke miteinander sind, ne? Und meine Mama sagt immer, wir sind wie zwei Arschbacken, mein Papa und ich. Wir sind uns schon sehr ähnlich, was ich auch bestätigen kann. Mhm. Aber ja, klar, jetzt gerade so die letzten Jahre, sagen wir mal, vor allem die letzten seit 2011, wo jetzt die Solokarriere losging, ne? Ich mache das Management, ich mache das Booking, ich habe es vorhin auch schon gesagt, ich fahre ihn, ich mache die Technik, ich bin so nah an ihm dran. Also ich glaube, das eine würde es ohne das andere gerade nicht geben, in beide Richtungen. Aber er ist natürlich auch nah an meiner Karriere dran und an meiner Entwicklung als Person. Und ich glaube, das machen wir schon ganz gut.
0: Ich glaube tatsächlich, dass du damit recht hast. Ihr beide funktioniert im Doppel richtig gut. Und das hat was mit Verlässlichkeit zu tun. Das hat was mit aufeinander aufbauen, mit Vertrauen zu tun. Und das strahlt ihr auch nach außen aus. Und ich glaube, das ist genau euer Erfolgskonzept. Wir sprechen gleich über einen ganz persönlichen Moment in deinem Leben. Und der hat dich neulich in alle Schlagzeilen gebracht. Und jetzt kommst du auch nochmal bei uns in die Schlagzeilen damit. Pia Mahlo, heute zu Gast in Dolce Vita, hier bei Radio 700.

0: Deutsche Vita, der Star-Talk der Woche, heute mit Schlagersängerin Pia Mahlo. Wir haben gerade sehr viel gelacht schon, wenn es ums Thema gemeinsames Buch zum 80. Geburtstag von deinem Vater Olaf der Flipper geht, gemeinsame Tour. Wir haben über die Frühlings- und Sommergefühle gesprochen und über die aktuelle Single Herz an. Du hast aber auch ernsthafte Schlagzeilen gemacht in den letzten Wochen und Monaten, denn viele sagen, Musikgeschäft oder allgemein auf der Bühne stehen oder prominent sein heißt makellos sein und das auch auf Gedeih und Verderb immer nach außen zu tragen haben, nicht angreifbar zu sein und Schönheitsideale zu setzen. Und das ist natürlich richtig schwierig. Und dann hast du, die da ja auch immer bemüht ist, draußen genau alle diesen Dingen gerecht zu werden, wie alle anderen Prominenten auch, für dich auf einmal entschieden, ich gehe mit einem Problem an die Öffentlichkeit, unter dem ich will nicht sagen, zu leiden habe, aber mit dem du zumindest gehadert hast und an dem du geknabbert hast und das dich ein Stück weit eingeholt hat und dich nicht mehr ganz so hat frei wirken lassen aus deiner eigenen Perspektive, wie du es gerne gehabt hättest. Du bist dann in die Öffentlichkeit gegangen und hast gesagt, ich leide unter Haarausfall und ihr sollt das alle wissen. Was waren die Gründe zu sagen, genau damit gehe ich jetzt raus?
1: Ja, also es war für mich tatsächlich so ein bisschen die Frage, sage ich das jetzt öffentlich, weil ich habe es nie verheimlicht. Also ich habe seit 2 Jahren, also wir sind im Grunde jetzt genau vor 2 Jahren, sind mir die Haare auf einmal stark ausgefallen. War einmal wahrscheinlich der Auslöser, dass ich mich recht zeitgleich von meinem damaligen Partner getrennt habe, aber auch mein Hund verstorben ist, also einfach eine Stressreaktion. Und ich einfach gemerkt habe, ach herrje, ich kann mir wirklich so strähnenweise schon die Haare rausziehen. Was natürlich, wenn man auf der Bühne steht und die Blondine ist mit den langen blonden Haaren, ein bisschen ein Stressfaktor ist. Das muss man ganz klar sehen, dass ich einfach dachte, ach herrje, was mache ich denn jetzt? Und dann, aber trotzdem, man hat mich mit kurzen Haaren gesehen, man hat mich mit Perücke gesehen, also auf Instagram oder auf Social Media. Ich habe es nie wirklich versteckt, aber ich habe es auch nie ausgesprochen. Und so ein bisschen ein ausschlaggebender Punkt war, vor ein paar Wochen habe ich einen doofen Kommentar bekommen, in einer Story bei mir, zum Thema, warum ich denn mit meiner Figur so eine kurze Lederhose anhabe. Boah. Und habe das einfach nur gepostet, weil ich so dachte, ach guck mal, ich zeige jetzt mal, ich kriege auch so doofe Kommentare. Es ist nicht alles heiter Sonnenschein. Und daraufhin haben mir tatsächlich zwei, drei Mädels geschrieben, dass sie das stark finden, dass ich das zeige, weil das war gerade während dieser Hitzephase. Sie trauen sich nicht, jetzt gerade eine kurze Hose anzuziehen oder ein Kleidchen. Sie trauen sich nicht, ins Schwimmbad zu gehen. Und sie finden es gut, dass halt darauf auch mal aufmerksam gemacht wird, auf das Thema Bodyshaming und wie manch andere einfach mit den Menschen umgehen, also wie böse manche Menschen einfach Kommentare schreiben im Internet.
0: Und das ist wirklich ja auch ein großes Problem. Aber für dich ging es ja damit weiter.
1: Dann habe ich gesagt, oh, wie kann ich da einfach helfen? Mhm. Wie kann ich Menschen Mut machen? Und ein Thema war natürlich, dass ich irgendwie vielleicht mal ausspreche, dass ich eine Perücke trage. Und so kam dann irgendwie eins zum anderen. Ich habe schon vor einem Jahr mit der Landesschau mal gesprochen, beziehungsweise das kam auch im Gespräch auf. Und sagt, Pia, wenn du da mal einen Beitrag dazu machen möchtest, wir sind mit am Start. Und habe ich gesagt, komm, wir machen das jetzt. War auch ein guter Zeitpunkt, weil ich wollte sowas nie veröffentlichen, wenn gerade eine frische Single oder sowas rauskam, weil ich auch nicht wollte, dass man sagt, hey, jetzt macht sie das nur, weil sie den Song promoten möchte oder sonst was.
0: Verständlich.
1: Man denkt ja dann immer, ach, herrje, ne, ich möchte mich ja auch nicht angreifbar machen.
0: Ja.
1: Und das war einfach ein guter Zeitpunkt und habe das dann gemacht und habe gedacht, ach, ich habe gar nicht damit gerechnet, dass das wirklich so ein Aufsehen jetzt dann doch erzeugt. Aber ich muss sagen, zum einen habe ich mir sehr, sehr viel Stress genommen, weil ich dachte, so, jetzt habe ich es ausgesprochen, jetzt ist es egal, ob ich morgen mit Perücke auf der Bühne bin und übermorgen ohne. Aber ich mache das ja auch jetzt wirklich, weil ich mich so fühle. Heute fühle ich mich nach kurzen Haaren, morgen fühle ich mich nach langen Haaren. Übermorgen sind es vielleicht rote Haare, ich weiß es noch nicht, worauf ich Lust habe. Und einfach aber, was die Leute jetzt mir entgegenbringen und auch Frauen mit dem gleichen Schicksal, die sagen, hey, cool, dass du das sagst, dass du da mal so ein bisschen dieses Tabuthema ansprichst, weil es ist einfach einfacher, wenn jemand drüber spricht, ne? Und es macht uns Mut, dann auch zu sagen, hey, ja, ist halt so. Klar, und gerade wir Frauen, wir gehen durch die unterschiedlichsten Hormonphasen im Leben. Da kann halt auch das Thema Haarausfall mal ein Thema sein, aber genauso bei Männern. Und von daher gesehen, warum sagen wir nicht einfach, mein Gott, ist so. Aber hauptsächlich geht es mir eigentlich darum, dass wir einfach mal ein bisschen lieber sind zueinander und dass wir Menschen unterstützen uns. Die Welt ist so schon verrückt genug. Und dass wir einfach mal sagen, hey, alles gut, ne? Wir sind gut, wie wir sind.
0: Damit hast du jetzt mit dieser langen Antwort mir jede Menge Fragen auf einmal beantwortet, aber dafür auch einen ganzen Stapel neue aufgeworfen. Also man kann dir anmerken, du bist glücklich damit, dass du dich für diesen Schritt entschieden hast. Aber wenn das vorher schon Stress war, zu überlegen, wie wirke ich nach außen, muss ich das verstecken, sage ich das, sage ich gar nichts und die Leute sollen sich ihren Teil denken, war das für dich mehr Stress, diesen Entscheidungsprozess zu haben, ich gehe in die Öffentlichkeit oder tatsächlich dann irgendwann zu sagen, ich tue das, aber ich habe keine Ahnung, wie die Menschen draußen reagieren werden.
1: Es war schon ein großer Punkt zu sagen, ich gehe jetzt damit an die Öffentlichkeit, beziehungsweise ich spreche es aus. Aber es kam dann tatsächlich auch, also vielleicht auch so ein bisschen hat es mit reingespielt, dass ich angesprochen wurde, ob ich eine Perücke trage und ob ich eine Krebserkrankung habe. Und dann habe ich gesagt, nein, überhaupt nicht. Mir gehen einfach nur die Haare aus. Also ich dachte, bei uns ist, glaube ich, immer noch sehr schnell, Perücke ist gleich Krebserkrankung. Ja. Und das ist ganz, ganz furchtbar natürlich, wenn man so eine Erkrankung hat und dann einem auch die Haare ausgehen durch die Therapie und alles. Aber dennoch ist es doch schön, dass wir dann die Möglichkeit haben, einfach durch Zweithaar, durch Ersatz, uns da einfach zu helfen, denn die Psyche ist, egal in welchen Krankheiten, so wichtig. Und wenn wir uns dann wohlfühlen, einfach durch unser Aussehen und da einfach so ein bisschen das Gefühl haben, hey, ich gucke in den Spiegel und ich bin das, ne? Dann glaube ich, ist da ganz, ganz viel gemacht. Denn ich glaube, die Angst vor etwas oder wenn man nicht mehr selbst mit sich zufrieden ist, dieses Gefühl, was man dadurch hat, ist, also die Psyche ist so ein großer Faktor, egal in allem, in was es ist. Ne? Ich sage nicht, dass das alles heilt, ne? Überhaupt nicht. Aber ich glaube trotzdem, dass ein bisschen ein gutes Gefühl und Positivität und Freude und wenn es nur ist, hey, ich habe heute die schönen langen Haare auf, dass das viel erleichtern kann.
0: Jetzt sprichst du das an, das ist so wichtig, alles, was du gerade sagst, dass man sich wirklich auch mit sich selbst wohlfühlen und im Reinen sein muss. Als du bemerkt hast, dass eben das Problem mit dem Haarausfall auftritt, da warst du ja zunächst nicht mit dir im Reinen und dann versucht man alles Mögliche, um das zu kaschieren, zu stoppen, nicht nach außen zu tragen. Und du hast gerade schon gesagt, das ist ja Stress, den man sich selber macht, Stress, den man Körper, Geist und Seele zuführt. Ich könnte mir gut vorstellen, dass das Problem gar nicht löst, sondern wenn der Körper auf Stress mit Stress reagiert, dass davon alles ja sogar noch schlimmer geworden ist, oder?
1: Ja, definitiv. Also das war ja auch am Anfang, deswegen habe ich ja überhaupt mir eine Perücke zugelegt, weil auf einmal dieser Stress da war, mir gehen die Haare aus und ich mir diesen Stress nehmen wollte. Ich wusste ja nicht, hört das morgen auf, geht das noch 3 Monate so weiter? Man versucht sich ja durch sämtliche Mittelchen durch, geht zu sämtlichen Ärzten, aber so wirklich schnell hilft nichts und vor allem so ein Haar braucht dann halt auch 3-4 Jahre, bis es mal wieder nachgewachsen ist. Man hat ja den Erfolg nicht gleich wieder, ne? Und auch jetzt, also so 2-3 Tage, nachdem ich es gepostet habe, war es immer noch ein bisschen ein komisches Gefühl, wo ich dachte, boah, war das jetzt richtig? Hast du das richtig gemacht, Marlo? Aber mittlerweile muss ich sagen, es ist so viel positives Feedback, sei es von Seiten der Fans, von Menschen, die es auch betrifft, die mir auf einmal schreiben. Und wo ich einfach denke, doch, ich habe es richtig gemacht. Und wenn ich dadurch nur 2-3 Menschen Mut auf dieser Welt gemacht habe, dann hat sich das alles gelohnt.
0: Also ich glaube auch, dass du da alles richtig gemacht hast. Und ich bin froh, dass du dich jetzt damit wieder wohlfühlst und dass du damit auch anderen Menschen Hoffnung gemacht hast. Jetzt sind wir gerade an so einem ernsten Punkt im Gespräch angelangt. Und ich musste doch ein bisschen lachen, als du gerade erzählt hast, wenn ich mit mir selbst spreche, dann sieht sich mich und nennt mich beim Nachnamen. Passiert dir das häufiger?
1: Manchmal ja.
0: Okay, freut mich ja, dass ich nicht der Einzige bin, der manchmal diese Art von Gesprächen führt. Wir sprechen gleich noch einen Augenblick weiter, machen ein bisschen Musik. Und dann kommt nochmal Pia Marlow hier in Dolce Vita.

0: Dolce Vita, der Star-Talk der Woche, letzte Runde heute mit Pia Mahlo und wir hätten noch so viel zu besprechen. Wir haben miteinander gelacht, über die Tour gesprochen, über die Single gesprochen, über das Buch gesprochen, über deinen Papa gesprochen und jetzt zuletzt über dieses sehr für dich ja auch bewegende Thema Haarausfall und gehe ich damit an die Öffentlichkeit und wie ist das, ob das dann auch nachher so von den Fans und von den Menschen draußen wahrgenommen wird, wie man das selber möchte und was man eigentlich sagen möchte. Und jetzt hast du ja gerade gesagt und da will ich unbedingt nochmal nachhaken. Alles angefangen hat eigentlich mit sehr bösen und sehr gemeinen Posts im Netz. Und wir wissen alle, viele Menschen verlieren ihr gutes Benehmen, sobald sie eine Tastatur vor sich haben und glauben, das Internet wäre ein rechtsfreier Raum, auf dem man die ganze Zeit auf Menschen bashen kann, ohne dass die sich auch nur eine Chance haben zu wehren und sie fühlen sich dann ganz groß. Ich habe immer so ein bisschen das Gefühl, das machen Menschen, die mit sich selber nicht im Reinen sind und die das einfach ausblenden und dann sagen, ich muss das jetzt auf andere drauf tun, damit es bei mir weg ist. Hat sich derjenige, der dir das geschrieben hat, nachdem du in die Offensive gegangen bist, nochmal bei dir gemeldet? Hast du da noch irgendetwas zu diesem Post gehört?
1: Nee, tatsächlich nicht. Ich habe ja auch keinen Namen oder kein Foto dazu gepostet. Soweit bin ich da nicht, dass ich andere dann an den Pranger stelle. Aber es ist, wie du sagst, natürlich ärgere ich mich dann auch mal über solche Kommentare. Aber mein zweiter Gedanke ist eigentlich jedes Mal, mein Gott, mir tun diese Menschen leid, denn wenn es mir quasi nur gut geht, wenn ich morgens aufstehe und irgendwas Böses oder Blödes im Internet bei anderen schreibe, dann hat man, glaube ich, nicht so viel Freude im Leben. Und das tut mir eigentlich eher leid. Und ich wünsche mir, dass wir einfach mehr Liebe und mehr Freude im Internet oder auch generell im Leben verteilen. Vorgestern zum Beispiel war ich hier in Köln spazieren. Und auf einmal spricht neben mir ein Mädel ein anderes Mädel an und sagt, hey, du hast so tolle Haare, was benutzt du? Und die hat sich so gefreut und dann haben die sich über irgendwelche Haarpflegeprodukte ausgetauscht, dass sie zwei wildfremde Mädels sprechen sich an, die haben jetzt beide ein gutes Gefühl. Hey, mein Gott, es kann so einfach sein. Aber auch, wie oft habe ich es, wenn ich durch die Straßen gehe, einfach nur mal freundlich guten Morgen sage oder Hallo und die Leute anlächeln. Und man bekommt meistens ein Lächeln zurück, auch wenn sie vielleicht kurz verdutzt gucken. Aber dadurch habe ich doch jemandem schon ein gutes Gefühl vielleicht gegeben oder einen freundlichen Moment. Und das ist doch schön.
0: Ich kann dir da nur beipflichten und ich kann da immer eine sehr lange Geschichte erzählen. Ich versuche das jetzt mal in 30 Sekunden zu machen. Ich komme eigentlich aus dem Rhein-Main-Gebiet, aus so einem Ballungsraum, wo die Städte immer größer werden und das Leben dadurch immer anonymer. Und arbeite in der Eifel, wo es Dörfer gibt, wo sich die Menschen seit Generationen alle kennen und jeder, der neu dazukommt, auch. Und wenn ich hier in der Eifel unterwegs bin und fahre mit den Öffis und steige in den Bus, dann ist das hier vollkommen normal, dass man den Fahrer begrüßt und wenn man vorn aussteigt, tschüss und noch einen schönen Tag wünscht und eben tschüss sagt. Wenn ich das beim Fahrer in Frankfurt oder in Offenbach mache und ich vergesse das manchmal und komme dann wieder nach Hause ins Rhein-Main-Gebiet, dann schauen die mich an wie das achte Weltwunder. Der kann mich doch jetzt nicht grüßen und hinterfragen, doch ob das wirklich freundlich gemeint war. Das sind tatsächlich so diese Welten, die da auseinanderdriften, Pia. Lass uns mal noch ganz kurz, wir haben über so viele Projekte gesprochen, die jetzt anstehen. Single, Buch, weitere Titel, dann die große Tour. Da sagen wir auch nochmal gleich, wann sie stattfindet. Was ist jetzt das Allernächste, worauf sich die Fans mit dir freuen dürfen?
1: Jetzt wirklich als Allernächstes, ich habe jetzt noch so zwei Wochen so ein bisschen eine ruhige Phase, weil eben das Buch in den letzten Zügen ist und wir in der Tourvorbereitung sind. Aber das nächste Große ist jetzt wirklich die Tournee, die ansteht im September. Und ich hoffe, dass alle, die hier zuhören, auch vorbeikommen und wir uns dann sehen und vielleicht ein bisschen quatschen können.
0: Das auf jeden Fall. Und ich sage nochmal, wo das geht. 18. September in der Stadthalle Köln-Mülheim. Es gibt noch Tickets, also schnell ins Netz und im Vorverkauf zuschlagen und dann Olaf den Flipper und Pia Mahlo erleben. Pia, es gibt noch so viel zu erzählen. Wir sind schon wieder am Ende, aber du hast ja schon angekündigt, bestimmt reicht auch nicht ein Buch, um über 80 Jahre Olaf den Flipper zu schreiben. Und wenn ihr beiden noch mehr Geschichten aus eurer Familie schreibt und das Buch wird veröffentlicht, spätestens dann hören wir uns auf jeden Fall wieder. Ich wünsche dir bei all deinen Projekten ganz, ganz viel Erfolg und freue mich spätestens dann auf das nächste Mal.
1: Das glaube ich auch und spätestens dann hören wir uns, aber ich hoffe vorher auch noch.
0: Auf jeden Fall, habe ich dir versprochen. Pia Mahlo war das bei Dolce Vita. Eine vergnügliche Stunde neigt sich schon wieder dem Ende entgegen. Nächste Woche bei uns in der Sendung Bettina Zimmermann. Wir sprechen mit der Schauspielerin über Ein Fall für zwei und neue Folgen. Und die Amigos kommen, denn die planen tatsächlich musikalisch kürzer zu zurückzutreten. Und da wollen wir doch mal investigativ nachhaken, ob das wirklich so ausfällt, dass man sie dann möglicherweise so gut wie gar nicht mehr sehen wird. Oder ob es einfach nur ein bisschen weniger wird. Dazu und zu anderem mehr in der kommenden Woche. Ich bin Jochen Späth. Madet gut.

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12: Nach und nach erobert sich die Sonne den Himmel zurück für eine Fortsetzung der aktuellen Hitzewelle. Zuvor aber sind noch einige Wolken unterwegs. Heute Nachmittag teils freundlich, teils locker bewölkt bei Temperaturen um 26 Grad in Einatten und in Aachen und 22 Grad in Hellental und in Büttchenbach. Am Abend und in der Nacht sind nur wenige Wolken am Himmel. Die Temperaturen gehen auf schlaftaugliche 19 bis 15 Grad zurück. Und am Sonntag erwartet uns ein Tag voller Sonnenschein, freundlich vom Morgen bis zum Abend bei 27 bis 31 Grad.
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13: Ich bin Babit Büchner. Eine Woche nach dem tödlichen Anschlag eines Islamisten am Rande des Christopher Street Days in Berlin finden auch heute einige CSD-Paraden statt. In Hamburg werden bis zu 250.000 Teilnehmer erwartet. Die Polizei hat ihr Sicherheitskonzept nachgeschärft. Laut einer Survey-Umfrage fühlen sich viele nicht mehr sicher.
14: Immerhin 38% sagen laut der Umfrage, dass ihr Sicherheitsgefühl eindeutig oder eher abgenommen hat. Gut die Hälfte meinten dagegen, dass das Sicherheitsgefühl sich bei ihnen nicht verändert habe. Immer häufiger bringen die Sicherheitsvorkehrungen von Veranstaltungen aber finanzielle Probleme für die Ausrichter mit sich. Deshalb sagt der Berliner Landeschef der Polizeigewerkschaft Pfalzgraf, hier sollte der Staat außergewöhnliche Sicherheitsmaßnahmen wie mobile Schutzeinrichtungen oder Fahrzeugsperren finanzieren. Thomas Thonfeld, Nachrichtenredaktion.
13: In der Nordafrika-Exklave Ceuta hat sich die Lage nach dem Ansturm zehntausender Menschen entspannt. Nach Angaben der spanischen Regierung sind die meisten von ihnen nach Marokko zurückgekehrt. Die Menschen seien enttäuscht und freiwillig zurückgereist, weil es keine Aussicht auf eine Weiterreise gegeben habe und Unterkünfte und eine Versorgung fehlten, schreibt die Zeitung El País. Bei starkem Wind breiten sich in Griechenland aktuell mehrere große Wald- und Buschbrände aus. Besonders eine Ortschaft rund 60 Kilometer westlich von Athen ist betroffen. In dem Küstenort sollen bis zu 100 Häuser verbrannt sein.
15: Das größte Unglück ist, dass die Hubschrauber und Löschflugzeuge am Boden bleiben müssen. Der Wind ist einfach zu stark. Stattdessen kämpfen hunderte Feuerwehrleute am Boden und versuchen dort, die Flammen einzudämmen. Auf einer Fläche, die immer noch gut 6x6 Kilometer groß ist, also so ungefähr so groß wie 5000 Fußballplätze. Etliche Ortschaften, darunter auch Porto Hermenó, sind längst evakuiert. Fernsehbilder zeigen die Verwüstung in dem kleinen Küstenort. Viele Häuser sind dort ausgebrannt, von manchen stehen nur noch die Grundmauern. Aus Athen, Alexia Angelopoulou.
13: Der umstrittene FIFA-Deal ist Geschichte, doch die UEFA geht den Weltverbandsboss Infantino weiter hart an und fordert personelle Konsequenzen. Die derzeitige Führung habe nicht nur das Vertrauen der UEFA verloren, sondern auch das vieler anderer Mitglieder der Fußballfamilie, teilte der Verband mit.
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19: Herzlich willkommen zur Reiseshow. Am Mikrofon ist Marc Rasch.
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0: Die Reiseshow an diesem Wochenende. Herzlich willkommen dazu. Mein Name ist Marc Rasch und ihr habt wieder euren Lieblingssender eingeschaltet, wenn es ums Thema Reisen geht. Auch an diesem Wochenende haben wir ein tolles Ziel ausgesucht, was wir alle sehr, sehr gut kennen wahrscheinlich, denn es geht nach Spanien. Genauer gesagt aber in den Süden Spaniens. Und darauf freue ich mich ganz besonders. Und wie immer bespreche ich das natürlich nicht alleine hier in der Reiseshow, sondern ich habe mir einen ganz, ganz tollen, kompetenten Gast eingeladen. Ihr Name ist Laura Pfeiffer und sie hat in Südspanien gelebt. Laura, herzlich willkommen in der Reiseshow. Und wo denn genau hast du gelebt?
1: Hallo, danke schön. Ich war in Alicante für fast ein halbes Jahr.
0: Wow, also direkt aus Alicante dann zu Sonnenklar TV gekommen. Was machst du jetzt bei Sonnenklar TV?
1: Ich mache hier mein Pflichtpraktikum von der Hochschule München aus. Ich studiere da Tourismusmanagement.
0: Also eine echte Expertin, sowohl wenn es ums Reisen geht, um den Tourismus geht, aber eben auch um unser heutiges Zielgebiet geht. Und Laura, der Süden Spaniens umfasst ja ganz, ganz viele Städte, man kann ja auch fast sagen Regionen. Wir konzentrieren uns heute auf einige. Was hat es für dich so reizvoll gemacht, dort zu leben?
1: Also ich war schon mal vor einigen Jahren für circa 2 Monate in Malaga, das liegt in Andalusien, und ich wollte dann, weil ich mich einfach in Andalusien verliebt habe, wollte ich dann einfach mein Auslandssemester auch wieder in Spanien verbringen, und dann hat es mich nach Alicante verschlagen, ist zwar nicht ganz Andalusien, aber in der Nähe.
0: Ja, genau, deshalb haben wir die heutige Sendung Südspanien genannt, weil das sowohl Alicante umfasst, als auch der ganze Süden mit Malaga und vielen weiteren tollen Städten, wo du dich einfach bestens auskennst, weil du überall schon mal warst.
1: Ja.
0: Und deshalb können wir uns keinen besseren Gast vorstellen. Wir sprechen gleich mit Laura Pfeiffer über den Süden Spaniens und das wird richtig spannend. Da freue ich mich drauf.

0: braucht auch ein Rebell. Die Reiseshow ist an diesem Wochenende zu Gast im Süden Spaniens. Und bei mir zu Gast in der Reiseshow ist Laura Pfeiffer. Herzlich willkommen nochmal, Laura.
1: Dankeschön.
0: Du bist vor einem Monat zurückgekommen und das nicht irgendwie aus einem kurzen Urlaub, den du in Südspanien verbracht hast, sondern du hast dort gelebt und hast dein Auslandssemester in Alicante verbracht.
1: Genau.
0: Was ist für dich das Reizvolle an Alicante? Was macht Alicante so besonders und sowohl liebens- wie

0: auch lebens- als auch besuchenswert.
1: Also was ich total gerne mag, sind, wenn Städte direkt am Hafen liegen, beziehungsweise einen Hafen haben, aber gleichzeitig auch einen Strand. Und das ist in Alicante sehr schön angelegt. Also man hat einen riesigen, langen Sandstrand, man kann flach ins Wasser gehen und direkt daneben ist ein Hafen mit vielen großen Schiffen und man kann auch direkt am Hafen sitzen, also direkt am Wasser. Es gibt quasi eine Bar, die geht fast ins Wasser rein, also kann man dann im Wasser sitzen und Tapas essen. Und ansonsten hat Alicante auch sehr viel zu bieten, was Einkaufen angeht, also besser gesagt Shoppen. Und ansonsten das Nachtleben ist sehr ausgedehnt und eben Shoppingmöglichkeiten, wie gesagt. Also es hat eigentlich alles zu bieten, was man braucht. Auch die Infrastruktur, also ich konnte mit der Tram zur Uni fahren, man kann auch mit der Tram zu einem anderen Strand fahren. Also es gibt sehr viele Möglichkeiten da, sich den ganzen Tag zu beschäftigen.
0: Also man hat wirklich dann alle Vorteile. Man hat einerseits eine Stadt, die natürlich ein tolles urbanes Leben bietet. Man hat den von dir heißgeliebten Hafen. Das ist ja auch ein bisschen immer weltstädtisch, oder? Also man, da ist so ein Treiben immer in einem Hafen. Ist ähnlich wie an einem Flughafen. Man hat das Gefühl, da passiert immer was. Und man hat, das finde ich auch reizvoll, genauso wie du, einen Strand. Also man hat praktisch diese ganzen Vorteile, alles in einem Ort, in dem Fall in einer Stadt.
1: Genau.
0: Toll. gibt es einen Platz, den du ganz besonders gerne mochtest, wo du dich zum Beispiel gerne zurückgezogen hast oder wenn du einfach mal, ich nenne es mal, die Seele baumeln lassen wolltest, träumen wolltest oder wie auch immer, was du gerne mochtest?
1: Ja, definitiv. Also mein Lieblingsplatz war ein Café. Mhm. Das heißt Sip and Wonder. Das ist, wenn man Richtung Hafen läuft, aber man findet es dann auch bei Google Maps ganz einfach, da gibt es den besten Chai Latte und die besten Zimtschnecken, die machen die auch heiß.
0: Okay.
1: Und da kann man sehr gut auch mit seinem Laptop sitzen. Wir haben da viel Gruppenarbeiten gemacht, also fürs Studium dann auch. Oder einfach so Kaffee trinken. Da gibt es auch einen Hund, der gehört den Besitzern. Also die Besitzer kommen aus Liverpool, sind ausgewandert und haben ein kleines Baby. Das hilft mit sozusagen. Und einen süßen Hund, der läuft im Café rum. Und es ist richtig schön und familiär und authentisch. Also hat mir richtig gut gefallen da.
0: Auch da verraten wir nochmal zusätzlich den Namen auf reiseshow.com. Also unbedingt nochmal reinklicken, wer wirklich Insider-Informationen von Laura haben möchte. Oder auch gerne die ganze Sendung nochmal anhören auf reiseshow.com. Das alles besprechen wir gleich und noch viel mehr hier in der Reiseshow zum Thema Südspanien. Bis gleich.

0: Die Reiseshow ist an diesem Wochenende zu Gast im Süden Spaniens. Wir sind aktuell in Alicante gelandet und wenn ich sage wir, dann bin ich das. Mein Name ist Marc Rasch und mein Gast heißt Laura Pfeiffer von Sonnenklar TV und hat bis vor einem Monat in Alicante gelebt. Laura, du hast uns schon ein paar Insider-Tipps verraten, wo es die besten Zimtstecken gibt und was dein persönlicher Lieblingsplatz ist. Wir haben über den Hafen geredet, über Strand, über Shopping. Gibt es auch für Kulturinteressierte ein bisschen was? Alte Häuser, alte Burgen?
1: Ja, auf jeden Fall. Und zwar gibt's in Alicante quasi auch direkt am Strand das Castillo de Santa Barbara. Das ist eine Burg, Ruine kann man sagen. Also da lebt natürlich niemand mehr. Und da kann man hochlaufen. Es gibt aber auch einen Aufzug, den habe ich nie benutzt, weil meine Mädels wollten immer hochlaufen und dann war das quasi der Gruppenzwang, bin ich mitgelaufen. Ich war tatsächlich viermal oben. Der Sonnenuntergang ist, also den Sonnenuntergang von dort aus kann man wunderschön sehen und man sieht einfach die ganze Stadt. Ist im Sommer wahrscheinlich relativ überfüllt, ist jetzt kein Geheimtipp. Da ich aber eher in den Herbst-Wintermonaten da war, ging es von den Touristen her. Also auf jeden Fall sehenswert.
0: Also je nach Reisezeit, aber schöne Plätze sind halt manchmal ein bisschen voller, ne? Aber ja. Spricht ja dann für den Ort an sich. Kann ja kein schlechter Platz sein, wenn das bei den sowohl Touristen, Gästen wie auch Einheimischen, so wie du, die ja dort gelebt hat, ein beliebtes Plätzchen ist. Jetzt bietet natürlich nicht nur Alicante als Stadt ganz, ganz viel, sondern auch, ich nenne es mal das Umland, die Region. Wenn ich mal rausfahren möchte, was empfiehlst du da zum Beispiel als ersten Ausflugsanlaufpunkt?
1: Also meine Mama hat mich besucht. Wir haben relativ viel gemacht in kurzer Zeit. Sie war 3 Tage da. Wir waren einen Tag in Murcia. Da fährt man, also wir haben ein Mietauto genommen in Alicante. Und da fährt man dann ungefähr 1 Stunde, sind wir nach Murcia gefahren. Ist eine schöne Altstadt. Sehenswert ist die Kathedrale. Ja.
0: Kann man da einfach, wie man sich's in Spanien vorstellt, in den ganzen Städten, also klar in Alicante wahrscheinlich sowieso, aber eben auch in den ganzen, ich nenne es mal kleineren Orten oder mittelgroßen Orten, einfach irgendwo sich an den Marktplatz setzen, dann da einen Kaffee trinken oder Tapas essen oder, also das ist so dieses typische Spanien, was ich mir vorstelle.
1: Also es ist so, dass die allerschönsten Plätze sind dann natürlich von den Tapas her und von den Getränken her dann eher teurer. Ist dann auch alles sehr touristisch und eben auf den Touristen dann speziell zugeschnitten, sage ich mal. Also man muss dann eher schon ein bisschen weiter reinlaufen in die Stadt und eher in den kleinen Gässchen schauen. Und wir haben aber direkt hinter der Kathedrale dann einen Platz gefunden, wo wir dann schön Tapas essen konnten. Die hatten die Tapas auch gar nicht auf der Karte. Das läuft meistens so, dass man dann ins Lokal reingeht und dann in der Auslage bei denen schaut, was haben die heute so, und dann sucht man sich einfach was aus.
0: Prima. Oh, ich krieg Hunger, deshalb sprechen wir gleich weiter hier über Tapas und über viele weitere Leckereien in der Reiseshow. Jetzt schon der Hinweis, alle Infos, die ganze Sendung zum Nachhören auf reiseshow.com. Bis gleich.

0: Mein Gast an diesem Wochenende in der Reiseshow heißt Laura Pfeiffer, hat bis vor einem Monat in Alicante gelebt. Und Alicante und die weitere Region, nennen wir sie mal Südspanien, ist auch das Thema an diesem Wochenende in der Reiseshow. Und Laura, wir waren gerade beim Tapas-Essen. Ja? Jetzt habe ich richtig Hunger bekommen. Und du hast ja schon beschrieben, wie das ist. Man bestellt es gar nicht von der Karte, sondern die Auslage sozusagen. Man geht rein und sucht sich da die Tapas aus, die dann da stehen. Und dann bekommt man die serviert. Habt ihr was Besonderes erlebt dann da vor Ort, zum Beispiel, als ihr in Murcia wart?
1: Ja, auf jeden Fall. Also da war vermutlich eine Hochzeit in der Kathedrale. Wir saßen ja am Marktplatz, an so einem ganz kleinen Marktplatz, also nicht der Hauptmarktplatz. Ich habe ja vorhin gesagt, dass man eher ein bisschen weiter reinlaufen muss. Und dann saßen wir hinter der Kathedrale und da waren ganz viele hübsch angezogene Menschen, also Männer in Anzug, Mädels in schönen spanischen Glitzerkleidern, und wir haben uns schon gewundert, warum die da jetzt rumlaufen, und auf einmal haben die sich zu uns gesetzt, also quasi am Tisch nebendran, und irgendwann haben wir dann gemerkt, dass es eine Hochzeitsgesellschaft ist, also war meine Mama und ich quasi Teil einer spanischen Hochzeit.
0: Ach, wie nett, so ein bisschen. Einer Tapasbar.
1: Genau.
0: Sehr lustig. Hast du noch einen weiteren Ausflugstipp für uns? Wenn ich zum Beispiel mich auf die Region Alicante konzentriere, wenn ich so ein bisschen Städteurlaub vielleicht mache, wenn ich Alicante jetzt mal kennengelernt habe und ein bisschen was anderes noch sehen möchte, wo kann ich noch hinfahren von Alicante aus?
1: Also gibt's noch einen tropischen Tipp. Ich vermute mal, das ist auch eher ein Geheimtipp. Das sind die Fuentes del Algar. Das sind Quellen, sage ich mal, Wasserfälle, Quellen. Da fährt man am besten, also es gibt auch Reisebusse, die hinfahren. Ich war auch dreimal dort. Wir sind dann mit dem Auto hingefahren, da gibt's Parkplätze und dann läuft man ein bisschen und dann ist man quasi im Tropenparadies. Also man läuft mehrere angelegte Holztreppen hoch und wieder ein bisschen runter. Man sollte sich auch festes Schuhwerk anziehen, habe ich dann gemerkt. Und dann sind überall Wasserfälle. Man kann auch baden und es ist einfach...
0: Ist es natürlich oder ist es künstlich angelegt? Oder sowohl als auch?
1: Ich denke beides. Okay. Also die Wasserfälle sind natürlich. Wahrscheinlich natürlich, ja, die ganzen Seen auch. Aber ich denke mal, das Drumherum, also die ganzen Pfade und die Treppen und so, ist dann wahrscheinlich künstlich angelegt. Man zahlt auch einen kleinen Eintrittspreis, der liegt aber bei 5 Euro, glaube ich. Also das ist überhaupt nicht teuer.
0: Diesen Tipp findet man auch auf reiseshow.com, da auch ein paar Bilder dazu. Gerne mal reinklicken und da gibt's auch die ganze Sendung zum Nachhören. Bis gleich. Zur zweiten Stunde hier in der Reiseshow.

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26: Nach und nach erobert sich die Sonne den Himmel zurück für eine Fortsetzung der aktuellen Hitzewelle. Zuvor aber sind noch einige Wolken unterwegs. Heute Nachmittag teils freundlich, teils locker bewölkt bei Temperaturen um 26 Grad in Einatten und in Aachen und 22 Grad in Hellenthal und in Büttchenbach. Am Abend und in der Nacht sind nur wenige Wolken am Himmel. Die Temperaturen gehen auf schlaftaugliche 19 bis 15 Grad zurück. Und am Sonntag erwartet uns ein Tag voller Sonnenschein, freundlich vom Morgen bis zum Abend bei 27 bis 31 Grad.
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27: Ich bin Babit Büchner. In der Nordafrika-Exklave Ceuta hat sich die Lage nach dem Ansturm zehntausender Menschen entspannt. Nach Angaben der spanischen Regierung sind die meisten von ihnen nach Marokko zurückgekehrt.
28: Die Menschen seien freiwillig aus Ceuta abgezogen, hieß es, enttäuscht darüber, weil es weder Unterkunft noch Verpflegung gab und keine Aussicht auf eine Weiterreise von dort. Es habe niemand die Grenze zum EU-Festland überschritten, betonte der EU-Migrationskommissar. In der Expertenrunde heute soll es unter anderem um die Unterstützung der Union für Spanien und die diplomatischen Bemühungen mit Marokko gehen. Das Treffen soll bei der Koordinierung politischer Entscheidungen helfen. Thomas Thonfeld, Nachrichtenredaktion.
27: In Hamburg läuft gerade die große Parade zum Christopher Street Day. Eine Woche nach dem islamistischen Terroranschlag auf den CSD in Berlin werden rund 250.000 Menschen erwartet.
29: Laute Musik dröhnt aus den Lautsprechern. Die Stimmung unter den tausenden Teilnehmern ist total entspannt. Zum Dresscode gehören heute natürlich T-Shirts und Haarschmuck in bunten Farben oder Fantasiekostüme. Die Polizei zeigt Präsenz, aber auch die Beamten sind sehr entspannt. Innensenator Grote freut sich auf einen bunten und fröhlichen CSD. Aus Hamburg, Bernhard Sprengel.
27: Es gibt gute Nachrichten aus Frankreich. Der große Waldbrand an der französischen Atlantikküste ist nach Angaben von Frankreichs Innenminister unter Kontrolle. Das Feuer breite sich nicht weiter aus, sagte der Minister. Mehr als 10.000 weitere Menschen können in ihre Wohnungen zurückkehren. Bislang durften 198.000 der über 220.000 Betroffenen wieder nach Hause. In Griechenland breiten sich dagegen bei starkem Wind aktuell mehrere große Wald- und Buschbrände aus. Der umstrittene FIFA-Deal ist Geschichte, doch die UEFA geht den Weltverbandsboss Infantino weiter hart an und fordert personelle Konsequenzen. Die derzeitige Führung habe nicht nur das Vertrauen der UEFA verloren, sondern auch das vieler anderer Mitglieder der Fußballfamilie, teilte der Verband mit. In der Nacht hatte Infantino seine umstrittenen Pläne zum Verkauf von WM-Anteilen an Investoren zurückgezogen.
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33: Herzlich willkommen zur zweiten Stunde in der Reiseshow. Am Mikrofon ist weiterhin Marc Rasch.
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0: Auch in der zweiten Stunde ist hier in der Reiseshow das Thema Südspanien und auch in der zweiten Stunde der Reiseshow ist mein Gast Laura Pfeiffer. Mein Name ist Marc Rasch und wir haben in der ersten Stunde uns so ein bisschen auf die Region Alicante und Umgebung konzentriert und jetzt gehen wir noch ein bisschen weiter südlich und da befindet sich Andalusien.
1: Genau.
0: Was fällt dir zu Andalusien ein? Wofür steht Andalusien für dich?
1: Für mich steht Andalusien an erster Stelle, um das wieder aufzugreifen, für Tapas. Mhm. Für sehr schönes mediterranes Klima. Also man hat wirklich ganzjährig Sonne gefühlt und das Essen.
0: Perfekt. Und es ist natürlich auch ganz einfach hinzukommen. Zum Beispiel mit Flügen nach Sevilla, mit Flügen nach Malaga. Von allen deutschen Flughäfen aus geht da fast jeden Tag einen Flug hin, sodass es sehr, sehr einfach ist, diese Region kennenzulernen. Welche Städte empfiehlst du unbedingt, was man sehen sollte in Andalusien?
1: Also auf jeden Fall empfehle ich Malaga. Das ist ähnlich wie Alicante, auch eine Stadt am Strand, hat sehr viel zu bieten. Von dort aus kann man nach Nerja fahren. Das ist ein kleines Dorf in der Nähe von Malaga. Da fährt ein Bus hin. Da, wenn einigen das was sagt, der Balkon der Europa ist dort. Das ist eine riesige Aussichtsplattform, direkt beziehungsweise am Meer. Und ja, da erinnere ich mich an sehr gute Tapas und Sangria und ja, lohnt sich auf jeden Fall für einen Tagesausflug.
0: Und bevor wir darüber weiterreden, über die Region und über Ausflugstipps, du hast es jetzt schon angesprochen, Sangria. Da müssen wir mal ganz kurz einhaken. Also wir haben vorhin schon über gute Tapas gesprochen hier in der Reiseshow. Lass uns mal ganz kurz über guten Sangria sprechen. Das ist nämlich schon also dazwischen liegen Welten zwischen dem Gesöff, was wir hier zum Beispiel aus Tetrapack-Supermärkten kennen oder sonstigem, sondern das ist einfach ein Hochgenuss in Spanien Sangria zu trinken.
1: Ja, auf jeden Fall. Ich habe auch versucht, in Deutschland das nachzumachen. Ist mir leider nicht gelungen. Ich denke, das ist irgendwie ein Geheimrezept. Also man bekommt den Sangria meistens in großen Karaffen und dann mehrere Gläser dazu. Und der Sangria ist gefüllt sogar mit Bananen und Äpfeln und Orangen. Also richtig, richtig erfrischend und lecker.
0: Ich glaube ja, dass es auch ein bisschen immer was mit dem Ort zu tun hat. Das habe ich in ganz, ganz vielen Ländern. Ja? Also ein thailändisches Bier schmeckt mir nur in Thailand. Wenn ich mir das mitbringe nach Deutschland, hat das nicht mehr diesen Geschmack. Also man verbindet natürlich ganz viel immer mit einer Region. Vielleicht gilt es auch für Sangria. Vielleicht ist das Geheimrezept, dass man es immer nur vor Ort trinken darf. Wir sprechen gleich weiter über Sangria, über Tapas und über ganz tolle Städte und Orte hier in der Reiseshow. Bis gleich.

Die Reiseshow ist an diesem Wochenende zu Gast in Südspanien und bei mir zu Gast in der Reiseshow ist Laura Pfeiffer von Sonnenklar TV, Reiseexpertin, Tourismusstudierende und, das ist das Allerwichtigste, dass sie mein Gast

0: heißt es, hat bis vor einem Monat in Südspanien gelebt. Laura, das war eine tolle Zeit, oder?
1: Ja, war super, auf jeden Fall.
0: Jetzt bist du aber wieder hier. Darüber freue ich mich ganz besonders, denn sonst könntest du nicht Gast in der Reiseshow sein. Wir sind gerade in Andalusien angekommen, haben schon ein bisschen über Malaga gesprochen. Aber ich meine mich zu erinnern, dass es da auch ein Dorf gibt, was ausgezeichnet wurde als, ich nenne es mal, schönstes Dorf ganz Andalusiens.
1: Genau, das ist das Dorf Frigiliana. Das ist ein ganz kleines, weißes Dorf, gar nicht am Strand, sondern eher im Landesinneren. Also man braucht auf jeden Fall ein Auto, um dorthin zu kommen, einen Mietwagen am besten. Genau, und es zeichnet sich eben dadurch aus, wie schon gesagt, dass es einfach ein weißes Dorf ist. Also man erkennt schon von Weitem nur weiße Häuser. Und es ist total authentisch und wunderschön. Und ich weiß gar nicht, wie viele Menschen dort wohnen, aber auf jeden Fall sehr freundliche, nette Menschen.
0: Guter Tipp. Findet man bei uns auch nochmal auf reiseshow.com. Da wirst du nochmal einiges dazu schreiben mit allem, was du hier erzählt hast. Einige Tipps nochmal niederschreiben. Und wenn wir über Ausflugstipps in Andalusien sprechen, dann darf natürlich die Alhambra nicht fehlen. Die befindet sich wo?
1: Die Alhambra ist in Granada, auch eine sehr, wie soll ich sagen, belebte Stadt. Ich war allerdings selber in der Alhambra. Ich habe es bisher nie geschafft, weil man Tickets 2 bis 3 Monate vorher kaufen muss. Also online, wer jetzt dann demnächst nach Spanien fliegt und die Alhambra besuchen möchte, Tickets online kaufen vorher. Ich bin aber quasi drumherum gelaufen. Also es hat auch eine schöne Außenanlage. Wir sind dann ein bisschen bergab gelaufen. Aber ich möchte auf jeden Fall nächstes Mal, wenn ich dort bin, auch mal reingehen.
0: Unbedingt. Also, frühzeitig planen das Ganze, wenn man nach Andalusien fährt, wenn man nach in die Alhambra möchte. Guter Tipp, 2 bis 3 Monate vorher. Und dann gibt es auch noch eine spezielle Lebensform, eine bestimmte Wohnform in Andalusien, wo Menschen in Höhlen leben.
1: Genau. Das Dorf heißt Guadix. Ich würde es jetzt mal Geheimtipp nennen. Also viele Touristen waren da nicht. Ich denke mal, dass wir die einzigen waren an dem Tag. Ich habe eigentlich nur Einheimische gesehen und diese Einheimischen wohnen in Höhlen. Also da hat keiner der Einheimischen ein eigenes Haus, sondern die wohnen tatsächlich in einer sich selbst eingerichteten Höhle. Und wir durften auch in eine Höhle reingehen. Der Besitzer hieß José, glaube ich, so wie sie die meisten in Spanien heißen. Und er hat uns dann seine Höhle gezeigt. Es war nicht unbedingt sehr kalt, wie man sich das vorstellt in der Höhle. Er meinte, dass die Temperatur in der Höhle bleibt eigentlich ganzjährig gleich.
0: Unbedingt mal anschauen. Auch das haben wir nochmal auf reiseshow.com zusammengeschrieben. Gerne mal reinklicken. Bis gleich.

0: Die Reiseshow ist an diesem Wochenende zu Gast im Süden Spaniens. Bei mir im Studio zu Gast ist Laura Pfeiffer, die bis vor einem Monat, also bis Januar 2020 in Südspanien gelebt hat. Und mein Name ist Marc Rasch. Laura, du darfst mir gerne weiterhin berichten über zum Beispiel Andalusien. Und da fällt mir ein Ort gerade noch ein, Almeria. Warst du da auch schon mal?
1: Genau, da war ich auch schon. Ist auch ein Ort am Strand. Ich mag einfach die Orte am Strand, die sind mir am liebsten. Genau, ist ein eher relativ kleiner Ort.
0: Zumindest im Verhältnis zu Malaga,
1: zu
0: Valencia, zu Alicante, was es da alles gibt. Aber deine Augen funkeln so. Denkst du an was Bestimmtes, wenn du an diese Stadt denkst, wenn du an diesen Ort denkst?
1: Ja, also ich habe einen großen Favoriten, den ich immer esse, beziehungsweise bergeweise verschlinge, wenn ich in Südspanien bin. Das sind die Boquerones. Das sind kleine frittierte, ich meine, es sind Sardellen. Mhm. Also Boquerones Fritos steht dann auf der Karte. Die gibt's als Tapas, also als kleine Portion, kann man aber auch als richtige Mahlzeit essen und mit Zitrone, richtig lecker, auf jeden Fall zu empfehlen.
0: Da kriege ich schon wieder Hunger. Wir kommen immer wieder aufs Essen zu sprechen. Lass uns dabei noch ein bisschen bleiben, weil für Spanien und gerade auch für den Süden Spaniens steht natürlich ein Gericht neben Tapas und das sind?
1: Paella.
0: Okay. Magst du auch?
1: Auf jeden Fall, ja.
0: Warum magst du Paella? Gibt es da große Unterschiede? Worauf sollte man achten?
1: Also ich sag mal, wenn es sehr lang dauert in der Küche, dann ist es gut. Weil die machen das komplett frisch. Man teilt sich auch immer eine. Also es ist eine Riesenpfanne, die man dann bekommt. Kann man auch vegetarisch essen. Also die Basis ist Reis mit Gewürzen. Ich weiß nicht, ob da vielleicht noch eine Soße mit drin ist. Und vegetarisch wäre dann einfach, kann man mit Gemüse bestellen, man kann es mit Fleisch, also ist dann Hähnchen drin und Fisch oder nur Fleisch oder nur Fisch. Also da gibt es ganz viele Variationen, wie man das bestellen kann.
0: Mein Favorit wäre nur Fisch.
1: Ja.
0: Also ich meine, wir sind am Meer, ne? Also
1: ja.
0: Das muss man immer sagen, da wo man am Meer ist, muss man einfach Fisch essen.
1: Genau.
0: Klar, mag nicht jeder, aber wenn man es mag, dann ist es einfach alternativlos. Uiuiuiui, das klingt nicht nur lecker, sondern das ist lecker. Paella, Tapas, Sangria und was es alles gibt. Ja, natürlich auch leckere Biere. All das hat Südspanien zu bieten an kulinarischen Hochgenüssen und nicht zu vergessen deine Zimtschnecken in Alicante.
1: Genau, zum Nachtisch dann quasi.
0: Zum Nachtisch quasi, genau. Und jetzt schon gibt es die ganze Sendung nochmal zum Nachhören auf reiseshow.com. Gerne mal reinklicken.

0: 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Die Reiseshow war in den letzten 2 Stunden zu Gast im Süden Spaniens. Ein Land, was uns natürlich so vertraut ist auf eine gewisse Art und Weise. Viele Menschen, viele Gäste waren schon auf Mallorca, auf den Balearischen Inseln, auf den Kanarischen Inseln, in Madrid, in Barcelona. Aber es gibt eben so viel mehr. Und darüber habe ich gesprochen mit Laura Pfeiffer von Sonnenklar TV, Europas Reisesender Nummer 1, die dort gelebt hat. Laura, was ist dir am allermeisten hängen geblieben von deiner Zeit in Südspanien? Woran erinnerst du dich am allerliebsten zurück?
1: Da gibt's viele Dinge, an die ich mich am allerliebsten zurückerinnere. Ich habe natürlich nicht Urlaub gemacht, ich habe dort studiert. Das ist auch ziemlich im Kopf geblieben. War nicht immer einfach, aber eigentlich muss ich sagen, die Zeit mit den Menschen dort. Also ich habe sehr viele Leute kennengelernt aus verschiedenen Ländern und einfach die Erinnerungen, die Dinge, die wir zusammen erlebt haben, die sind mir im Kopf geblieben.
0: Und die Spanier an sich, sind die lebenslustig, sind die dort eher zurückhaltend? Wie tickt der Südspanier, nenne ich ihn mal, oder der Andalusier vielleicht auch?
1: Das ist eigentlich schwer zu verallgemeinern. Also unsere Kommilitonen in Spanien selbst waren ganz unterschiedlich. Also manche wollten mit uns zusammenarbeiten, haben uns sehr geholfen und manche dachten sich wahrscheinlich, ja gut, die bleiben ja nicht für immer hier, da brauche ich jetzt nicht so unbedingt Freundschaft schließen, aber generell würde ich sagen, dass die Spanier sehr gelassen. Sie leben ja in der Sonne und das merkt man auch.
0: Das merkt man auch bei dir, das hast dich anstecken lassen mit der Gelassenheit. Laura Pfeiffer war bei mir zu Gast in der Reiseshow. Vielen Dank, Laura, komm bald wieder.
1: Ja, vielen Dank, dass ich hier sein durfte.
0: Ich sag vielen Dank fürs Zuhören. Nächstes Wochenende hören wir uns dann wieder hier in der Reiseshow. Mein Name ist Marc Rasch. Ich sag tschüss und viel mehr Urlaub mit Sonnenklar TV.

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15: Nach und nach erobert sich die Sonne den Himmel zurück für eine Fortsetzung der aktuellen Hitzewelle. Zuvor aber sind noch einige Wolken unterwegs. Heute Nachmittag teils freundlich, teils locker bewölkt bei Temperaturen um 26 Grad in Einatten und in Aachen und 22 Grad in Hellental und in Büttchenbach. Am Abend und in der Nacht sind nur wenige Wolken am Himmel. Die Temperaturen gehen auf schlaftaugliche 19 bis 15 Grad zurück. Und am Sonntag erwartet uns ein Tag voller Sonnenschein, freundlich vom Morgen bis zum Abend bei 27 bis 31 Grad.
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17: Ich bin Babette Büchner. Die Lage in der spanischen Exklave Ceuta hat sich nach dem Ansturm zehntausender Migranten entspannt. 22 europäische Staats- und Regierungschefs machen jetzt aber mit einem offenen Brief Druck auf Spanien. Darin werfen sie Madrid indirekt vor, mit jüngsten Entscheidungen unerwünschte Signale ausgesendet zu haben. Auch Bundeskanzler Friedrich Merz hat unterzeichnet. Vor einigen Monaten hatte Spanien die Legalisierung von rund 500.000 irregulären Migranten eingeleitet. In Hamburg läuft die große Parade zum Christopher Street Day. Eine Woche nach dem islamistischen Terroranschlag am Rande des CSD in Berlin werden rund 250.000 Menschen erwartet. Die Polizei hat ihr Sicherheitskonzept überarbeitet.
18: Doppelt so viele Beamte wie im vergangenen Jahr sollen für mehr Sicherheit sorgen. Polizeipräsident Schnabel gab aber zu bedenken, dass auch hohe Sicherheitsvorkehrungen keine Garantie für eine Veranstaltung ohne Zwischenfälle sind. Der Verein Pride Week, der den CSD in Hamburg organisiert, erklärte, man wolle sich durch den Anschlag in Berlin nicht einschüchtern lassen. Dirk Zeitler, Nachrichtenredaktion.
17: Aus Frankreich gibt es gute Nachrichten. Der große Waldbrand an der französischen Atlantikküste ist nach Angaben von Frankreichs Innenminister unter Kontrolle. In Griechenland breiten sich dagegen bei starkem Wind aktuell mehrere große Brände aus.
19: Das größte Unglück ist, dass die Hubschrauber und Löschflugzeuge am Boden bleiben müssen. Der Wind ist einfach zu stark. Stattdessen kämpfen hunderte Feuerwehrleute am Boden und versuchen dort, die Flammen einzudämmen. Auf einer Fläche, die immer noch gut 6x6 Kilometer groß ist, also so ungefähr so groß wie 5000 Fußballplätze. Etliche Ortschaften, darunter auch Porto Germenor, sind längst evakuiert. Fernsehbilder zeigen die Verwüstung in dem kleinen Küstenort. Viele Häuser sind dort ausgebrannt, von manchen stehen nur noch die Grundmauern. Aus Athen, Alexia Angelopoulou.
17: Und zum Fußball. Gianni Infantino steht unter Druck. Nach dem Aus der umstrittenen Investorenpläne entziehen einige europäische Verbände dem FIFA-Boss das Vertrauen und stellen sich klar hinter die UEFA. Die Europäische Fußballunion hatte die Pläne als schäbigen Deal kritisiert und mitgeteilt, dass die aktuelle Führung des Weltverbands das Vertrauen der UEFA verloren habe.
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22: Zu genau diesem begrüße ich Sie ganz herzlich. Einen schönen Samstagnachmittag wünsche ich, beziehungsweise schönen Dienstagabend. Und wir starten mit Andreas Zaron. Der bringt es auf den Punkt.

Recht hat er, der Tom Astor. Hallo Europa. Da haben wir mit Hallo Welt angefangen und Hallo Europa. Es geht auch ein bisschen kleiner mit Tom Astor. Ja, an dieser tollen Vision sollten wir durchaus festhalten, denn es ist doch irgendwie wirklich immer noch eine tolle Vorstellung, dass wir tatsächlich mit Frieden und Gerechtigkeit durchs Leben gehen und das in ganz Europa. Das wäre doch mal vielleicht ein Vorbild für die ganze Welt. Träumen darf man ja noch, auch im Schlagerkalender, zu dem ich Sie noch mal ganz, ganz herzlich begrüße, entweder am Samstagnachmittag oder am Dienstagabend. Ja, wo auch immer wir gehört werden, ich freue mich, dass Sie dabei sind. Von wegen Hallo Welt, stimmt ja irgendwie doch, das Internet macht's ja möglich. Ich würde ja manchmal, ehrlich gesagt, gern mal Mäuschen spielen, wo wir so gehört werden, wo Sie uns so zuhören. Vielleicht haben Sie ja mal Lust, uns zu schreiben. Ja, übers Internet geht das ja, unser Formular, das steht ja jederzeit 24 Stunden für eine E-Mail bereit. Machen wir ein bisschen Musik, bevor wir zu unserer CD der Woche kommen. Ja, ich dachte, jeder redet übers Wetter, dann lassen wir doch auch mal über das Wetter singen mit Adamo. Und guten Morgen, schönes Wetter. Und den Willem haben wir dann auch noch mit dem schönen Wetterbericht und die Blackfoes aus Kölle mit dem Wettermann.

Ey, was soll denn das? Wohl noch nie einen Mann im Nachthemd gesehen, wa? Jetzt fehlt nur, dass die Hühner auch noch singen.

0: sehe ich so besser aus?
1: Hello.
0: Ja, so gefällt euch der Papi, gell? Und nun zum geschäftlichen Teil. Darf ich mich vorstellen? Ich bin der Chef vom Meteorologischen Institut Buxtehude. Und hier ist der neueste Wetterbericht. Mittlere Tagestemperaturen zwischen 25 Grad im Süden und 28 Grad im Norden. Sonne, wo man nur hinschaut.

hat der Papi für euch gemacht. Ach, du mein Vater, du mein Lieber. War wohl nichts mit der Vorhersage, wa? Da muss ich ja schon wieder meinen Frosch würgen. Dieser Schweinewetterfrosch. Tut mir leid, Folks. Aber gut gemeint, nicht? Nix für ungut. Nächstes Jahr dann vielleicht besser, nicht? Mahlzeit. Ich gehe wieder in die Haie. Bisschen nur.

0: moin, wieder der ganze Tag richten. Und soll Ihnen einer was anderes sagen, das sag ich Ihnen jetzt schon. Der lügt, der weiß auch nicht mehr wie mir. Ich sehe Sie wieder am Freitag. Vielleicht wird es ja doch ein bisschen anders. Tschüss.
1: Tja, so kann das gehen mit den Wettermännern und Wetterfrauen. Sie haben ja auch wirklich keinen leichten Job. Das muss man ja echt wirklich sagen. Ist es am Regnen, dann schimpfen die Leute, scheint die Sonne, dann regnet's, geht der Wind, dann schimpfen, scheinen die Sonne, dann regen sich die Leute auf, weil es zu warm ist. So wollte ich eigentlich sagen. Also Sie wissen, was ich meine, ne? Es können die Wetterfrösche eigentlich ja nur falsch machen. Das gilt übrigens auch für uns im Radio, ne? Wir müssen ja das Wetter auch nur verkünden, was die Wetterfrösche uns so durchgeben. Und wenn das nicht stimmt, da habe ich auch mir schon

0: so einiges mal anhören dürfen zwischendurch. Naja, wie auch immer, wir nehmen es mit Humor, was wir ja gerade bei den letzten Titeln auch gesehen haben. Wir kommen zu diesem hier.
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0: Vor einigen Wochen habe ich mich sehr gefreut, als ich gehört habe, dass Chris Dirk mal wieder ein Album rausbringen wird. Das hat sie nämlich lange nicht gemacht, die Schlagersängerin aus der ehemaligen DDR. Heute muss ich aber meine Zunge auch noch mal ein bisschen entknoten, meine Güte. Also die Schlagersängerin aus der ehemaligen DDR, die ja mit Frank Schöbel sehr erfolgreich war, Ende der 60er Jahre und Anfang der 70er Jahre auch als Chris und Frank unterwegs, sogar mit eigenen Shows und vielen Auftritten, die sie hatten. Ja, und dann ging ja die Beziehung auseinander und dann machte Chris Dirk alleine weiter, bis sie Stimmprobleme dazu gezwungen haben, dann doch mal eine Pause zu machen. Ja, und später kam sie ja dann Gott sei Dank wieder zurück und ich muss sagen, nach wie vor sehr stimmgewaltig. Mit ihrem Album Schenk jeden Tag ein Lachen und daraus hören wir den Titelsong und einen weiteren hören wir dann in der zweiten Stunde und ich werde derweil meine Zunge entknoten, fest versprochen.

Aus ihrem Album Carpe Diem haben wir Nicole gerade gehört mit dem Titel Freunde. Und warum habe ich ihn hinter Chris Dirk gehängt? Naja, weil er so schön mit seiner fröhlichen Stimmung da reingepasst hat und weil ja vorgestern auch internationaler Tag der Freundschaft war. Und somit ist das natürlich auch kurz nochmal Thema hier am Samstag im Schlagerkalender. Und somit spielen wir nochmal ein paar Titel zum Thema Freundschaft, zum Beispiel Maxi und Chris Garden und Lied für einen Freund aus dem Jahr 1988. Und damit traten sie beim Grand Prix an für Deutschland und belegten Platz 14 damals. Ja, und dann gehen wir noch ein bisschen weiter zurück in den 80ern zu Roland Kaiser. Naja, Freunde müssen ja nicht unbedingt nur menschliche Freunde sein. Hallo, mein alter Freund, hören wir dann anschließend eben von Roland Kaiser.

Ja, ich denke, da spricht Roland Kaiser bestimmt ganz, ganz vielen Menschen aus der Seele. Hallo, mein alter Freund. Ja, und bleiben noch mal ein bisschen beim Thema Freundschaft mit dem neuen Titel von Andy Frei, der aus dem rheinland-pfälzischen Saarburg stammt und ja, seine Titel so ein bisschen als Deutschpop bezeichnet. Das ist aber so eine Sache. Was ist Deutschpop? Was ist Schlager? Ich denke, da sind die Grenzen ja doch sehr fließend, so auch im Schlagerkalender. Und er hat einen neuen Titel draußen. Mit seiner Musik ist ihm immer sehr wichtig, dass er die Texte selber schreibt und ja, dass sie auch authentisch bleiben. Sein neuer Titel, Ein Freund wie kein anderer, den hören wir jetzt.

0: Millionen, die sich mit 3L schreiben, die Jungs, die sich in Mannheim nach einem Konzert kennengelernt haben und in dieser einen Nacht beschlossen haben, dass sie zusammen Musik machen wollen. Das mal die Kurzversion. Ich habe noch ein paar Schallbonbons für Sie.
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0: Es wird sommerlich mit Cindy und Bert, mit Freddy Breck und Peter Rubin. Ja, ja, genau. Die alle zusammen hören wir jetzt gleich aus dem Jahr 1976. Wir liegen in der Sonne. Okay, ob das so gesund ist, das steht heute auf einem anderen Blatt. Aber damals war das, glaube ich, noch selbstverständlich. Kincaid haben wir da noch. John Kincaid in Deutsch gesungen, nämlich hell wie die Sonne. Shine any woman, so heißt der Titel, glaube ich. Im Original, das muss jetzt, ist er gerade weg aus meinem Kopf, so ist das natürlich mal wieder. Ja, ich werde es auf jeden Fall nachgucken und nochmal nachreichen, wie das Original genau heißt.

Shine on Me Woman, so heißt er im Original, beziehungsweise in der englischen Version von John Kincaid oder Kincaid im Englischen natürlich. Ja, manchmal reicht es auch, wenn man den Titel einfach nur in Gedanken mal mitsingt. Dann kommt die richtige Textzeile schon alleine wieder zum Vorschein. Ja, ich könnte ja sagen, schuld war nur der Limoncello, aber naja, ganz so ist es doch nicht. Ich schwöre, vor mir steht nur ein alkoholfreier Eistee. Ganz, ganz brav und ganz artig. Dennoch ist das der nächste Titel und der letzte in dieser Stunde wahrscheinlich, denn zu mir werden wir nicht mehr kommen. Die Schlagerpiloten haben wir noch und dann kommen die neuesten Nachrichten und anschließend die zweite Stunde des Schlagerkalenders. Ich freue mich drauf.

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9: Gering bewölkt oder aufgelockert geht es durch den Abend und durch die Nacht. In der zweiten Nachthälfte werden die Tiefsttemperaturen erreicht. Ideal zum Durchlüften 18 Grad in Kelmis und in Stolberg, 14 Grad, die in Zülpich und in Amel erreicht werden. Am Sonntag Sonne vom Morgen bis zum Abend, freundlich und heiß bei 27 bis 31 Grad. Am Montag legt die Hitzewelle wieder zu, zunächst überall sonnig und trocken, ab dem Nachmittag Quellwolken, am Abend erste Schauer und zum Teil kräftige Hitzegewitter bei Höchstwerten zwischen 29 und 33 Grad.
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10: Ich bin David Büchner. Als Reaktion auf den Ansturm zehntausender Migranten auf die spanische Nordafrika-Exklave Ceuta fordern 22 EU-Staaten eine Dringlichkeitssitzung der Innenminister. Heute kommen bereits Experten der Mitgliedstaaten in einer Krisensitzung zusammen. Ein Großteil der Migranten soll inzwischen wieder nach Marokko zurückgekehrt sein.
11: Die Menschen seien freiwillig aus Ceuta abgezogen, hieß es, enttäuscht darüber, weil es weder Unterkunft noch Verpflegung gab und keine Aussicht auf eine Weiterreise von dort. Es habe niemand die Grenze zum EU-Festland überschritten, betonte der EU-Migrationskommissar. In der Expertenrunde heute soll es unter anderem um die Unterstützung der Union für Spanien und die diplomatischen Bemühungen mit Marokko gehen. Das Treffen soll bei der Koordinierung politischer Entscheidungen helfen. Thomas Thonfeld, Nachrichtenredaktion.
10: Die drei ostdeutschen CDU-Ministerpräsidenten stellen sich gegen die geplante Rentenreform. Sie wollen die abschlagsfreie Rente nach 45 Beitragsjahren nicht abschaffen. Unionsfraktionschef Thorsten Frey hält jedoch dagegen. Der Vorschlag der Rentenkommission zur sogenannten Rente mit 63 sei vollkommen richtig und ein wirklich kluger Vorschlag, sagte Frey der Bild-Zeitung. Der Fußball-Weltverband FIFA hat seine umstrittenen Investorenpläne aufgegeben, aber die Kritik reißt nicht ab. Die derzeitige Führung habe nicht nur das Vertrauen der UEFA verloren, sondern auch das vieler anderer Mitglieder der Fußballfamilie, hieß es von der Europäischen Fußballunion.
12: Die UEFA begrüßt zwar den Stopp der milliardenschweren Investorenpläne, aber attackiert weiter FIFA-Präsident Infantino und fordert personelle Konsequenzen. Von einem schäbigen und undurchsichtigen Deal ist die Rede, so könne es nicht weitergehen, mit geheimen Vorhaben, die im Eilverfahren vorangetrieben würden. Auch DFB-Präsident Neuendorf forderte einen Wechsel hin zu einer Kultur, in der Entscheidungen wieder von den Mitgliedern in den Gremien diskutiert und getroffen werden. Ursula Winkler, Nachrichtenredaktion.
10: Aus Frankreich gibt es gute Nachrichten. Der große Waldbrand an der französischen Atlantikküste ist nach Angaben von Frankreichs Innenminister unter Kontrolle. Anders ist die Lage in Griechenland. Dort toben mehrere große Brände. Besonders schlimm hat es eine Region rund 60 Kilometer westlich von Athen erwischt. In einem Küstenort sind dort 100 Häuser abgebrannt.
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15: Und wir starten in die zweite Stunde mit Tammy. Sie verbringt ihren Sommer daheim und Bernhard Brinks neue Version von Caipirinha.

Da hat er den nochmal neu aufgenommen, Kai Pirinha, in der 2026er Version. Er hat ihn ja vor einigen Jahren schon mal gemacht, der Bernhard Brinck. Ja, die kleinen Urlaubskatastrophen, die können einen schon mal auch musikalisch eine ganze Weile beschäftigen. Deswegen hören wir jetzt Gus Backus und was er erlebt hat auf der Reise nach dem Süden. Eine Reise nach dem Süden. Und dann haben wir noch Reinhard Fendrich und Strada del Sole. Und Udo Jürgens, der hat auch mal Urlaub im Süden gemacht. Und dreimal ist es irgendwie schiefgegangen. Aber überzeugen Sie sich selber.

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1: Da hätte ich mal zwei Geburtstagskinder ausgesucht aus dieser Woche. Am 22. Juli wurde nämlich Mireille Mathieu 80 Jahre alt. Eine großartige Stimme nach wie vor. Ich habe sie mal mit einem Titel rausgesucht aus dem Jahr 1975. Wunderschön. Der Zar und das Mädchen. Und am 29. Juli hatte Michael Holm Geburtstag. Von ihm hören wir Allein mit dir aus dem Jahr 77.

Michael Heulmund, allein mit dir aus dem Jahr 77. Ich habe aber noch ein Geburtstagskind, nämlich Isabel Varell. Und sie ist geboren am 31.07.1961. Jetzt ist sie ja gerade sehr beschäftigt mit den Karl-May-Festspielen. Ja, sie hat sogar reiten gelernt dafür. Ich habe mal ihren Titel aus dem Jahr 2020 ausgesucht. Ja, ich weiß, wir haben zwar Sommerferien, aber wir erinnern uns gerne mit ihr zusammen an Mrs. Alice Morrison, ihre Englischlehrerin. Und ich kann so ein bisschen nachvollziehen, was sie da beschreibt.

0: Christian Anders und Verliebt in den Lehrer. Das hat er 1977 gesungen. Ja, und zuvor die Isa Beverell mit ihrer Hymne an ihre Englischlehrerin. Ich hatte auch eine ganz tolle Englischlehrerin in der Schule. Mit der haben wir auch ganz viel gesungen. Sie hatte eine großartige Stimme und immer wenn sie ihre Gitarre mit in die Klasse brachte, war ich dann ganz glücklich und ich wusste, die Stunde wird richtig gut und der Unterricht hat auch richtig viel Spaß gemacht. Ich habe sofort daran gedacht, als ich den Titel zum ersten Mal gehört habe. Ja, aber jetzt sind wir sozusagen in den Sommerferien.
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0: Sommerferien heißt nämlich der Titel, den ich noch spielen werde vom Album der Woche von Chris Dirk, das wir ja vorgestellt haben in der ersten Stunde schon, Schenk jedem Tag ein Lachen. Und das hier ist der zweite Titel, Sommerferien.

Der war recht kurz, der Titel von Annie Perka, mein Gott. Fiesta del Sol, ja, da waren wir noch mal ein bisschen in Urlaubsstimmung. Und ich habe noch einen neuen Titel dabei von Alessa. Wir warten gespannt aufs neue Album, lang wird's nicht mehr dauern. Ein kleiner Vorgeschmack davon, den kriegen wir jetzt gleich mit dem Titel Zwischen deinen Zeilen.

Der neue Titel von Annemarie Eilfeld, so wie ein Feuerwerk. Aber ich glaube, mit dem Feuerwerk, das lassen wir besser bei den heißen Temperaturen. Das war schon wieder der Schlagerkalender. Und für mich wird's Zeit, Tschüss zu sagen. Nächste Woche ist dann mein Kollege Uwe Lorenz wieder an der Reihe. Ich wünsche Ihnen einen schönen Sonntag, beziehungsweise für die Dienstagshörer natürlich eine schöne Woche. Ja, und wir gehen nochmal in die 80er zum Schluss mit Oliver Simon und Vaya con Dios, my love. Ich sag Tschüss für heute. Barbara Müller ist raus und weg.

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20: Gering bewölkt oder aufgelockert geht es durch den Abend und durch die Nacht. In der zweiten Nachthälfte werden die Tiefstemperaturen erreicht. Ideal zum Durchlüften 18 Grad in Kelmis und in Stolberg, 14 Grad, die in Zülpich und in Amel erreicht werden. Am Sonntag Sonne vom Morgen bis zum Abend, freundlich und heiß bei 27 bis 31 Grad. Am Montag legt die Hitzewelle wieder zu, zunächst überall sonnig und trocken, ab dem Nachmittag Quellwolken, am Abend erste Schauer und zum Teil kräftige Hitzegewitter bei Höchstwerten zwischen 29 und 33 Grad.
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22: Ich bin Babette Büchner. Nach dem Ansturm zehntausender Migranten auf die spanische Exklave Ceuta in Nordafrika erhöhen 22 EU-Länder den Druck auf Spanien. In einem Brief werfen sie Madrid indirekt vor, Menschen Anreize gegeben zu haben, den Weg in die EU zu wagen. Auch Bundeskanzler Friedrich Merz hat unterzeichnet.
23: Zigtausende Menschen strömten in nur wenigen Tagen aus Marokko in die kleine spanische Enklave. Dutzende ertranken auf der gefährlichen Reise im Meer. Die EU-Staats- und Regierungschefs deuten an, dass eine Maßnahme der spanischen Regierung einen Anreiz für den Ansturm geschaffen haben könnte. Madrid hatte im Kampf gegen den Arbeitskräftemangel die Legalisierung von rund 500.000 irregulären Migranten eingeleitet. Profitieren sollten davon eigentlich aber Asylbewerber, die ihren Antrag längst gestellt haben, keine Neuankömmlinge. Ursula Winkler, Nachrichtenredaktion.
22: Eine Woche nach dem Terroranschlag am Rande der Christopher Street Day Feiern in Berlin haben in Hamburg Zehntausende für sexuelle und geschlechtliche Vielfalt demonstriert. Eine Parade von 60 Lastwagen als fahrende Bühnen zog durch die Innenstadt. Rund 300.000 Menschen waren nach Angaben von Polizei und Veranstaltern auf den Straßen. Bei starkem Wind breiten sich in Griechenland aktuell mehrere große Wald- und Buschbrände aus. Die größten Fronten liegen rund 60 Kilometer westlich von Athen entfernt.
24: Von Athen aus sind die Rauchwolken deutlich zu sehen. Und auch wenn die Hauptstadt bislang nicht akut gefährdet ist, ist das ein sehr unangenehmes Gefühl. Die beiden Brände hier, die sind gewaltig, jeweils gut 8x8 Kilometer groß. Das heißt, mit dem Auto bräuchte man je nach Tempo gut 10 Minuten, um an solch einer Feuerfront vorbeizufahren. Schuld sind die starken Meltemi-Winde aus Norden. Sie treiben die Flammen voran und sie machen den Feuerwehrleuten das Leben wortwörtlich zur Hölle. Aus Athen, Alexia Angelopoulou.
22: Nach dem stärksten Erdbeben seit etwa 40 Jahren rund um die süditalienische Großstadt Neapel hat es in der Nacht mehrere Nachbeben gegeben. Nach Angaben der Behörden wurden dabei 21 Menschen verletzt. Mauern und Fassadenteile stürzten herab, Felsbrocken und Trümmerteile beschädigten Autos. Nach Angaben der Experten hatte das Beben gestern eine Stärke von 4,7.
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1: So ist es, Radio 700 mit Romans Plattenkiste. Ich begrüße Sie recht herzlich zu dieser neuen Ausgabe. Was natürlich auch hier nicht fehlen darf, sind wie immer die ersten drei Songs am Stück. Buddy Holly and the Crickets machen den Anfang. Hier ist Oh Boy.

Eddie Cochran spielt den Summertime Blues hier in Romans Plattenkiste. Und weitere Sommerhits, die können Sie morgen wieder hören und das Ganze 3 Stunden lang. Und zwar im Treffpunkt mit mir um 13 Uhr. Der zweite Teil der Sommerhits-Reihe hier auf Radio 700. Würde mich sehr freuen, wenn Sie da mit dabei sind. Lohnt sich auf jeden Fall, ja, hier bei diesem Top-Sommerwetter. Und von den späten 50ern jetzt ab in die 60er und mitten in die Beatzeit. Und da waren ja plötzlich auch die Jungs ganz modebewusst, vor allem wenn man sich gerade in der Carnaby Street mit all den Boutiquen und Läden befunden hat. Aber das Ganze schwappte natürlich auch zu uns und so war neben den Klamotten plötzlich auch die Haarpflege ganz wichtig geworden. The Kings, die natürlich auch so aussahen, machten sich aus dieser Tatsache heraus aber einen Spaß. Und zwar 1966 im Titel Dedicated Follower of Fashion. Denn dieses Stück ist eine Parodie auf die seinerzeit modebewussten Jungs, für die nur die aktuelle Kleidung zählt und natürlich auch die langen Haare. So heißt es unter anderem im Text. Und wenn er seine mit Rüchen besetzte Nylonunterhose stramm nach oben zieht, fühlt er sich glatt als jemand, der moderne Klamotten trägt und natürlich auch, ja, davon Ahnung hat.

Sie hören Romans Plattenkiste und heute hätte Rick Coons, Schlagzeuger der Gruppe The Grassroots, seinen 80. Geburtstag gefeiert. Er starb im Alter von 64 Jahren Ende Februar 2011 an den Folgen seiner Herzschwäche. 1966 wurde in Italien der Titel Piangi con me, also zu Deutsch Weine mit mir, von der Gruppe Irox veröffentlicht, die in Italien ab Mitte der 60er Jahre ja fast so erfolgreich waren wie die Beatles. Und da haben auch irgendwie die Grassroots von Wind bekommen, denn die coverten ein Jahr später den Titel und machten daraus das progressive Rockstück Let's Live for Today. Übrigens, Leo Leandros nahm mit seinen Five Tops auch eine deutsche Fassung des italienischen Titels auf, woraus dann Heute ist heute wurde. In Erinnerung an Rick Coons, jetzt dieser Titel, Let's Live for Today, der Grassroots, sowie aus dem Jahr 1971 der Song Sooner or Later.

Sooner or later, The Grassroots, denn Rick Koons, Schlagzeuger der Gruppe von den Grassroots, der hat heute seinen 80. Geburtstag gefeiert. Er starb im Alter von 64 Jahren, Ende Februar 2011, an den Folgen seiner Herzschwäche. Romans Plattenkiste hören Sie, ich bin Roman Lausberg und das hier ist Musik von Gary Puckett and the Onion Gap, Lady Willpower.

Ja, auf einen Charleston mit der Firehouse Charleston Band. Das war der Titel Golden Nugget. Und jetzt ein Titel, mit dem ursprünglich Bobby Freeman im Jahr 1958 einen großen Hit hatte. Und zwar Do You Wanna Dance? Der Titel wurde dann unzählige Male gecovert, etwa von Cliff Richard, den Beach Boys oder auch von den Ramones. Ja, und wir hören jetzt die Version von Del Shannon aus dem Jahr 1964. Die Single erreichte Platz 43 der Billboard Hot 100 Charts in den USA, Platz 23 der kanadischen und Platz 27 der australischen Canned Music Report Hitparade sowie Platz 45 der australischen Cashback Charts.

Peter Kraus hier in Romans Plattenkiste. Ja, und der wilde Tiger steckt jetzt auch weiterhin in der Musik, und zwar im folgenden Rock'n'Roll Mixtape sozusagen. Und damit nochmal einen schönen Abend zusammen. Schön, dass Sie hier mit dabei sind, hier auf Radio 700.

0: Rock'n'Roll vom Feinsten im Rock'n'Roll Mixtape hier in Romans Plattenkiste. Den Schluss davon machte Little Richard, All Around the World. Und jetzt gehen Grüße raus an alle, die gerade noch unterwegs sind. On the Road Again mit Willie Nelson.
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Ja, das war es auch so langsam, aber sicher wieder von Romans Plattenkiste. Und nicht vergessen, morgen mit mir ab 13 Uhr den zweiten Teil der Sommerhits im Treffpunkt. 3 Stunden lang wieder Songs über Sonne, Urlaub, Strand, Eis und allem, was dazugehört. Freue mich schon sehr darauf. Hoffe, dass Sie mit dabei sind. Ich bin Roman Lausberg. Schönen Abend noch und ja, ich sage bis morgen.

Bekanntlich gibt es primäre und sekundäre Lichtquellen. Die einen leuchten von selbst, zum Beispiel eine Straßenlaterne. Andere geben lediglich empfangenes Licht weiter. Zu welcher Kategorie gehören eigentlich die Christen, welche der Apostel Paulus einmal Kinder des Lichts nannte? Für viele ist der Fall sonnenklar. Logisch, dass Christen einfach von sich selbst ausleuchten müssen. Nämlich mit einem riesengroßen, spiegelblanken Heiligenschein von guten Werken. Und wenn sie dann entdecken, dass viele Christen eher trüben, rußenden Tranfunzeln ähneln und manche gar nur glimmenden Dochten, sind Ärger und Enttäuschung groß. Tatsächlich sind Christen keine primären, sondern sekundäre Lichtquellen, denn sie werden beständig von dem unvergleichlich hellen Licht angestrahlt, das von ihrem Herrn und Vorbild ausgeht, von Jesus Christus. Sein Licht leuchtet zuerst einmal unbestechlich all ihre finsteren Herzenswinkel aus. Gleichzeitig erhellt es aber auch den vor ihnen liegenden Lebensweg, warnt sie so vor Stolpersteinen und Schlaglöchern. Und außerdem ist dieses nie verlöschende Licht von Jesus Christus auch wärmende Quelle, die mitten in die kalte, finstere Welt hinausgetragen werden will, damit dort noch viel mehr Menschen zu Kindern des Lichts gemacht werden. Lebt als Kinder des Lichts. Die Frucht des Lichts ist lauter Güte und Gerechtigkeit und Wahrheit. Aus dem Brief des Apostels Paulus an die Epheser in Kapitel 5, Verse 8 bis 9. Dies waren Gedanken zum Wochenspruch für den 8. Sonntag nach Trinitatis, geschrieben von Angelika Grieser, gesprochen und produziert von Petra Schmid. Musik.

0: wollen wir das.
1: Vielen Dank an Dagobert Rick für dieses Lied. Mehr Informationen auf der Internetseite www.lutherischestunde.de oder unter der Anschrift Lutherische Stunde, Postfach 11, 62, Postleitzahl 27, 3, 6, 3 in Sottrum, Deutschland. Bis dann.
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7: Gering bewölkt oder aufgelockert geht es durch den Abend und durch die Nacht. In der zweiten Nachthälfte werden die Tiefstemperaturen erreicht. Ideal zum Durchlüften 18 Grad in Kelmis und in Stolberg, 14 Grad, die in Zülpich und in Amel erreicht werden. Am Sonntag Sonne vom Morgen bis zum Abend, freundlich und heiß bei 27 bis 31 Grad. Am Montag legt die Hitzewelle wieder zu, zunächst überall sonnig und trocken, ab dem Nachmittag Quellwolken, am Abend erste Schauer und zum Teil kräftige Hitzegewitter bei Höchstwerten zwischen 29 und 33 Grad.
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8: Ich bin Babette Büchner. Die Lage in Ceuta hat sich nach dem Ansturm zehntausender Migranten entspannt. 22 europäische Staats- und Regierungschefs machen jetzt aber mit einem offenen Brief Druck auf Spanien. Darin werfen sie Madrid indirekt vor, mit jüngsten Entscheidungen unerwünschte Signale ausgesendet zu haben. Auch Bundeskanzler Friedrich Merz hat unterzeichnet. Vor einigen Monaten hatte Spanien die Legalisierung von rund 500.000 irregulären Migranten eingeleitet. Olivia Jones lief an der Spitze des bunten Zuges. Rund 300.000 Menschen haben sich an der Demonstration zum Christopher Street Day in Hamburg beteiligt. Eine Parade von 60 Lastwagen fuhr durch die Innenstadt.
9: Mit Happy Pride Rufen verabschieden sich die Teilnehmer der großen Demonstration zum Christopher Street Day. Laute Musik dröhnt aus den Lautsprechern und von den Lastwagen, die als fahrende Bühnen gedient haben. Viele Teilnehmer haben sich verkleidet und zwar möglichst schrill. Als Fabelwesen, als geflügeltes schwarzes Pferd oder als Hund. Von Trauer über die Opfer in Berlin ist wenig zu spüren, eher Trotz. Nach dem Motto, nun erst recht. Aus Hamburg, Bernhard Sprengel.
8: Der Fußball-Weltverband FIFA hat seine umstrittenen Investorenpläne aufgegeben, aber die Kritik reißt nicht ab. Die derzeitige FIFA-Führung habe nicht nur das Vertrauen der UEFA verloren, sondern auch das vieler anderer Mitglieder der Fußballfamilie, hieß es von der Europäischen Fußballunion.
0: Die UEFA begrüßt zwar den Stopp der milliardenschweren Investorenpläne, aber attackiert weiter FIFA-Präsident Infantino und fordert personelle Konsequenzen. Von einem schäbigen und undurchsichtigen Deal ist die Rede, so könne es nicht weitergehen, mit geheimen Vorhaben, die im Eilverfahren vorangetrieben würden. Auch DFB-Präsident Neuendorf forderte einen Wechsel hin zu einer Kultur, in der Entscheidungen wieder von den Mitgliedern in den Gremien diskutiert und getroffen werden. Ursula Winkler, Nachrichtenredaktion.
8: Viel Geduld brauchen Urlauber seit gestern auf deutschen Autobahnen. Als letzte Bundesländer sind nun auch Bayern und Baden-Württemberg in die Sommerferien gestartet. Das sorgte zusammen mit Pendlern und Schwerverkehr für volle Straßen. Erst heute Nachmittag hat sich die Verkehrslage laut ADAC beruhigt. Demnach waren die Staus zur Höchstzeit zwischen 12 und 13 Uhr insgesamt knapp 600 Kilometer lang.
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1: Ganz genau so ist es, ganz genau 19 Uhr, hier ist Radio 700 und hier ist die Partytime, heute in Vertretung für Kollege Tobias Reuter mit Eifelbärchen Hucky Heinen. Ich grüße Sie, Sie, Sie und Sie. Und ich grüße vor allen Dingen unser Geburtstagskind Jochen Späth im Telefonhäuschen. Ja, man muss sich das mal klar machen und vorstellen. An seinem hochheiligen Geburtstag ist er heute 21 Jahre jung geworden. Ne, sitzt er heute noch im Telefonhäuschen für unsere Hörerinnen und Hörer. Bravo, bravo und Chapeau. Jawohl. So. Schön, dass Sie auch dabei sind. 2 Stunden lang Partytime. Heute hier und in der kommenden Woche, da darf ich jetzt schon verraten, da gibt's die Partytime-Spezial. Da haben wir nämlich wieder Nostalgie-Partytime, ja. Kommenden Samstag auch dann mit meiner Wenigkeit, ja. Telefonnummer aus dem Häuschen gebe ich Ihnen gleich bekannt. Erst machen wir mal eine Runde Musik und ich wünsche uns allen viel Spaß und vor allen Dingen gute Unterhaltung.

Ganz genau, mit diesem flotten Swing von Guido Hoffmann eine kleine große Liebe hinein in die Samstagabend Partytime. Ja, und jetzt gibt's noch eine Telefonnummer schon für Ihre Grüße und Wünsche. Das ist die 480105. Da hat sich gar nichts geändert. 480105 und bei Bedarf mit der 003280 und dann die 480105. Und da kann ich nur sagen an die Hörer, liebe Hörer, und nach der nächsten Musik würde ich sagen, geht los mit Ihren Grüßen und Musikwünschen.

Unverkennbar aus der Feder von Dieter Bohlen, Marke Medlock und der Summer Love. Und das war Musik aus dem Jahr 2008. Ja, da merkt man halt, wie die Zeit vergeht. Jetzt haben wir den ersten Wunschtitel und das scheint mir im Moment der kürzeste in dieser Stunde zu sein, mit 2 Minuten 13. Jürgen und Beate aus dem schönen Sachsenland machen den Auftakt. Sie schicken Grüße zu ihren Freunden in die Kleingartenanlage nach Plauen. Dann wird Kaffermann Rainer Hartmann und Steffen Simukat gewünscht, alle Freunde des Sachsenlandes und der Eifel, Haki, Tobi und Jochen. Und als Musikwunsch hätten sie gerne diesen, wie gesagt, kurzen Titel von 2013. Da geht's um Mokka-Milch-Eisbar. So heißt der Titel von Ingo Kostor.

Das war so richtig schön und romantisch damals, als es das doch gab, die Mokka-Milch-Eisbar. Ja, lang, lang ist es her. Und in der Textzeile habe ich mitgekriegt, da hat er gesungen, sie zahlt, er zahlt. Genau, der jabert also nicht, schlag dich ein oder so. Ne? Also da hat doch jeder selber bezahlt, muss ich sagen. Ich achte auf die kleinsten Feinheiten. Jetzt gibt's gleich Karnevalsmusik, ein Titel. Genau, aber vorher erfüllen wir noch flott den Musikwunsch vom Gabriel aus Lonzen. Der grüße mich alle Freunde und Stammhörer der Partytime. Unser ganzes Team wird gegrüßt und er wünscht sich einen Sommersong von den Bay City Rollers. Und da geht's um Summer Love Sensation.

70er Sound von den Bay City Rollers und die Summer Love Sensation. Ich hatte schon eben angekündigt, es würde etwas Karnevalistisches geben, jetzt hier in dieser Sendung. Und zwar Rudi und Evelyn aus Nijegen, die fanden es letzte Woche bei Ruhrsee in Flammen so richtig schön. Aber nicht nur die, ich muss schon sagen, ich auch und ein Großteil der Hörerinnen und Hörer mit Sicherheit auch hier. Die waren am Freitag mit ihren Freunden Gregor und Bettina dort und in Anlehnung an den wunderbaren schönen Abend hätten sie gerne von der Gruppe Druckluft die Karnevalsmaus gehört. So, jetzt pumpe ich mal so ein bisschen. Jetzt habe ich ja noch Druck, weniger Luft, aber dafür haben wir die Karnevalsmaus. 1, 2, 3.

Druckluft und die Karnevalsmausen. Wenn du die Karnevalsmaus bist, ja, dann bin ich vielleicht der kleine Mäuserich. Der kleine Mäuserich, genau. So, dann wollen wir mal den nächsten Musikwunsch einspielen. Der kommt von Oliver Händel aus Hellenthal. Der schickte mich liebe Grüße an Thomas und Florian, sowie zu seinem Vater und zu unserem Team. Ja, mit einem Titel, da habe ich wenig Verständnis für. Also ich verstehe diesen Titel von der Sprache her nicht so besonders, aber vielleicht Sie oder Sie oder Sie. Ozone mit Dragostea Dinte.

0: Ozone, Dragos Herdinte, ein schöner Sommerhit aus Europa, aus der vergangenen Zeit. Ja, und apropos Sommerhits, Adelheid Klinkenberg aus Eupen, die wird nachher mit ihren besten Freundinnen beim Tiroler Fest dabei sein. Und vorher will sie sich aber auf den Sommer noch so richtig einstimmen und hätte sie jetzt gerne nichts Volkstümliches, sondern was richtig mit Rhythmus und einem Sommerhit ist. Und was hat sie sich gewünscht, die Adelheid? Ja, das kann ich nachvollziehen. Lubega, hier ist der Mambo Number 5.
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Das stelle ich mir ungemein fesch und prickelnd vor, mit einem Dirndl Mambo Number 5 zu tanzen. Ja, da habe ich jetzt wieder Kopfkino. Aber was soll's. Familie London aus Schleiden ist an der Reihe und die will heute Abend im Garten grillen. Ja, sind ja auch angenehme Temperaturen und Wetter ist ja auch noch stabil. Und sie wollen natürlich den schönen Sommer weiterhin genießen. Grüße an alle Hörer und ans Team mit Tony Christie. Und ich mach das jetzt auch für Maria. I did what I did for Maria.

Unverkennbar Toni Christie, I did what I did for Maria. Und jetzt können wir ein bisschen träumen. Ist ja auch was Schönes hier bei dem Wetter, ne? Bei 23 Grad und sonnigem Sommerwetter. Vivian aus Weißwampach schickt derweil nämlich liebe Grüße an Diana, Erik, Philipp, Marie-Claire, Lorraine, Colette und natürlich Grüße gehen an ihre Mutter. Außerdem noch zu Hacke und Jochen ins Studio. Und sie will sich gerne, wie gesagt, bei diesem Wetter ein wenig wegträumen mit Alpha Will, der Gruppe aus Münster und dem Titel Forever Young.

Das Richtige zum Kuscheln und Schmusen, Alphaville und Forever Young. Estefania und Svetlana Raren, die wollen heute Abend noch mit den Jungs nach Köln. Ja, da wünsche ich euch viel Spaß heute in Köln. Jawohl. Grüßt mir Köln. Vorher feiern die Mädels aber schon mal allein und machen sich derweil fertig. Und Grüße gehen an alle Hörerinnen und Hörer. Und als Musikwunsch hätten sie gerne von den No Angels, auch lange nicht mehr im Programm gehabt, diesen Wunschtitel hier aus den 2000ern. Daylight in Your Eyes.

Daylight in your eyes, die No Angels, die haben ja fast was mit mir gemeinsam, ne? Ich bin aber kein Engel, sondern ein Bengel, also No Bengels oder so, No Bangels oder so. Naja, kleine Wortspielerei so am Abend, jawohl. Jetzt sind Gerd und Nadine Voss aus Lommersum an der Reihe und die finden, dass es so richtig heiß geworden ist in der letzten Woche und es wird ja auch noch weiter heiß bleiben. Und heute kann man es im Garten wieder gut aushalten und weil das Wetter, wie gesagt, ja bald wieder super Hitze für uns alle bereithält, jetzt in den nächsten Tagen, hätten sie gerne den Titel von Zweiraumwohnungen sich gewünscht und da geht's um die 36 Grad. Pff, auch zu warm.

Das ist dann das richtige Wetter zum Wegschmelzen bzw. zum Wegkaramellisieren. Genau, ab 36 Grad aufwärts. Norbert Niesen aus Bütschenbach ist an der Reihe und der Norbert Niesen, der braucht nun einfach mal einen schönen alten 60er Jahre Sommerhit, um das Wetter weiterhin zu genießen. Und zwar wünscht er sich von den Beach Boys den Titel California Girls aus dem Jahre 1965.

Klassiker von den Beach Boys und California Girls. Einen gibt's noch vor unserem Serviceblock und dann ist die erste Stunde auch so langsam, aber sicher schon wieder vorbei. Eine zweite Stunde Partytime gibt's natürlich im Anschluss auch noch. Und jetzt erfüllen wir noch den Musikwunsch von Marco Weishaupt aus Herzogenrath. Der hat heute mal einen ausgefallenen Musikwunsch. Er grüßt alle Freunde und die Fans des rheinischen Karnevals sowie Hacke und Jochen. Und als Musikwunsch hätte er gerne aus 87 den Titel von Starship. Nothing's gonna stop us now. Uns kann auch nichts stoppen. Wir sind nach dem Serviceblock wieder für Sie präsent.

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8: Gering bewölkt oder aufgelockert geht es durch den Abend und durch die Nacht. In der zweiten Nachthälfte werden die Tiefstemperaturen erreicht. Ideal zum Durchlüften 18 Grad in Kelmis und in Stolberg, 14 Grad, die in Zülpich und in Amel erreicht werden. Am Sonntag Sonne vom Morgen bis zum Abend, freundlich und heiß bei 27 bis 31 Grad. Am Montag legt die Hitzewelle wieder zu, zunächst überall sonnig und trocken, ab dem Nachmittag Quellwolken, am Abend erste Schauer und zum Teil kräftige Hitzegewitter bei Höchstwerten zwischen 29 und 33 Grad.
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9: Ich bin Babette Büchner. Nach dem Ansturm zehntausender Migranten auf die spanische Exklave Ceuta herrscht Unruhe in der EU. Nun sollen die Innenminister der Mitgliedstaaten am Dienstag die Lage erörtern. Das teilte der irische Regierungschef Martin auf Facebook mit. Sein Land hat gerade den EU-Ratsvorsitz inne. Nach Angaben der spanischen Regierung sind inzwischen fast alle der rund 50.000 Migranten nach Marokko zurückgekehrt. 67 Menschen waren bei dem Versuch, Ceuta zu erreichen, ums Leben gekommen. Eine Woche nach dem Terroranschlag am Rande der Christopher Street der Feiern in Berlin sind heute rund 300.000 Menschen zur CSD-Demonstration in Hamburg gekommen. Eine Parade von 60 Lastwagen fuhr durch die Innenstadt.
10: Auch eine größere Gruppe aus Berlin fuhr mit einem eigenen Truck bei der Parade mit. Auf den regenbogenfarbenen Schildern, die die Feiernden hochhielten, stand groß geschrieben: Keine Angst. Die Polizei hatte nach dem Berliner Anschlag das Sicherheitskonzept nochmal überarbeitet und war mit viel mehr Kräften im Einsatz als im vergangenen Jahr. Eine aktuelle CIVI-Studie zeigt, fast 40% der Menschen in Deutschland fühlen sich seit dem Anschlag in Berlin weniger sicher. Davon war in Hamburg nichts zu spüren. Die besonders vielen Teilnehmenden und Zuschauer zeigten vielmehr: Jetzt erst recht. Wir lassen uns nicht einschüchtern. Ursula Winkler, Nachrichtenredaktion.
9: Bei starkem Wind breiten sich in Griechenland aktuell mehrere große Wald- und Buschbrände aus. Die größten Fronten liegen rund 60 Kilometer westlich von Athen entfernt.
11: Von Athen aus sind die Rauchwolken deutlich zu sehen. Und auch wenn die Hauptstadt bislang nicht akut gefährdet ist, ist das ein sehr unangenehmes Gefühl. Die beiden Brände hier, die sind gewaltig, jeweils gut 8x8 Kilometer groß. Das heißt, mit dem Auto bräuchte man je nach Tempo gut 10 Minuten, um an solch einer Feuerfront vorbeizufahren. Schuld sind die starken Meltemi-Winde aus Norden. Sie treiben die Flammen voran und sie machen den Feuerwehrleuten das Leben wortwörtlich zur Hölle. Aus Athen, Alexia Angelopoulou.
9: Und zum Fußball. Nach dem krachenden Scheitern der milliardenschweren Investorenpläne von Gianni Infantino stürzen sich die Kritiker auf den angezählten FIFA-Boss. Die FIFA-Führung habe mit dem Deal das Vertrauen der UEFA, aber auch vieler anderer Mitglieder der Fußballfamilie verloren, hieß es vom Europäischen Spitzenverband. DFB-Präsident Bernd Neuendorf warf Infantino unverantwortliches Handeln vor.
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Der Klassiker aus 84 von Nick Lowe, Half a Boy and Half a Man. Also halb Junge und halb Mann. Wenn man das dann zusammentut, dann ist man in richtigen Teenie-Alter. So wie unser Jochen auch im Teenie-Alter ist. Ganz genau. So, schön, dass Sie da sind. Zweite Runde von der Party-Time mit dem nächsten Musikwunsch. Und jetzt wird's wieder sommerlich. Und da gehen wir zurück ins Jahr 1970. Lück aus den Niederlanden ist an der Reihe und sein Malinken, die hören ebenfalls zu. Hartwig Welcome and viel Plaisir mit uns. Und die sitzen auch gerade im Garten und waren heute Mittag Schwimmende. Brustschwimmen bestimmt oder kraulen oder einfach paddeln. Man muss ja irgendwie auch fit bleiben, ne? Und passend zu diesem traumhaften Sommerabend gibt's jetzt den richtigen Rhythmus von Mango Jerry. Ja, in the summertime, when the weather is high und nicht nur das Wetter.

Ach, so eine richtige Mitsingnummer von Mango Jerry, ne? In der Summertime. Jetzt der nächste Musikwunsch für unseren Rainer Hartmann, unseren Coverman, der auch immer unermüdlich bei Radio 700 Family Fans und Coverman ununterbrochen unterwegs ist, auch mit Cover, Bilder etc. etc. Danke dir auch für deine regelrechte Wahnsinnsarbeit. Und er hat sich einen schönen Titel von den Surfers gewünscht aus dem Jahre 1978. So richtig toller Titel hier. Jetzt geht's nämlich um Windsurfing. Ja, vielleicht kriegen wir ja noch was Wind und Regen.

quasi sozusagen ein One-Hit-Wonder von den Surfers mit Windsurfing. Glamrock ist angesagt aus 73 jetzt. Die Dahl-Brüder Rainer und Heinrich Bongartz gratulieren auf diesem Wege zusammen mit ihrer Familie Jochen im Telefonhäuschen. Grüße gehen an die Familie, zu Wolfgang und Malis nach Kesternich, zu Mario nach Einruhr, die Uschi in Gmünd wird gegrüßt, Matze und Ingo in Euskirchen, Dirk und Mike in Dedenborn, Ewald und Irene auf dem Tiroler Fest. Jolloriti! Naja, mit dem Jodeln dann üben wir noch. Dann gehen noch Grüße an Haki und zu Tobi. Und passend für den Geburtstag müsste der Song von Susi Quattro steht hier eigentlich 47 Crash heißen. Er heißt aber 48 Crash. Aber das kann man ja heute mal um ein Jahr verschlabbern. Susi Quattro haben sie sich gewünscht. Und Happy Birthday!

Tja, 48 Crash von der Susi Quattro, von der Rockröhre Susi. Jawohl. Manuela Klung aus Alsdorf, die hat vor einiger Zeit bei uns einen schönen sommerlichen Song gehört, von dem sie allerdings nicht weiß, wie er genau heißt und vor allen Dingen von wem er ist. Er war sehr sommerlich, er war von einer Frau gesungen und sie will sich diesen Titel wünschen, einfach mal so. Er heißt so ähnlich wie Mambo Fieber, das kommt da alles drin vor. Und wir haben mal so bei uns im Archiv nachgekramt und da habe ich diesen Titel gefunden. Stefanie Hertel und Mambo Fieber. Ich hoffe, das ist der richtige, Manuela.

Ich hoffe, es war der richtige Song. Stefanie Hartl, und da ging es um das Mambo-Fieber. Jawohl, jetzt gibt es ein bisschen Rockabilly-Rebel-Sound. Und zwar Klaus aus Aachen, der Taxifahrer, grüßt alle, die heute Abend in der Stadt und in der Region hier heute Abend unterwegs sind. Und alle, die heute Nacht arbeiten müssen und vor allen Dingen fahren müssen, alkoholfrei fahren müssen. Darauf legt man ja heutzutage auch Wert, logischerweise. Er hofft, sie kommen alle sicher ans Ziel. Liebe Grüße gehen an alle Nachtschwärmer raus zu uns ins Studio. Und wie gesagt, Musikwunsch vom Klaus ist von der Gruppe Matchbox. Ja, Rockabilly Rebel.

Rockabilly Rebel von Matchbox. Und da gab es ja auch noch einen anderen schönen Titel von denen. Bass Bass Diddle It gab es auch, weiß ich doch. Habe ich noch als Vinyl zu Hause, ja. So, jetzt gibt's den nächsten Musikwunsch für den Lukas Weinand. Jawohl, da Lück, der hatte gerne auch einen schönen Titel. Der braucht nämlich jetzt was zum Runterkommen und zum Genießen, so wie er mir schreibt. Jawohl, da will ich hoffen, dass das auch klappt, dass er runterkommt und das genießen kann. Crosby, Stills, Nash aus den 80ern mit dem Titel Southern Cross.

Crosby, Stills and Nash on Southern Cross, ein bisschen Country Time. Apropos Country Time, die nächste Party Time. Country steht natürlich auch noch diesen Monat an und wenn mich nicht alles täuscht, müsste das Samstag, der 22. August sein, wo hier wieder Danny und Olli hier das Ruder übernehmen mit der Country Party Night. Jawohl, 22. August. Sabine Herstedt aus Eupen schickt nun liebe Grüße zu ihrer besten Freundin und zwar zur Sandra und zur Stefanie. Dann gehen Grüße zu uns und als Musikwunsch steht hier bitte einer der aktuellen Titel von Alvaro Soler. Da habe ich mir jetzt einen Song rausgesucht, der heißt Adios, Lavinia und Alvaro Soler. Ich hoffe, liebe Sabine Herstedt, Sie sind mit dieser Auswahl heute zufrieden.

Latino Pop von Lavinia und Alvaro Soler. Und jetzt geht's weiter mit Latino Pop. Und zwar von Sohnemann von Julio Iglesias. Genau, jetzt kommt nämlich der Enrique Iglesias mit seinem Titel Rhythm Divine. Und diesen Titel haben sich Wiebke und Steffi gewünscht. Sie schicken liebe Grüße von der Watercan zu uns ins Studio und wünschen allen mit diesem Titel einen schönen lauen Sommerabend.

0: Enrique Iglesias, ah, mit dieser Wahnsinnsnummer Rhythm Divine. Ja, da muss man mitwibbeln, da muss man einfach mittanzen hier auch im Studio und ein bisschen die Kalorien verbrennen. Ganz genau so sieht es aus. Ja, schöner Titel, den sich Wiebke und Steffi da ausgesucht haben. Jetzt wird's musikalisch heiß werden hier in den nächsten 3,5 Minuten. Harald Fichtner aus Bamberg, der schickt nämlich liebe Grüße zu seiner Frau Christel, zu seinem Bruder Andreas und zur Frühschuppenrunde, ja, die tagt dann morgen wieder im Felsenkeller. Und als Musikwunsch hätte er gerne die heiße Nächte in Palermo. Hier ist die erste allgemeine Verunsicherung.
1: Es war in einer schwülen Sommernacht im Ristorante von Al Carbonara, dem Vater des organisierten Erbrechens.

glaube, da brauchen wir gar nicht bis nach Palermo zu fahren. Die heiße Nächte haben wir in den kommenden Tagen mit Sicherheit hier auch bei uns in der Eifel. Die IAV war das. Jawohl, jetzt gibt's noch den Musikwunsch von Horst und Bärbel. Die schicken nämlich liebe Grüße aus dem Ländle in die ebenfalls heiß-warme Eifel. Und sie hoffen, dass es bei uns nicht so heiß und schwül ist wie bei ihnen zu Hause. Na, es geht im Moment. Im Moment, ich guck mal auf den Thermometer, 22 Grad, teilweise sonnig, ein paar Wölkchen haben wir, aber es lässt sich noch gut aushalten. Musikwunsch hätten Sie gerne von der Spider-Murphy-Gang, Sommer in der Stadt. Ich spiele mal, ich hoffe, das ist richtig.

Spider-Murphy Gang und Sommer in der Stadt, obwohl man kann auch sagen, es ist auch Sommer hier in der Eifel und Sommer auf dem Land, nicht? Also das ist gar nicht wegzudenken. Jetzt gibt's den Wunsch von Werner Bergmann, der will sich auch in dieser Sendung beteiligen und er hätte gerne für heute Abend die ganz große Show gehört von Gabi Baggi.

Das war der Titel von Gabi Baginski und die ganz große Show. Einen Musikwunsch können wir noch in dieser Stunde erfüllen. Und das ist der Wunsch von Gerhard Schaffheitle. Ein herzliches Dankeschön an das gesamte Team. Schreibt Gerhard Schaffheitle, ihre Sendung sorgt immer für gute Laune und schöne musikalische Momente. Danke, euer Gerhard. Und ich wünsche mir von L-Zone den Titel Adriana Mama Cheetah. Den werden wir noch spielen. Ihnen wünsche ich dann noch einen schönen, entspannten Samstagabend. Und wenn Sie mögen, hören wir uns morgen wieder um 10 zu Gefragt gespielt, unserem Kult am Sonntagvormittag. In diesem Sinne, ciao!

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12: Gering bewölkt oder aufgelockert geht es durch den Abend und durch die Nacht. In der zweiten Nachthälfte werden die Tiefstemperaturen erreicht. Ideal zum Durchlüften 18 Grad in Kelmis und in Stolberg, 14 Grad, die in Zülpich und in Amel erreicht werden. Am Sonntag Sonne vom Morgen bis zum Abend, freundlich und heiß bei 27 bis 31 Grad. Am Montag legt die Hitzewelle wieder zu, zunächst überall sonnig und trocken, ab dem Nachmittag Quellwolken, am Abend erste Schauer und zum Teil kräftige Hitzegewitter bei Höchstwerten zwischen 29 und 33 Grad.
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13: Ich bin David Büchner. Nach dem Ansturm zehntausender Migranten auf die spanische Exklave Ceuta herrscht Unruhe in der EU. In einem Brief, den auch Bundeskanzler Friedrich Merz unterzeichnet hat, werfen 22 Mitgliedstaaten Madrid indirekt vor, mit jüngsten Entscheidungen Menschen Anreize gegeben zu haben, den Weg in die EU zu wagen.
14: Zigtausende Menschen strömten in nur wenigen Tagen aus Marokko in die spanische Exklave. Dutzende Migranten ertranken dabei im Meer. Die EU-Staats- und Regierungschefs deuten an, dass eine Maßnahme der spanischen Regierung einen Anreiz für den Ansturm geschaffen haben könnte. Madrid hatte im Kampf gegen den Arbeitskräftemangel die Legalisierung von rund 500.000 irregulären Migranten eingeleitet. Profitieren sollten davon eigentlich aber Asylbewerber, die ihren Antrag längst gestellt haben, keine Neuankömmlinge. Ursula Winkler, Nachrichtenredaktion.
13: Rund 300.000 Menschen haben sich heute an der Demonstration zum Christopher Street Day in Hamburg beteiligt. Eine Parade von 60 Lastwagen fuhr durch die Innenstadt. Nach dem Terroranschlag am Rande der CSD-Feiern in Berlin am vergangenen Wochenende hatte die Polizei dabei ihre Sicherheitsvorkehrungen verschärft. Die Deutsche Bahn bleibt weiter hinter ihren eigenen Zielen zurück. Nur rund 60% der Fernzüge waren im ersten Halbjahr pünktlich unterwegs. Bahnchefin Evelyn Paller sagte der Welt am Sonntag trotzdem, die Bahn werde oft schlechter gemacht, als sie tatsächlich sei.
15: Wer regelmäßig mit dem ICE oder IC unterwegs ist, kennt das. Auf dem Bahnsteig werden aus ein paar Minuten schnell mal eine halbe Stunde oder deutlich mehr. Paller sieht die Schuld dafür auch bei früheren Führungskräften. Es habe an einer echten Leistungskultur gefehlt, sagt sie. Das will sie jetzt ändern. Verantwortung soll wieder klar verteilt werden, Entscheidungen schneller fallen und die Bahn insgesamt zuverlässiger werden. Trotz der vielen Probleme gibt's Paller dem Konzern noch die Schulnote 3. Zoe Tassovali, Nachrichtenredaktion.
13: Als erster Mensch hatte er alle 8000er innerhalb einer Saison bestiegen. Jetzt ist der nepalesischstämmige Extremsportler Nirmal Purja nach Angaben seiner Firma tot. Alle Mitglieder seiner Gruppe starben demnach nach einem schweren Lawinenunglück am Donnerstag am Broad Peak, einem über 8000 Meter hohen Berg in Pakistan.
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1: Gering bewölkt oder aufgelockert geht es durch den Abend und durch die Nacht. In der zweiten Nachthälfte werden die Tiefstemperaturen erreicht. Ideal zum Durchlüften 18 Grad in Kelmis und in Stolberg, 14 Grad, die in Zülpich und in Amel erreicht werden. Am Sonntag Sonne vom Morgen bis zum Abend, freundlich und heiß bei 27 bis 31 Grad. Am Montag legt die Hitzewelle wieder zu, zunächst überall sonnig und trocken, ab dem Nachmittag Quellwolken, am Abend erste Schauer und zum Teil kräftige Hitzegewitter bei Höchstwerten zwischen 29 und 33 Grad.
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2: Ich bin Uli Reitinger. Nach dem Ansturm zehntausender Migranten auf die spanische Exklave Ceuta herrscht Unruhe in der EU. Die Innenminister der Mitgliedstaaten wollen am Dienstag die Lage erörtern. 50.000 bis 60.000 Menschen hatten es innerhalb kurzer Zeit von Marokko aus nach Ceuta geschafft. Mindestens 67 Menschen kamen bei dem Versuch ums Leben. Nach Angaben der spanischen Regierung sind inzwischen fast alle Migranten nach Marokko zurückgekehrt. Mehrere Waldbrände halten Griechenland in Atem. Immer wieder lodern neue Brände auf. Auch in Spanien kommen die Einsatzkräfte nicht zur Ruhe. Sie bekommen nun Unterstützung von Feuerwehrleuten aus Nordrhein-Westfalen. In der nordwestlichen Provinz Zamora kämpfen nun auch Kräfte aus Bonn, Düsseldorf, Leverkusen, Königswinter und Ratingen gegen die Flammen.
3: 56 Einsatzkräfte sind mit 21 Fahrzeugen in den Süden gefahren. Die spanischen Behörden hatten das sogenannte Waldbrandmodul im Rahmen des EU-Katastrophenschutzverfahrens angefordert. Kaum angekommen, wollte das NRW-Team ausrücken, um erstmal den Boden und die Bäume auf Glutnester zu kontrollieren. Immer wieder fache der Wind die Flammen neu an, hieß es. Mit dem gleichen Problem kämpfen die Einsatzkräfte in den griechischen Waldbrandgebieten. Sie kommen nur schwer gegen die Feuer an, können wegen der starken Winde auch kaum aus der Luft löschen. Ursula Winkler, Nachrichtenredaktion.
2: Eine Woche nach dem Terroranschlag am Rande des Christopher Street Days in Berlin haben in Hamburg Zehntausende für sexuelle und geschlechtliche Vielfalt demonstriert und die queere Community gefeiert. Eine Parade von 60 Lastwagen zog durch die Innenstadt. Rund 300.000 Menschen waren nach Angaben von Polizei und Veranstaltern auf den Straßen.
4: Mit Happy Pride Rufen verabschieden sich die Teilnehmer der großen Demonstration zum Christopher Street Day. Laute Musik dröhnt aus den Lautsprechern und von den Lastwagen, die als fahrende Bühnen gedient haben. Es ist eine Art Karneval, der hier an der Binnenalster zu Ende geht. Von Trauer über die Opfer in Berlin ist wenig zu spüren, eher Trotz. Nach dem Motto, nun erst recht. Aus Hamburg, Bernhard Sprengel.
2: Unionsfraktionschef Thorsten Frey hat die vorgeschlagene Abschaffung der abschlagsfreien Frührente nach 45 Beitragsjahren gegen Kritik aus der eigenen Partei verteidigt. Der Vorschlag der Rentenkommission zur sogenannten Rente mit 63 sei vollkommen richtig, gerecht und ein wirklich kluger Vorschlag, sagte er der Bild-Zeitung. Zuvor hatten sich die drei ostdeutschen CDU-Ministerpräsidenten offen gegen die Empfehlung der Kommission gestellt.
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1: In der Nacht ist es meist gering bewölkt oder klar und man kann alle Fenster aufreißen, um in Ruhe nochmal die Wohnung zu lüften. Die Temperaturen gehen dabei auf Werte um 18 Grad in Lonzen und in Basweiler und auf 14 Grad in Dahlem und in Burgreuland zurück. Sonnenaufgang am Sonntag um 5.48 Uhr. Viel Sonne erwartet uns vom Morgen bis zum Abend. Nur einige Schönwetterwolken ziehen durch bei 27 bis 31 Grad. Und heiß ist das richtige Wort für den Radio 700 Wettertrend. Am Montag sonnig und sommerlich hitzig, gegen Abend Quellwolken und örtlich erste Schauer und kräftige Hitzegewitter bei 29 bis 33 Grad. Am Dienstag eine Mischung aus Sonne und Wolken, dabei immer wieder sehr schwül und auch immer wieder neue Schauer und Gewitter bei 28 bis 32 Grad.
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2: Ich bin Uli Reitinger. Nach dem Migrantenansturm auf die spanische Exklave Ceuta zeigen sich viele EU-Länder besorgt. Spanien gerät in die Kritik. Zu Unrecht, meint SPD-Chef Lars Klingbeil. Es gelte, mit Spanien zu agieren und nicht über Spanien zu sprechen. Das Land habe entschlossen gehandelt. Bei starkem Wind breiten sich in Griechenland aktuell mehrere große Wald- und Buschbrände aus. Besonders die Ortschaft Porto Germeno, rund 60 Kilometer westlich von Athen, ist betroffen. In dem Küstenort sollen bis zu 100 Häuser verbrannt sein, berichten örtliche Medien.
3: Das größte Unglück ist, dass die Hubschrauber und Löschflugzeuge am Boden bleiben müssen. Der Wind ist einfach zu stark. Stattdessen kämpfen hunderte Feuerwehrleute am Boden und versuchen dort, die Flammen einzudämmen. Auf einer Fläche, die immer noch gut 6x6 Kilometer groß ist, also so ungefähr so groß wie 5000 Fußballplätze. Etliche Ortschaften, darunter auch Porto Germeno, sind längst evakuiert. Fernsehbilder zeigen die Verwüstung in dem kleinen Küstenort. Viele Häuser sind dort ausgebrannt, von manchen stehen nur noch die Grundmauern. Aus Athen, Alexia Angelopoulou.
2: Eine Woche nach dem Terroranschlag am Rande des Christopher Street Days in Berlin haben in Hamburg Hunderttausende für sexuelle und geschlechtliche Vielfalt demonstriert. Eine Parade von 60 Lastwagen zog als fahrende Bühnen durch die Innenstadt. Rund 300.000 Menschen waren auf den Straßen.
4: Auch eine größere Gruppe aus Berlin fuhr mit einem eigenen Truck bei der Parade mit. Auf den regenbogenfarbenen Schildern, die die Feiernden hochhielten, stand groß geschrieben: Keine Angst. Die Polizei hatte nach dem Berliner Anschlag das Sicherheitskonzept nochmal überarbeitet und war mit viel mehr Kräften im Einsatz als im vergangenen Jahr. Eine aktuelle CIVI-Studie zeigt, fast 40% der Menschen in Deutschland fühlen sich seit dem Anschlag in Berlin weniger sicher. Davon war in Hamburg nichts zu spüren. Die besonders vielen Teilnehmenden und Zuschauer zeigten vielmehr: Jetzt erst recht. Wir lassen uns nicht einschüchtern. Ursula Winkler, Nachrichtenredaktion.
2: Die Europäische Fußballunion UEFA hat den Weltverband FIFA auch nach der Aufgabe von dessen Investorenplänen hart attackiert. Die derzeitige FIFA-Führung habe nicht nur das Vertrauen der UEFA verloren, sondern auch das vieler anderer Mitglieder der Fußballfamilie, teilte die UEFA mit. Dass die FIFA um Präsident Infantino zuvor ihre Pläne verworfen hatte, die kommerziellen WM-Rechte an Investoren zu verkaufen, begrüßte die UEFA. Sie hatte mit einem Boykott der WM gedroht, falls die Pläne weiterverfolgt würden.
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2: In der Nacht ist es meist gering bewölkt oder klar und man kann alle Fenster aufreißen, um in Ruhe nochmal die Wohnung zu lüften. Die Temperaturen gehen dabei auf Werte um 18 Grad in Lonzen und in Basweiler und auf 14 Grad in Dahlem und in Burgreuland zurück. Sonnenaufgang am Sonntag um 5.48 Uhr. Viel Sonne erwartet uns vom Morgen bis zum Abend. Nur einige Schönwetterwolken ziehen durch bei 27 bis 31 Grad. Und heiß ist das richtige Wort für den Radio 700 Wettertrend. Am Montag sonnig und sommerlich hitzig, gegen Abend Quellwolken und örtlich erste Schauer und kräftige Hitzegewitter bei 29 bis 33 Grad. Am Dienstag eine Mischung aus Sonne und Wolken, dabei immer wieder sehr schwül und auch immer wieder neue Schauer und Gewitter bei 28 bis 32 Grad.
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3: Ich bin Uli Reitinger. Nach dem Ansturm auf die spanische Exklave Ceuta fordert der CSU-Europapolitiker Manfred Weber mehr Befugnisse für die europäische Grenzschutzagentur Frontex. Das sagte er bei RTL Aktuell.
4: Wenn eine linke Regierung in Spanien nicht willens ist, die Außengrenze zu sichern, dann muss Frontex auch Kommandogewalt bekommen. Dann muss auch Europa an diese Grenze gehen und für Ordnung sorgen. Und das heißt ehrlich gesagt ja nichts anderes als Recht durchsetzen.
3: Am Dienstag treffen sich die EU-Innenminister, um die politischen Konsequenzen aus den Vorkommnissen in Ceuta zu besprechen. Auch nach dem Umbau des Kabinetts erwartet ein Großteil der Menschen nicht besonders viel von der Bundesregierung. 65% rechnen nicht damit, dass Schwarz-Rot in diesem Jahr noch wichtige Reformen umsetzen wird. 25% trauen dies der Bundesregierung zu. Das hat eine repräsentative Umfrage des Meinungsforschungsinstituts INSA für die Bild am Sonntag ergeben. Bei der Frage, ob die Bundesregierung bis zum regulären Ende der Wahlperiode 2029 halten werde, sagten 57% Nein oder eher Nein. Eine Explosion in einem Moskauer Restaurant ist durch einen Sprengsatz verursacht worden. Davon sind die Ermittler überzeugt, berichtet die Staatsagentur TASS unter Berufung auf das Nationale Antiterrorkomitee. Durch die Explosion wurden 3 Menschen getötet und weitere 21 verletzt. Unklar ist, ob ein politisches Motiv hinter dem Anschlag steckt. Der Fußball-Weltverband FIFA will seine umstrittenen Investorenpläne aufgeben, aber die Kritik lässt nicht nach. Die derzeitige FIFA-Führung habe nicht nur das Vertrauen der UEFA verloren, sondern auch das vieler anderer Mitglieder der Fußballfamilie, heißt es von der Europäischen Fußballunion.
5: Die UEFA begrüßt zwar den Stopp der milliardenschweren Investorenpläne, aber attackiert weiter FIFA-Präsident Infantino. Von einem schäbigen und undurchsichtigen Deal ist die Rede. So könne es nicht weitergehen, mit geheimen Vorhaben, die im Eilverfahren vorangetrieben würden. Auch DFB-Präsident Neuendorf forderte einen Wechsel hin zu einer Kultur, in der Entscheidungen wieder von den Mitgliedern in den Gremien diskutiert und getroffen werden. Infantino hatte praktisch im Alleingang geplant, private Investoren an der Vermarktung der Weltmeisterschaften zu beteiligen. Ursula Winkler, Sportredaktion.
3: Die Kontinentalverbände aus Nord- und Mittelamerika, aus Asien und aus Europa hatten die Investorenpläne scharf kritisiert. Die UEFA drohte sogar mit einem Boykott der Weltmeisterschaft.
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1: In der Nacht ist es meist gering bewölkt oder klar und man kann alle Fenster aufreißen, um in Ruhe nochmal die Wohnung zu lüften. Die Temperaturen gehen dabei auf Werte um 18 Grad in Lonzen und in Basweiler und auf 14 Grad in Dahlem und in Burgreuland zurück. Sonnenaufgang am Sonntag um 5.48 Uhr. Viel Sonne erwartet uns vom Morgen bis zum Abend. Nur einige Schönwetterwolken ziehen durch bei 27 bis 31 Grad. Und heiß ist das richtige Wort für den Radio 700 Wettertrend. Am Montag sonnig und sommerlich hitzig, gegen Abend Quellwolken und örtlich erste Schauer und kräftige Hitzegewitter bei 29 bis 33 Grad. Am Dienstag eine Mischung aus Sonne und Wolken, dabei immer wieder sehr schwül und auch immer wieder neue Schauer und Gewitter bei 28 bis 32 Grad.
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2: Ich bin Uli Reitinger. Der Ansturm von zehntausenden Migranten auf die spanische Exklave Ceuta hat eine Diskussion über die Grenzsicherung ausgelöst. So fordert CSU-Europapolitiker Manfred Weber mehr Befugnisse für die europäische Grenzschutzagentur Frontex. Wenn die linke Regierung in Spanien die Außengrenze nicht sichern wolle, müsse Frontex Kommandogewalt bekommen, sagte Weber bei RTL. Außenminister Wadefuhl hat die EU-Kommission in der Bild am Sonntag dazu aufgerufen, dem Schutz der Außengrenzen absolute Priorität einzuräumen. Die Lage in Ceuta habe die Anfälligkeit Europas gezeigt. Mehrere Waldbrände halten Griechenland in Atem. Immer wieder lodern neue Brände auf. Auch in Spanien kommen die Einsatzkräfte nicht zur Ruhe. Sie bekommen nun Unterstützung von Feuerwehrleuten aus Nordrhein-Westfalen.
3: 56 Einsatzkräfte sind mit 21 Fahrzeugen in den Süden gefahren. Die spanischen Behörden hatten das sogenannte Waldbrandmodul im Rahmen des EU-Katastrophenschutzverfahrens angefordert. Kaum angekommen, wollte das NRW-Team ausrücken, um erstmal den Boden und die Bäume auf Glutnester zu kontrollieren. Immer wieder fache der Wind die Flammen neu an, hieß es. Mit dem gleichen Problem kämpfen die Einsatzkräfte in den griechischen Waldbrandgebieten. Sie kommen nur schwer gegen die Feuer an, können wegen der starken Winde auch kaum aus der Luft löschen. Ursula Winkler, Nachrichtenredaktion.
2: Es blitzt wieder öfter. Im laufenden Jahr hat es in Deutschland bereits häufiger eingeschlagen als im gesamten Jahr 2025. Das geht aus Daten des österreichischen Blitzinformationsdienstes hervor. Bis Ende Juli zählte der Dienst fast 105.000 Einschläge. Im kompletten Jahr 2025 waren es noch unter 100.000.
4: Am häufigsten eingeschlagen hat es in Bayern über 24.000 Mal, was allerdings nicht ungewöhnlich ist, weil der Freistaat groß ist und nah an den Alpen liegt. Auffällig allerdings die Zahlen für Niedersachsen und Schleswig-Holstein. In beiden Ländern liegen die Blitzzahlen schon jetzt um mehrere Tausend über denen des Vorjahres. Und die Gewittersaison ist ja noch nicht vorbei. Gerade im August und teilweise auch im September kann da noch einiges kommen. Thomas Thonfeld, Nachrichtenredaktion.
2: Als erster Mensch hatte er alle 8000er innerhalb einer Saison bestiegen. Jetzt ist der nepalesischstämmige Extremsportler Nirmal Pooja nach Angaben seiner Firma tot. Der Alpine Club Pakistan sagt, alle Mitglieder seiner Gruppe starben nach einem schweren Lawinenunglück am Broad Peak. Das ist ein Berg mit rund 8050 Metern Höhe in Pakistan.
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1: In der Nacht ist es meist gering bewölkt oder klar und man kann alle Fenster aufreißen, um in Ruhe nochmal die Wohnung zu lüften. Die Temperaturen gehen dabei auf Werte um 18 Grad in Lonzen und in Basweiler und auf 14 Grad in Dahlem und in Burgreuland zurück. Sonnenaufgang am Sonntag um 5.48 Uhr. Viel Sonne erwartet uns vom Morgen bis zum Abend. Nur einige Schönwetterwolken ziehen durch bei 27 bis 31 Grad. Und heiß ist das richtige Wort für den Radio 700 Wettertrend. Am Montag sonnig und sommerlich hitzig, gegen Abend Quellwolken und örtlich erste Schauer und kräftige Hitzegewitter bei 29 bis 33 Grad. Am Dienstag eine Mischung aus Sonne und Wolken, dabei immer wieder sehr schwül und auch immer wieder neue Schauer und Gewitter bei 28 bis 32 Grad.
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2: Ich bin Uli Reitinger. Nach dem Ansturm zehntausender Migranten auf die spanische Exklave Ceuta in Nordafrika erhöhen mehrere EU-Länder den Druck auf Spanien. In einem Brief, den auch Bundeskanzler Merz unterschrieben hat, werfen 22 der 27 Staats- und Regierungschefs Madrid indirekt vor, Menschen Anreize gegeben zu haben, den Weg in die EU zu wagen.
3: Zigtausende Menschen strömten in nur wenigen Tagen aus Marokko in die spanische Exklave. Dutzende Migranten ertranken dabei im Meer. Die EU-Staats- und Regierungschefs deuten an, dass eine Maßnahme der spanischen Regierung für den Ansturm gesorgt haben könnte. Madrid hatte im Kampf gegen den Arbeitskräftemangel die Legalisierung von rund 500.000 irregulären Migranten eingeleitet. Profitieren sollten davon eigentlich Asylbewerber, die ihren Antrag längst gestellt haben, keine Neuankömmlinge. In Ceuta konnten die Migranten dann weder bleiben noch weiterreisen. Enttäuscht kehrten die meisten von ihnen inzwischen wieder nach Marokko zurück. Ursula Winkler, Nachrichtenredaktion.
2: In der Europäischen Union treten heute strengere Regeln für bestimmte KI-Systeme in Kraft. Modelle, die ab jetzt auf den EU-Markt kommen, müssen von künstlicher Intelligenz generierte Inhalte kennzeichnen.
4: ChatGPT, Grok, Claude und andere Anbieter von künstlicher Intelligenz sollen künftig Fotos und Videos, die mit KI hergestellt wurden, kennzeichnen. Eine Art Wasserzeichen schlägt ein Praxisleitfaden der EU-Kommission vor. Oder auch eine Einblendung, wenn man mit dem Mauszeiger über ein von KI verfälschtes Gesicht fährt. Aber man wolle beispielsweise bei Satire oder anderer Kunst den Genuss des Kunstwerkes auch nicht zu sehr stören, heißt es. Aus Brüssel, Dieter Ebeling.
2: Auch nach dem Umbau des Kabinetts erwartet ein Großteil der Menschen nicht besonders viel von der Bundesregierung. 65% rechnen nicht damit, dass Schwarz-Rot in diesem Jahr noch wichtige Reformen umsetzen wird. Das hat eine repräsentative Umfrage des Meinungsforschungsinstituts INSA für die Bild am Sonntag ergeben. Bei der Frage, ob die Bundesregierung bis zum regulären Ende der Wahlperiode 2029 halten werde, antworteten 57% der Befragten mit Nein oder eher Nein. Der große Waldbrand an der französischen Atlantikküste ist nach Angaben von Frankreichs Innenminister Nunes unter Kontrolle. Anders ist die Lage in Griechenland. Dort toben mehrere große Brände. Besonders schlimm ist eine Region rund 60 Kilometer westlich von Athen betroffen. In einem Küstenort sind 100 Häuser abgebrannt.
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